0: 12 bis 3 Grad. Tagsüber von Ostfriesland bis zur Ostsee freundlich, südlich davon regnerisch, in der Mitte und im Süden Deutschlands teils kräftige Schauer und Gewitter. Und die Zeit, es ist 2.03 Uhr.
1: Die junge Nacht hier mit 10 Meldungen um kurz nach 2. A1 Lübeck Richtung Fehmarn ist gesperrt zwischen Neustadt Mitte und Neustadt Pelzerhaken wegen der Nachtbaustelle noch bis zum 6. Mai um 5. A1 Hamburg Richtung Bremen ist zwischen Hamburg-Stillhorn und Harburg wegen einer Nachtbaustelle bis um 5 Uhr früh zu. Bitte weicht aus über die U76. A1 Bremen Richtung Osnabrück ist zwischen Wildeshausen West und Dreieck Ahlhorner Heide wegen einer Nachtbaustelle bis um 5 Uhr früh zu. A8 München Richtung Salzburg ist zwischen Traunstein-Siegsdorf Ost und Bad Reichenhall wegen einer Nachtbaustelle bis um 6 Uhr früh zu. Die Umleitung führt über die U91. A44 Kassel-Eisenach ist zwischen Helsa und Waldkappel in beiden Richtungen wegen Tunnelwartungsarbeiten bis Freitag täglich von 21 bis 4 Uhr morgens zu. Eine Umleitung ist eingerichtet. A71 Richtung Schweinfurt ist zwischen Gräfenroda und Goberhof wegen Tunnelwartungsarbeiten zu bis morgen früh um 6. Die A100 Wilmersdorf Richtung Wedding ist zwischen Dreieck Funkturm und Spandauer Damm wegen Bauarbeiten bis ca. 5 Uhr zu. A111 Stadt auswärts, der Tunnel Ortskern Tegel ist bis 5 Uhr früh zu. A115 Abus statt einwärts zwischen Kreuz Zehlendorf und Spanische Allee eine Sperrung bis um 6 wegen Bauarbeiten. A100 Stadtring bis 5 gibt es eine Sperrung wegen Wartungsarbeiten in beiden Richtungen zwischen Grade und Oberlandstraße und dem Treptower Park. Auch gesperrt ist die A113 in beiden Richtungen zwischen Dreieck Neukölln und Spätstraße.
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1: So. Am Montag zu unserer Zeit in der Nacht war die Met Gala. Und das Wichtigste an der Met Gala sind die Outfits. Wir erinnern uns an legendäre Kostüme, wo zum Beispiel, ich glaube, Kim Kardashian sich komplett einlullen hat lassen in so schwarzes Latex. War nicht auch das Fleischkostüm von Lady Gaga bei der Met? Wir schauen mal, was dieses Mal außergewöhnlich war. In dieser halben Stunde, Kotaro Dö hier.

0: Die junge Nacht hier. Beyoncé und Rihanna auf dem Montag in einem Raum. Ganz normal, wenn Met ist, ne? Ja, die Met-Gala. Die Show für Stars mit abgefahrenen Outfits in New York. Und ganz daneben werden noch Spenden gesammelt. Ja, ja. Brinja Becker aus dem Junge Nacht-Team hat das Ganze ganz genau beobachtet. Nicht nur aus Hobbygründen und weiß, wer besonders crazy unterwegs war.
1: Ich würde sagen, Bad Bunny, der kam nämlich als Opa mit so einer Perücke aus weißen Haaren und komplett auf alt geschminkt. Hat auch lange gedauert, sagt er.
2: 53 years.
1: Ja, gefühlt 53 Jahre. Also er ist beim Fertigmachen noch automatisch gealtert. Sein Look kommt online aber super an. Es gibt schon wieder ganz verrückte Fans, die schreiben, hab gerade Bad Bunny auf der Met gesehen und google, wie ich seine Altenpflegerin werden kann.
0: Nicht der Einzige, der abgeliefert hat.
1: Ansonsten war aber noch Sabrina Carpenter da in einem Kleid aus Filmrollen. Madonna mit einem Hut, der aussieht wie ein Schiff. Lisa hatte 4 Arme, 2 aus dem 3D-Drucker, die so einen Schleier gehalten haben. Und Cardi B's Outfit sah auch ein bisschen eklig aus. Die hatte so Schulterpolster aus ganz puffigem Stoff, aber immer so abgebunden. Online schreiben Fans, sieht aus wie ein Kleid aus Gedärmen.
0: Ja, sagen wir mal so, die Met Gala, auch nur irgendwie ein etwas schickeres Cosplay-Event, wo man mehr Leute auch kennt außerhalb der Kostüme. Die junge Nacht hier, jetzt mit Holly Humberstone, To Love Somebody. 2:15 Uhr, schönen Mittwoch zusammen. Hi.

Alle waren sie da, alle waren sie wahnsinnig angezogen, außer Harry Styles. Harry Styles hat sich nicht sehen lassen, seine quasi verlobte Zoe Kravitz war alleine am Start bei der Met Gala am Montag. Ach ja, ne? Hat er Bad Bunny alleine alt aussehen lassen. Versteht ihr, weil Bad Bunny sich als alter Mann verkleidet hat für die Met Gala, wo sich alle Stars so fancy anziehen. Oder sich ein Kostüm über... American Girls, das ist Harry Styles, das eigentliche Wichtige, seine Musik. Hier in der Jungnacht, 2:22 Uhr.

0: Halb drei, die junge Nacht hier mit 10 Meldungen. A1, Lübeck Richtung Fehmarn ist zwischen Neustadt-Mitte und Neustadt-Pelzerhaken wegen einer Nachtbaustelle zu bis zum 6. Mai um 5. Die A1, Hamburg Richtung Bremen ist zwischen Hamburg-Stillhorn und Harburg wegen einer Nachtbaustelle zu bis um 5 Uhr früh. Bitte weicht aus über die U76. Die A1, Bremen Richtung Osnabrück ist zwischen Wildeshausen-West und dem Dreieck Ahlhorner Heide wegen einer Nachtbaustelle zu bis um 5 Uhr früh. Die A8, München Richtung Salzburg ist zwischen Traunstein-Siegsdorf Ost und Bad Reichenhall wegen der Nachtbaustelle bis um 6. Die Umleitung führt über die AU91. A44 Kassel-Eisenach zwischen Helsa und Waldkappe ist zu in beiden Richtungen. Tunnelwartungsarbeiten noch bis Freitag täglich von 21 bis 4 Uhr. Eine Umleitung ist eingerichtet. A71 Richtung Schweinfurt ist zwischen Gräfenroda und Oberhof wegen Tunnelwartungsarbeiten zu bis morgen früh um 6. Die A100 Wilmersdorf Richtung Wedding ist zwischen Dreieck Funkturm und Spandauer Damm zu wegen Bauarbeiten bis ca. 5. A111 stadtauswärts, da ist der Tunnel Ortskern Tegel bis 5 Uhr früh zu. A115, Avus Stadt einwärts zwischen Kreuz Zehlendorf und Spanische Allee eine Sperrung bis 6 Uhr früh wegen Bauarbeiten. A100, Stadtring bis 5 Uhr früh ist dazu wegen Wartungsarbeiten in beiden Richtungen zwischen Grade bzw. Oberlandstraße und Treptower Park. Ebenso zu ist die A113 in beiden Richtungen zwischen Dreieck Neukölln und Spätstraße.
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0: Das war vorhin ein Moment, ich komme hier in die Redaktion so, ah, das Internet funktioniert nicht. Ja, es gab ein Problem bei der Gesellschaft, die die DE-Adressen für Deutschland verwaltet. Da gab es irgendein technisches Problem und man gleich so, oh, wurden wir gehackt? Noch gibt es kein richtiges Statement, aber das meiste scheint wohl wieder zu funktionieren. Kotaro, du hier, hi.

Das ist ja schön und gut, jetzt so um 2.37 Uhr. Aber es ist halt eben 2.37 Uhr und einige von euch brauchen wahrscheinlich jetzt so einen ganz kleinen Pusher. So einen ganz kleinen Pusher in diesen Mittwoch rein. Könnt ihr haben. Another, zusammen mit 54 Ultra. Ein DJ-Duo und ein Produzent, der am Ende 54 Ultra bringt die Gitarre. Sexy. Let's talk to you hier in der Jungen Nacht.

0: junge Nacht hier, 2.48 Uhr. Wisst ihr, was das für ein Schock war, als ich erfahren habe, auf dem Uni-Austausch damals, als eine von den Französinnen erzählt hat, ja, manchmal kiffen meine Mom und ich mir zusammen ein. Also, hä, was? Was? Die Boomer kiffen auch? Dann habe ich mir einen Moment lang überlegt, stopp mal. Hä, natürlich. Warum auch nicht? Und diese lustige Erfahrung durfte wohl Maria Clara Grobler, ihres Zeichens Comedian, auch machen.
1: Ich glaube, ich habe mit 14 meine allerersten Graserfahrungen gemacht und ich hatte seitdem auch immer so ein bisschen Gras unter meinem Bett zu liegen. Und einen Abend lag ich zusammen mit meiner Mutter im Bett. Wir haben Germany's Next Topmodel geschaut, einfach weil wir uns schlecht fühlen wollten. Ja. Das Gras hat super krass gerochen und natürlich weiß meine Mutter, wie Gras riecht. Ich meine, sie ist Kindergärtnerin in Berlin. Aber sie meinte dann trotzdem, Maria, was riecht denn hier so? Ich war so, das ist ein verschimmeltes Brot. Und sie haben es erstmal unkommentiert gelassen, aber ein paar Tage später war mein Gras weg und sie war viel besser drauf. Also habe ich sie dann drauf angesprochen, war so, hey Mama, hast du mein verschimmeltes Brot geraucht? Und sie hat so voll lange über die Frage nachgedacht und war so, nein, aber hast du noch mehr? Dankeschön.
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1: Um 3 Uhr mit Christine Beitsch. Bundeskanzler Merz will das Bündnis mit der SPD bis zum Ende der Legislaturperiode in 3 Jahren fortsetzen. Das hat er gestern am Vorabend des ersten Jahrestags der schwarz-roten Koalition auf einem Treffen des CDU-Wirtschaftsrates gesagt. Aus der Nachrichtenredaktion Thomas Bertsch.
2: Merz sagte wörtlich, wir wollen und wir müssen mit dieser Koalition, die wir jetzt haben, erfolgreich sein. Eine Minderheitsregierung sei für ihn keine Option. Er werde diese nicht eingehen und auch nicht auslösen. Neuwahlen schloss Merz ebenfalls aus, denn dadurch wäre Deutschland wochenlang nur eingeschränkt handlungsfähig. Die schwarz-rote Bundesregierung ist heute genau 1 Jahr im Amt. Wie gewohnt will Merz am Vormittag die Kabinettssitzung im Kanzleramt leiten. In aktuellen Umfragen haben Union und SPD keine Mehrheit mehr.
1: Bundesfamilienministerin Prien kritisiert, dass Frauen nach wie vor deutlich mehr Familien- und Sorgearbeit übernehmen als Männer. Gleichstellung sei keine Kür, sondern Verfassungsauftrag und der sei noch nicht erfüllt, sagte die CDU-Politikerin dem Redaktionsnetzwerk Deutschland. Prien reagierte auf Zahlen des Statistischen Bundesamts. Demnach sind knapp 40% der Frauen mit mindestens einem Kind unter 3 Jahren erwerbstätig, gleichzeitig aber fast 90% der Väter. Die USA wollen ihre Initiative für eine sichere Schifffahrt in der Straße von Hormuz aussetzen, für kurze Zeit, wie Präsident Trump angekündigt hat. Demnach soll während des Stopps geprüft werden, ob die USA und der Iran ein Abkommen abschließen können. Dafür habe es große Fortschritte gegeben. Trump erklärte, Pakistan und andere Länder hätten um den Stopp gebeten. Die US-Seeblockade von iranischen Häfen bleibe aber in Kraft. Der FC Arsenal steht als erster Finalist der Fußball-Champions League fest. Die Londoner stehen erstmals seit 2006 im Endspiel. Sie gewannen am Abend 1:0 gegen Atletico Madrid. Aus London berichtet Christoph Prössl.
3: Dass es diesmal klappen könnte, darauf hatten viele zu Recht gehofft. 14 Spiele haben die Gunners im Wettbewerb absolviert, keines verloren. Und dann auch noch der 3:0-Sieg gegen Fulham in der Premier League am vergangenen Wochenende. Auch hier der Titel zum Greifen nahe. Für den Einzug ins Finale der Champions League reichte den Gunners ein 1:0. Im Spiel gegen die Bayern oder PSG wird sich entscheiden, ob Arsenal den Titel erstmals wird holen können.
1: Das Wetter für Deutschland. In der Nacht zieht Starkregen von der Mitte nach Norden. Ganz im Norden und im Süden trocken und teils aufgelockert. Die Tiefstwerte

0: Mittwochmorgen, 3.13 Uhr, die junge Nacht hier. So Ex-Beziehungen, ne? Nicht nur schwelgt man manchmal auch in der einen oder anderen Erinnerung, wie es mal gewesen ist, als es noch schön war. Sondern es hängt auch noch manchmal was dran, nämlich Familie, Freunde, Leute, die man kennengelernt hat durch die Partnerschaft, auf der Seite vom Partner, von der Partnerin. Rebecca Zöller aus dem Junge Nacht-Team hat mit euch gesprochen und gesagt, ja, viele sagen klarer Cut und Gutes. Rebecca sagt, das macht irgendwo Sinn.
1: Ja, und das deckt sich tatsächlich auch so ein bisschen mit der Studienlage. Da heißt es in der Regel, ne, sobald dich irgendetwas emotional triggert, wird es schwierig. Da gibt es eine aktuelle Studie, Social Media und Ex-Partner, die zeigt schon ein indirekter Kontakt. Also sehen, hören, mitbekommen, eben auch über Freundesfreunde, über den Ex-Partner. Das führt dazu, dass es härter wird, damit komplett abzuschließen.
0: Vielleicht will man aber auch nicht komplett abschließen und zum Beispiel mit den Freunden aus dieser Beziehung befreundet bleiben. Nur ist die Frage, unter welchen Bedingungen?
1: Das kann klappen, ne, wenn du der Beziehung emotional wirklich neutral dann gegenüberstehst und die Leute auch unabhängig von deinem Ex, deiner Ex magst. Paartherapeutin Sabine Decker rät aber, auch wenn die Familie oder Freunde, du die wirklich gerne hast, ne, da nicht direkt nach der Beziehung den Kontakt zu suchen.
2: Weil die anderen einen daran erinnern, weil man dann doch wieder über die Beziehung spricht und so weiter. Und man kann ja vielleicht, wenn dann der erste Schmerz verklungen ist, nach einem halben Jahr oder was, trotzdem wieder Kontakt miteinander haben und darüber vielleicht auch erfahren, was der andere so macht oder wie es denen geht. Das kann man ja dann, wenn der Schmerz nicht mehr so groß ist, kann man das wieder anfangen.
1: Wichtig dabei aber keine Hoffnung, also das sind die Bedingungen, keine Hoffnung mehr, die Beziehung ist wirklich verarbeitet, der Kontakt ist eben nur auf einer anderen Basis und nicht, dass das alte Beziehungs-Ich wieder auftaucht.
0: Also es bleibt ein bisschen Arbeit, bevor man so Freundschaften weiterhin pflegen kann. Aber wenn man es davon loslösen kann, dann kann es klappen. Warum denn nicht? 3:15 Uhr, die junge Nacht hier.

0: 20 nach 3, die junge Nacht hier. Clara Maria Kroppler, ne? Comedian, hat ja vorhin gesagt, sie und ihre Mom haben zusammen Germany's Next Topmodel geguckt, um sich mir mal wieder schlecht zu fühlen. Warum guckt man Reality Queens auf Stöckelschuhen durch den Dschungel? Der gleiche Grund? Wer weiß es schon? Auf jeden Fall mit dabei ist Gina-Lisa Lohfing und sie ist uns aufgefallen mit ihren wirklich beeindruckenden Einstein-Moments.
1: A Quadrat plus B Quadrat ist C Quadrat. Ist das nicht von Albert Einstein sogar? Ich glaube ja, der hat Formeln gemacht. Ja, weil so dumm, wie ich vielleicht aussehe, bin ich gar nicht. Und das ist geil.
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0: A1 Lübeck Richtung Fehmarn ist zwischen Neustadt-Mitte und Neustadt-Pelzerhaken zu wegen der Nachtbaustelle bis zum 6. Mai um 5. A1 Hamburg Richtung Bremen ist zwischen Hamburg-Stillhorn und Harburg wegen der Nachtbaustelle zu bis um 5. Bitte weicht aus über die U76. A1 Bremen Richtung Osnabrück ist zwischen Wildeshausen-West und dem Dreieck Ahlhorner Heide wegen der Nachtbaustelle zu bis um 5. Die A8 München Richtung Salzburg ist zwischen Traunstein-Siegsdorf-Ost und Bad Reichenhall wegen einer Nachtbaustelle bis um 6 Uhr früh zu. Die Umleitung führt über die U91. A44 Kassel-Eisenach ist zwischen Helsa und Waldkappel in beiden Richtungen zu. Tunnelwartungsarbeiten dort. Noch bis Freitag täglich von 21 Uhr bis um 4 Uhr. Eine Umleitung ist eingerichtet. A71 Richtung Schweinfurt ist zwischen Gräfenroda und Oberhof zu wegen Tunnelwartungsarbeiten bis morgen früh um 6. A111 stadtauswärts, der Tunnel Ortskern-Tegel ist bis 5 Uhr früh zu. A115 AWUS stadteinwärts zwischen Kreuz Zehlendorf und Spanische Allee eine Sperrung bis um 6 wegen Bauarbeiten. Die A100 Stadtring bis 5 Uhr früh eine Sperrung wegen Wartungsarbeiten in beiden Richtungen zwischen Grade bzw. Oberlandstraße und Treptower Park. Auch zu ist die A113 in beiden Richtungen zwischen Dreieck Neukölln und Spätstraße.
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0: Ja, moin zusammen! Wie wäre es mit einem kleinen Ausflug Richtung Space? Das schafft ein neues Game namens Aphelion, stelle ich euch vor in dieser halben Stunde.

0: Man klebst mal hier kurz die Schwerelosigkeit an. So gefühlt zumindest. Oh, herrlich. John Alleindecker aus dem Junge Nacht-Team hat ein neues Game dabei. Aphelion heißt es. Und Joanna, erklär mal, es nimmt uns mit in den Weltall.
1: Zu einem fiktiven Planeten namens Persephone. Und der könnte für die Menschen möglicherweise bewohnbar sein. Und ich sag mal so, da besteht definitiv Bedarf. Denn im Jahr 2062 hat der Klimawandel die Erde an den Rand des Zusammenbruchs gebracht. Also schickt die ESA, das ist ja quasi das europäische Pendant zur NASA, zwei Astronauten auf Erkundungsmission dahin. Und das sind Ariane und Thomas.
0: Und Ariane und Thomas, die haben es ja nicht so gemütlich dann erstmal.
1: Beide bruchlanden erstmal an unterschiedlichen Orten auf dem Planeten.
2: Thomas! You there? Say something if you can hear me.
1: Und der Planet, der ist voller Eis, voller Schnee. Wir müssen da wieder zueinander finden. Wir spielen also im Wechsel, während wir uns schleichen, schwingend, laufend und kletternd durch dieses Eis arbeiten. Und mein erster Eindruck war, ja, also ich sag mal so Uncharted in kalt. Allerdings hat mich das auch komplett kalt gelassen und pun intended.
0: Okay, wahrscheinlich ist wirklich nicht der Effekt, den das Team wollte, was sie eigentlich so vorhaben und warum eigentlich so viel Vorfreude da drin steckte in Aphelion. Das erzählt Joanna später noch hier in der jungen Nacht.

Man verliebt sich so leicht in sie. In die Olivia Dean. Es ist doch eine Selbstverständlichkeit, muss man jetzt nicht so angeben. Schön, trotzdem schöner Song. So easy. Olivia Dean hier in der Jungnacht, 3:48 Uhr ist es.

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1: um 4 Uhr mit Christine Beith. Gas- und Ölheizungen sollen auch nach 2045 eingebaut werden dürfen, also dem Jahr, in dem Deutschland eigentlich klimaneutral sein soll. Das sieht ein neuer Entwurf des sogenannten Heizungsgesetzes vor. Darin sind keine Verbote mehr vorgesehen. Das Wirtschaftsministerium macht aber auch keine klaren Aussagen zum Abschied von fossilen Brennstoffen, berichtet Hauptstadtkorrespondentin Nicole Markwald.
2: Weiterhin geplant bleibt die sogenannte Biotreppe. Sie sieht die Einführung von einer Mindestquote von Grüngas und Grünheizöl vor. Dieser nachhaltige Anteil soll dann stufenweise heraufgesetzt werden. Von 10% ab 2029 bis 60% im Jahr 2040. Kritik kommt von den Grünen. Sie werfen Bundeswirtschaftsministerin Reichert, CDU, vor, die Abhängigkeit von Öl und Gas zu befördern. Die AfD dagegen kritisiert das Festhalten an Vorgaben für umweltfreundlichere Kraftstoffe.
1: Bundeskanzler Merz will das Bündnis mit der SPD bis zum Ende der Legislaturperiode in 3 Jahren fortsetzen. Das hat er gestern am Vorabend des ersten Jahrestags der schwarz-roten Koalition auf einem Treffen des CDU-Wirtschaftsrates gesagt. Diese Koalition wolle und müsse erfolgreich sein. Er schloss eine Minderheitsregierung oder Neuwahlen aus. Dadurch wäre Deutschland wochenlang nur eingeschränkt handlungsfähig, so Merz. Das von Hantavirusfällen betroffene Kreuzfahrtschiff darf in einem Hafen der Kanarischen Inseln einlaufen. Das hat Spanien in Abstimmung mit der Weltgesundheitsorganisation erlaubt, wie das Gesundheitsministerium mitteilte. Das Schiff ankert zurzeit mit knapp 150 Menschen an Bord vor Kap Verde. Die Kanaren seien der nächstgelegene Ort mit den notwendigen medizinischen Kapazitäten. Viele Webseiten mit dem Adressende .de sind in der Nacht nicht erreichbar gewesen. Grund war eine Störung bei der Registrierungsstelle für diese deutschen Webseiten DENIC. Sie sorgt dafür, dass Internetnutzern nach der Eingabe der Webadresse die richtige Seite angezeigt wird. Mittlerweile ist die Störung laut DENIC behoben, die Ursache werde analysiert. Der FC Arsenal steht erstmals seit 20 Jahren im Finale der Fußball-Champions League. Die Londoner gewannen 1:0 gegen Atletico Madrid. Gegner im Finale könnte entweder der FC Bayern München oder Paris Saint-Germain werden. Das entscheidet sich heute Abend. Das Wetter für Deutschland. Die Tiefstwerte liegen am Morgen zwischen 12 und 3 Grad. Tagsüber von Ostfriesland bis zur Ostsee freundlich, südlich davon regnerisch, in der Mitte und im Süden Deutschlands teils kräftige Schauer und Gewitter. Dazu Temperaturen von maximal 10 bis 23 Grad. Die Zeit, es ist 4.03 Uhr.
3: Die junge Nacht hier. 10 Meldungen um kurz nach 4. Die A1 Lübeck Richtung Fehmarn ist zwischen Neustadt-Mitte und Neustadt-Pelzerhaken wegen der Nachtbaustelle zu bis am 6. Mai um 5 Uhr. Die A1 Hamburg Richtung Bremen ist zwischen Hamburg-Stillhorn und Harburg wegen einer Nachtbaustelle bis 5 zu. Bitte weicht aus über die U76. A1 Bremen Richtung Osnabrück ist zwischen Wildeshausen-West und dem Dreieck Aalhorner Heide wegen einer

0: A71 Richtung Schweinfurt ist zwischen Gräfenroda und Oberhof wegen Tunnelwartungsarbeiten gesperrt bis morgen früh um 6. A111 stadtauswärts, der Tunnel Ortskern-Tegel ist bis 5 Uhr früh zu. A115 Awus stadteinwärts zwischen Kreuz Zehlendorf und Spanische Allee eine Sperrung bis 6 Uhr wegen Bauarbeiten. A100 Stadtring bis 5 Uhr früh eine Sperrung wegen Wartungsarbeiten in beiden Richtungen zwischen Grade bzw. Oberlandstraße und Treptower Park. Auch zu ist die A113 in beiden Richtungen zwischen Dreieck-Neukölln und Spätstraße.
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0: Tyler zusammen mit Sarah Larsson hört in dieser halben Stunde mit She Did It Again. So ein epischer Songtitel, dass er komplett groß geschrieben ist. Naja, hört man vielleicht auch dem Song gleich an. Zumindest nach Gracie Abrams. Und dann gehen wir nochmal auf diesen Eisplaneten und schauen, warum Aphelion jetzt nicht so das heißeste Game ist. Haha, versteht ihr, wen ich kann?

0: Kurz mal wieder auf Persephone gelandet, dem Schauplatz, dem Planeten des neuen Games Aphelion. Joanna Leyendecker aus dem Junge Nacht-Team hat das für uns gecheckt. Und da sind wir auf diesem Altplaneten, kraxeln da mit zwei Charakteren durch die Gegend. Das klingt ja erstmal ganz nice. Joanna sagt aber, ein bisschen eintönig.
1: Weil sich irgendwie sehr viel nach gleich-gleich anfühlt. Also wir latschen, dann klettern wir. Dann finden wir ein paar Hinweise, dann latschen wir, dann klettern wir. Ja, und das ist alles auch sehr linear.
0: Und das ist für dich jetzt so ernüchternd, weil die Vorzeichen fürs Game ganz gut waren, ne?
1: Das sind ja die Macher von Life is Strange und Banishers. Sind zwei große Spiele mit toller Story. Aber auch irgendwie da will der Funke nicht so richtig überspringen bei mir, weil ich mit Ariane und Thomas nie so richtig mitgefiebert habe.
0: Also zusammengefasst, das Gameplay ein bisschen simpel. Die Charaktere, die catchen jetzt nicht so richtig, aber die Gegend, die sieht nice aus, ne?
1: Das ist richtig episch, richtig schönes Sci-Fi-Setting, erinnert mich an Interstellar. Und auch der wissenschaftliche Hintergrund, der wirkt richtig realistisch, weil die ESA da als Berater tatsächlich auch tätig war. Aber irgendwie verliert sich die Story dann hinten raus einfach. Mittendrin gibt es auch noch so einen alienartigen Gegner, an dem wir aber irgendwie immer nur vorbeischleichen. Ich würde es so gern lieben, aber irgendwie ist es für mich so ein typischer Fall von gut gemeint ist nicht immer gut gemacht.
0: Für mich klingt es auch ein typischen Fall von, ja, Weltraum ist spannend und faszinierend, aber sobald jemand aus wissenschaftlicher Perspektive da anfängt, irgendwas zu erklären, dann steigen viele dann ein bisschen aus. Naja, aber ihr könnt Aphelion trotzdem mal anchecken. Joanna aus dem Spieleteam hat es euch eben vorgestellt. Draußen ist es für die PlayStation, die Xbox und den PC. Die Junge Nacht hier, 4 Uhr.

war Tame Impala, die Band Tame Impala aus Australien auf Tour, auch hier in Deutschland unterwegs. Und wie ich dann sehen konnte in manchen Insta-Stories, hat sich der Sänger und der Kopf der Band, Kevin Parker, einfach mal auf so ein Podest gesetzt, in der Mitte der Arena. Und das war dann so ein bisschen ausgestattet wie so ein Musikzimmer. Verschiedene kleine Synthesizer, so kleine Keyboards, die um ihn herum standen. Und da hat er sich auf den Boden gesetzt und hat erstmal einfach so ein bisschen Musik gemacht. Vor mehreren tausend Leuten. Das hätte ich schon gerne gesehen, verdammte Axt. Naja, ne? Keine Zeit, mich um Tickets gekümmert, die Stars erst zu spät gesehen. Wie immer also, Tame Impala, deswegen jetzt hier außer Konserve, zusammen mit Jenny aber. Die war nicht mit am Start beim Konzert, deswegen ist es ja ein kleines Extra. Kann man sich schon mal geben. Um 4.23 Uhr an einem frühen Mittwoch. Hier in der Jungnacht. Das ist Dracula im Jenny Remix.

0: Die junge Nacht hier, gleich 4.30 Uhr am frühen Mittwoch. Immer noch ein Haufen Sperrungen, 10 an der Zahl. A1 Lübeck Richtung Fehmarn ist zwischen Neustadt-Mitte und Neustadt-Pelzerhaken zu wegen der Nachtbaustelle bis zum 6. Mai um 5. A1 Hamburg Richtung Bremen ist zwischen Hamburg-Stillhorn und Harburg zu wegen der Nachtbaustelle bis um 5. Bitte weicht aus über die U76. A1 Bremen Richtung Osnabrück ist zwischen Wildeshausen-West und dem Dreieck Ahlhorner Heide wegen der Nachtbaustelle zu bis 5. A2 Hannover Richtung Dortmund ist gesperrt in Höhe des Rastplatz Brunsberg. Die A8 München Richtung Salzburg ist zwischen Traunstein, Siegsdorf Ost und Bad Reichenhall wegen der Nachtbaustelle zu bis um 6. Die Umleitung führt über die U91. A44 Kassel-Eisenach ist zwischen Helsa und Waldkappel in beiden Richtungen wegen Tunnelwartungsarbeiten und bis Freitag täglich gesperrt von 21 bis 4 Uhr. Eine Umleitung ist eingerichtet. A71 Richtung Schweinfurt ist zwischen Gräfenroda und Oberhof gesperrt wegen Tunnelwartungsarbeiten bis morgen früh um 6. A111 Stadt auswärts, da ist der Tunnel Ortskern Tegel bis 5 Uhr früh zu. A115 Awus Stadt einwärts zwischen Kreuz Zehlendorf und Spanische Allee ist die Strecke zu bis um 6 wegen Bauarbeiten. Und A100 Stadtring bis 5 Uhr früh zu wegen Wartungsarbeiten in beiden Richtungen zwischen Grade bzw. Oberlandstraße und Treptower Park. Auch zu ist die A113 in beiden Richtungen zwischen Dreieck Neukölln und Spätstraße.
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0: Mit einem richtig schönen neuen gechillten Teil, was vielleicht helfen könnte, wenn gerade eben der Wecker wieder unbarmherzig laut und ekelhaft war. Man kennt es. Kotaro Dö hier, gleich hier noch mit Tampa City und Self-Aware nach The Weeknd und Oliver Heldens. Hey,

wenn man nur für andere im Hintergrund arbeiten, wenn man auch irgendwie im Vordergrund stehen kann? Hat schon für einige Musikbusiness ganz gut geklappt. Und so tun es jetzt auch Tampa City. Sind drei Typen, haben schon für andere produziert, Songs geschrieben und jetzt sind sie selber dran mit Self-Aware. Hier.

0: Optimist.
1: Klingt auch ein bisschen traurig dafür, dass er ein Optimist sein will hier, der Nico Santos. Aber wunderschönes neues Teil. Hier eben gehört um 4:48 Uhr. Die junge Nacht hier. Moin!

Es ist sein Haus. Flowrider, oh Gott. Hier in der jungen Nacht, 4.57 Uhr haben wir es gleich. Ich hoffe, euer Tag beginnt ruhig, in Ordnung und ohne nervige Meetings oder gleich der Begegnung, die ihr eigentlich nicht haben wollt auf dem Gang, wenn ihr irgendwie auf Arbeit schlappt oder wohin ihr auch immer jetzt müsst. Um den Weg euch ein bisschen einfacher zu machen, sorgen jetzt wohl koffinierte und hochgradig wohlriechende Menschen um euer Ohrwohl oder so. Wir sind auf jeden Fall für euch da. Zumindest das. Bei 1 Live, bei Das Ding, bei Fritz, bei MDR Sputnik, bei Enjoy, bei Unser Ding und bei UFM. Ich bin Kotaro Dö und wünsche euch all das und noch mehr. Bis bald wieder hier in der Jungen Nacht. Bibi Rexa.

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2: Guten Morgen, ihr Lieben, jetzt um gleich 6 Uhr.
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0: vom Hessischen Rundfunk.
4: Ich bin Alisa Schmitz, guten Morgen. Wer in der Nacht im Netz unterwegs war, dem ist vielleicht die große Störung aufgefallen. Viele Seiten mit .de am Ende waren nicht erreichbar. Grund war eine Störung bei der Registrierungsstelle DENIC, die sitzt in Frankfurt. Sie führt eine Art Adressbuch für das Internet und sorgt so dafür, dass die Seiten erreichbar sind. Nach einigen Stunden war es repariert. Warum der Dienst nicht funktioniert hat, wird noch untersucht. US-Präsident Trump setzt den Militäreinsatz in der Straße von Hormuz vorübergehend aus. Auf seiner eigenen Social-Media-Plattform hat Trump geschrieben, dass gerade geprüft wird, ob es ein Abkommen zwischen den USA und Iran geben kann. Wegen des Iran-Kriegs ist die Seestraße blockiert. Trump wollte mit militärischen Mitteln eingreifen und die festsitzenden Schiffe rausholen. Große Suchaktion der Polizei mit Happy End. In Hanau war ein 5-jähriger Junge verschwunden, er ist mittlerweile aber wieder aufgetaucht. Wo die Polizei ihn gefunden hat, erklärt UFM-Reporterin Gabi Beck.
5: Offenbar hat sich Sami eine Fahrt mit dem Zug gegönnt. Die Bundespolizei hat ihn erkannt, nachdem Kollegen in Hanau sein Foto bei allen Behörden verbreitet hatten. Die Bundespolizisten haben den Ausreißer dann schließlich zu seiner Familie zurück nach Hanau begleitet. Im Stadtteil Lamboy hatte die Polizei mit Hubschrauber, Suchhunden, Drohnen nach ihm gesucht.
4: Für den FC Arsenal ist das eine große Nummer. Mit einem 1:0-Sieg haben sich die Londoner gegen Atletico Madrid in der Fußball-Champions League durchgesetzt und sind damit das erste Mal seit 20 Jahren im Finale. Und das passiert heute noch. Die schwarz-rote Koalition feiert heute quasi Geburtstag. Kanzler Merz ist genau ein Jahr im Amt, deshalb leitet er die Kabinettssitzung. In Hessen startet offiziell die Erdbeersaison und am Abend entscheidet sich, ob Bayern München oder Paris Saint-Germain ins Champions-League-Finale einzieht.
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2: A6 Heilbronn in Richtung Mannheim zwischen Schwetzingen-Hockenheim und Mannheim-Schwetzingen 3 Kilometer Stau nach einem Unfall. Und dann noch die A7 Hannover-Kassel zwischen Kassel-Nord und Kassel-Ost 2 Kilometer Stop-and-Go in einer Baustelle. Das Wetter ist heute sehr durchwachsen, viele graue Wolken, zwischendurch kommt mal die Sonne durch, aber es gibt auch immer wieder Regenschauer, zum Teil auch wirklich heftigere, besonders in Nordhessen, bei maximal heute 20 Grad.
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2: Hey Leute, guten Morgen, schön, dass ihr dabei seid. Benne Schröder ist hier und hier kommt Leonie.
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0: Guten Morgen, Leute. Um 6:07 hier in UFM. Schön, dass ihr schon wach seid. Jetzt ziehen wir uns an, stehen aber vorm Kleiderschrank, wissen nicht, was wir anziehen sollen. Zum Glück haben wir Leni, die uns sagt, was für Männer heute aus dem Schrank greifen.
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2: Lenis Style. Jetzt ein Look für Männer, der im Frühling und Sommer 26 plötzlich überall ist. Und erstmal auch so ein bisschen überrascht, das sind Loafer mit Tennissocken und dazu eine kurze Hose. Das klingt jetzt erstmal ziemlich gewagt, aber ist so ein bewusst gesetztes Stilstatement. Der Trick liegt auch im Kontrast. Also elegante Loafer treffen hier auf sportliche, hochgezogene.

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0: Guten Morgen, Leute. 6:15 haben wir es jetzt. Ich wette, ihr habt heute schon einen der ganz großen Big-Tech-Player benutzt, also Google, WhatsApp und so weiter, mal kurz bei Instagram durchgescrollt oder so, sind überall und wir wissen, ach, ja, das ist nicht so obergeil, gerade was Datenschutz angeht und so, da gibt's halt immer wieder Probleme. Aber es gibt ja Alternativen. Noah ist Tech-Nerd aus Darmstadt und hilft dabei, was Passendes zu finden, wo es besser ist. Starten wir mal mit meiner wahrscheinlich meistgenutzten App mittlerweile, ChatGPT. Was ist denn da eine Alternative, Noah?
1: Bei KI, da ist es jetzt noch ein bisschen schwierig. Wir sind da europäisch nicht super stark aufgestellt. Da gibt es Mistral. Das ist auf jeden Fall europäisch.
0: Okay, ich habe gerade erst eine verschickt, eine WhatsApp. Aber WhatsApp ist auch nicht so gut, oder?
1: WhatsApp ist definitiv einer der größten Probleme, die wir gerade haben. Empfehlen tun wir zum Beispiel Signal. Und da bietet es sich an, nicht von heute auf morgen umzustellen, sondern eben einfach mal 3 Kontakte mit rüberzunehmen. Und man wird, glaube ich, feststellen, dass sobald man sich Signal installiert und mal schaut, wer da schon alles drauf ist, es doch mehr Kontakte sind aus dem eigenen Adressbuch, als man vielleicht annimmt.
0: Und auch für Suchmaschinen gibt es Alternativen. Hören wir in der nächsten halben Stunde hier. 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

Lady Gaga, Paparazzi für euch um 20 Minuten nach 6. Guten Morgen. Also eigentlich wollen wir lieber in die Freibäder gehen. Aber Schwimmen geht gerade eher auf den hessischen Gehwegen und in Senken, wo riesige Pfützen entstehen. Heute kann echt richtig was runterkommen, zum Teil Starkregen, besonders bei euch in Nordhessen, da ist es auch echt nochmal kühler. Das hier ist der Soundtrack dazu, BTS, neue Musik, Swim.

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1: Mit Alicia Schmitz, guten Morgen. In der Nacht waren viele Internetseiten, die auf .de enden, nicht erreichbar. Schuld war eine Störung bei der Registrierungsstelle DENIC, die hier in Frankfurt sitzt. Mittlerweile müsste alles wieder gehen. Gerade gibt es eine kurze Pause im Streit um die Straße von Hormus. US-Präsident Trump setzt seinen Militäreinsatz aus, weil geprüft wird, ob es ein Abkommen zwischen den USA und Iran gibt. In Hanau ist gestern ein 5-Jähriger allein auf Reisen gegangen und hat so für eine große Suchaktion der Polizei gesorgt. Die hat ihn in einem Zug entdeckt und gesund nach Hause gebracht. Für Spargelfans hat die Saison ja jetzt schon etwas früher gestartet. Jetzt kommen die Erdbeeren dazu. Der offizielle Saisonstart in Hessen wird heute in Bischofsheim im Kreis Groß-Gerau gefeiert. Champions League-Finale für Arsenal. Das erste Mal seit 20 Jahren. Mit 1:0 haben die Fußballer aus London gestern gegen Atletico Madrid gewonnen.
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3: A6 Heilbronn in Richtung Mannheim zwischen Schwetzingen, Hockenheim und Mannheim-Schwetzingen 4 Kilometer Stau. A7 Hannover-Kassel zwischen Hanmünden, Lutherberg und Kassel-Ost 5 Kilometer Stop and Go hier. Wetter ist sehr durchwachsen, viele graue Wolken. In Nordhessen richtig ordentlich Regen. Im Süden kann auch mal die Sonne durchkommen bei maximal 20 Grad.
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3: Hey Leute, herzlich willkommen. Benne Schröder ist hier. Und wie immer um 6:30 pushen wir uns jetzt ein bisschen nach vorne. 3 Songs zusammengemixt im Feelgood Boost.
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0: Da sind wir jetzt aber alle wirklich richtig wach, oder? 6.39 Uhr, guten Morgen. Wisst ihr, was wir heute machen? Wir machen uns alle ein bisschen unabhängiger von diesen riesigen Tech-Konzernen. Tech-Nerd Noah aus Darmstadt hat Tipps für voll easy Alternativen zu solchen Diensten wie WhatsApp, ChatGPT und noch ein paar anderen Apps, die es mit dem Datenschutz halt nicht ganz so genau nehmen. Wie ist es denn mit Google? Also, seit es KI gibt, okay, google ich weniger, aber immer noch sehr viel. Was ist denn da so eine Alternative, Noah?
1: Genau, also da gibt es zum Beispiel DuckDuckGo.
0: Wie heißt
1: also
0: das?
1: Also EnteGo. DuckDuckGo.
0: Ah, okay.
1: Genau, das ist eine Suchmaschine, die eben sehr auf Privatsphäre ausgelegt ist. Auch empfehlen kann ich Ecosia.
0: Ist das das mit den Baumpflanzen?
1: Richtig, inzwischen nicht mehr ganz konkret. Inzwischen sammelt man Samen, aber es tut immer noch dasselbe.
0: Wie war das nochmal? Für jede Suchanfrage wird irgendwas gemacht oder so, ne?
1: Du sammelst jetzt Samen und dann für x Samen wird dann eben ein Baum gepflanzt. Und so kannst du es auch nachvollziehen, welchen Impact du mit deinen Suchanfragen auf die Umwelt hast.
0: Also es sind schon ein paar coole Alternativen, die du jetzt genannt hast. Nur bei KI brauchen wir noch was Besseres.
1: Auf jeden Fall. Da brauchst du noch irgendwas Europäisch-Deutsches, irgendwas weniger Big Tech.
0: Ja, dann setz dich mal dafür ein, dass das bald klappt.
1: Werden wir tun, richtig.
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0: Bastille, Save My Soul. 6:45 haben wir es jetzt. Und hier kommt Teddy Swims, Mr. Know-It-All. Gleich für euch in weniger als einer Minute.
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Guten Morgen mit Teddy Swims. Wir machen jetzt eine kleine Zeitreise. Es geht 26 Jahre zurück. Damals wollte ich gerne Emo sein. Und da hat mir jemand einen Tipp gegeben. Also wenn du Emo sein willst, dann solltest du vielleicht dir hier den und den Song unbedingt auf deinen MP3-Player machen. Habe ich dann auch gemacht. Fand ich damals nicht so cool, aber jetzt ist es natürlich Kult. Dieser Song gehörte damals dazu, wenn man Emo sein wollte. Jetzt ist es einfach euer Flashback-Song heute Morgen. Blink 182. All the small things.

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5: Ich bin Alisa Schmitz. Guten Morgen. Im Internet hat es heute Nacht Probleme gegeben. Stundenlang waren Seiten mit .de am Ende nicht erreichbar. Grund war eine Störung bei der Registrierungsstelle Denik, die in Frankfurt sitzt. UFM-Reporter Andreas Gerlach.
6: Denik sorgt dafür, dass nach der Eingabe der Webadresse die richtige Seite aufgerufen wird. Dazu setzt sie die Adresse in eine Ziffernfolge um. Bei dieser Umsetzung gab es mehrere Stunden Probleme. Denik schreibt, nach der Ursache für das Problem werde gesucht. Denik verwaltet insgesamt rund 18 Millionen Webseiten mit DE-Adresse.
5: In der Ukraine hat um Mitternacht eine Waffenruhe begonnen. Das hatte Präsident Zelensky so auch angekündigt. Sie soll so lange gelten, wie sich auch Russland daran hält. Russlands Präsident Putin hatte von seiner Seite aus eine Waffenruhe angekündigt, allerdings erst ab Freitag. Hintergrund ist der russische Feiertag zum Sieg über Nazi-Deutschland im Zweiten Weltkrieg. Rettung für das Ketteler Krankenhaus in Offenbach. Das Deutsche Rote Kreuz hat gesagt, es übernimmt die Klinik als Träger. 900 Arbeitsplätze bleiben dadurch sicher und auch alle medizinischen Abteilungen bis auf die Geburtshilfe. Das Ketteler Krankenhaus war im Herbst insolvent geworden. Die Handballer von MT Melsung haben sich ins Halbfinale der European League gezittert. Das Viertelfinal-Rückspiel hat das Team gestern zwar mit 19:23 verloren, das Hinspiel hatte Melsung aber mit 5 Toren Vorsprung gewonnen und hat damit das bessere Torverhältnis. Und das passiert heute noch. In Paris treffen sich die Handelsminister der G7-Staaten. Bundespräsident Steinmeier reist nach Schweden und Finnland und in Kassel will ein Gedächtnistrainer einen Weltrekord aufstellen, indem er 500 Nachkommastellen von der Zahl Pi aufsagt, und zwar vorwärts und rückwärts.
7: Ich kann nicht mehr die ersten 3.
5: Nee.
7: 3,149. Wirklich? Das?
5: Gut, ich bin ehrlich, ich habe nachgeguckt.
7: Ah ja, okay.
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7: Schauen wir auf die Straßen A6 Heilbronn in Richtung Mannheim zwischen Dreieck Hockenheim und Mannheim-Schätzing. 5 Kilometer Stau. A7 Hannover-Kassel zwischen Annemünde-Lutherberg und Kassel-Ost 6 Kilometer. A60 Mainz-Rüsselsheim zwischen Ginsheim, Gustavsburg und Bischofsheim 2 Kilometer. Und A643 Mainz-Wiesbaden zwischen dem Dreieck Mainz und dem Schiersteiner Kreuz. Immer wieder Stop and Go. Wetter heute total durchwachsen und auch sehr unterschiedlich. Also im Norden von Hessen super viel Regen, maximal 11 Grad. Im Süden viele Wolken, ein bisschen Regen. Die Sonne kann auch mal durchkommen, da aber maximal 20.
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7: Hey Leute, herzlich willkommen. Benne Schröder ist hier. Schön, dass ihr mit dabei seid.
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0: Guten Morgen, ihr Lieben. Also alle, die jetzt noch nicht angezogen sind, jetzt aber schnell. Gute Tipps gibt's von Leni.
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2: Lenis Style. Liebe Mädels, der Frühling 26 bringt uns einen Schuh zurück, aber ganz anders, als wir ihn in Erinnerung haben. Sandalen mit Keilabsatz, also Wedges, feiern gerade ihr Comeback. Und typisch für den Trend sind ja die schmalen, feinen Riemchen, oft in neutralen Tönen und Absätze, die eher schlicht und schmal sind. Und das Ganze sieht super modern aus, streckt das Bein und ist dann

0: Guten Morgen, Leute. Na, wie viele WhatsApps habt ihr heute schon verschickt? Oder wie viel habt ihr bei Insta Reels geswiped? Also wir alle benutzen die Apps und Sachen von ganz großen Tech-Konzernen, obwohl wir wissen, okay, ist nicht so cool, Datenschutz, dies, das, jenes, riesige Krake und so weiter. Aber deshalb schauen wir uns Alternativen an, zusammen mit Tech-Nerd Noah aus Darmstadt. Starten wir mit der wahrscheinlich meistgenutzten App gerade, ChatGPT. Was ist da eine Alternative?
1: Bei KI, da ist es jetzt noch ein bisschen schwierig. Wir sind da europäisch nicht super stark aufgestellt. Da gibt es Mistral. Das ist auf jeden Fall europäisch.
0: Okay, ich habe gerade erst eine verschickt, eine WhatsApp. Aber WhatsApp ist auch nicht so gut, oder?
1: WhatsApp ist definitiv einer der größten Probleme, die wir gerade haben. Empfehlen tun wir zum Beispiel Signal. Und da bietet es sich an, nicht von heute auf morgen umzustellen, sondern eben einfach mal 3 Kontakte mit rüberzunehmen. Und man wird, glaube ich, feststellen, dass sobald man sich Signal installiert und mal schaut, wer da schon alles drauf ist, es doch mehr Kontakte sind aus dem eigenen Adressbuch, als man vielleicht annimmt.
0: Ja, und auch für Suchmaschinen hat Noah eine Alternative. Hört ihr in der nächsten halben Stunde hier. Die

0: Lil Nas X, Star Walking für euch in UFM, jetzt um 8:30.
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2: Mit Alisa Schmitz, guten Morgen. Sollte die Bundesregierung ihr Sparpaket im Gesundheitsbereich wie geplant umsetzen, ist die Luftrettung in Gefahr. Davor warnt der ADAC. Das Problem, gerade in ländlichen Regionen wie Nord- und Osthessen, ist die Rettung per Heli oft schneller als mit dem Rettungswagen. In der Nacht waren viele Internetseiten, die auf .de enden, nicht erreichbar. Schuld war eine Störung bei der Registrierungsstelle Denik, die hier in Frankfurt sitzt. Mittlerweile müsste alles wieder gehen. Gerade gibt es eine kurze Pause im Streit um die Straße von Hormus. US-Präsident Trump setzt seinen Militäreinsatz aus, weil geprüft wird, ob es ein Abkommen zwischen den USA und Iran gibt. In Hanau ist gestern ein 5-Jähriger allein auf Reisen gegangen und hat so für eine große Suchaktion der Polizei gesorgt. Die hat ihn in einem Zug entdeckt und gesund nach Hause gebracht. Champions League-Finale für Arsenal, das erste Mal seit 20 Jahren. Mit 1:0 haben die Fußballer aus London gestern gegen Atletico Madrid gewonnen.
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4: A6 Heilbronn, Mannheim, zwischen dem Dreieck Hockenheim und Mannheim-Schwetzingen 5 Kilometer Stau. A7 Hannover-Kassel zwischen Hanmünden-Lutherberg und Kassel-Ost 6 Kilometer. A60 Rüsselsheim in Richtung Main zwischen dem Rüsselsheimer Dreieck und Main-Spitz-Dreieck 7 Kilometer Stau. Und das war's auch schon.

0: Tja, also das Wetter ist heute echt durchwachsen. Im Norden von Hessen viele graue Wolken, viel Regen, maximal 11 Grad. Im Süden auch viele Wolken, aber ein bisschen Sonne bei maximal 20 Grad.
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0: Hey Leute, herzlich willkommen hier in der Show. Schön, dass ihr dabei seid. Gleich Flo Rida, direkt nach Musik von Austis. 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

0: Guten Morgen um 8.38 Uhr. Grüße gehen raus an unseren Retter, Tech-Nerd Noah aus Darmstadt. Der setzt sich damit auseinander, wie wir gute Alternativen für diese Riesen-Apps finden, die wir immer nutzen. WhatsApp, Instagram, Google und so weiter. Also, seit KI googeln wir nicht mehr ganz so viel, aber trotzdem immer noch. Was sind denn da Suchmaschinen-Alternativen, Noah?
1: Genau, also da gibt es zum Beispiel DuckDuckGo.
0: Wie heißt
1: also
0: das?
1: Also N2Go. DuckDuckGo.
0: Ah, okay.
1: Genau, das ist eine Suchmaschine, die eben sehr auf Privatsphäre ausgelegt ist. Auch empfehlen kann ich Ecosia.
0: Ist das also das mit dem Baumpflanzen?
1: Richtig, inzwischen nicht mehr ganz konkret. Inzwischen sammelt man Samen, aber es tut immer noch dasselbe.
0: Wie war das nochmal? Für jede Suchanfrage wird irgendwas gemacht oder so, ne?
1: Du sammelst jetzt Samen und dann für x Samen wird dann eben ein Baum gepflanzt und so kannst du es eben auch nachvollziehen, welchen Impact du mit deinen Suchanfragen auf die Umwelt hast.
0: Also es sind schon ein paar coole Alternativen, die du jetzt genannt hast. Nur bei KI brauchen wir noch was Besseres.
1: Auf jeden Fall. Da brauchst du noch irgendwas europäisch-deutsches, irgendwas weniger Big Tech.
0: Ja, dann setz dich mal dafür ein, dass das bald klappt.
1: Werden wir tun, richtig.
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0: From Disco to Disco, alle Farben für euch in UFM. Guten Morgen um 8:45. Clock on over, als nächstes hier in der Show, schon in 2 Minütchen.
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Guten Morgen, hier ist Jörf. 8:50 haben wir es in Nordhessen. Bitte nicht das Paddelboot vergessen. Da kommt richtig viel Regen heute bei euch runter. Maximal 11 Grad, viele Wolken und zum Teil wirklich stark Regen. Also passt auf jeden Fall auf euch auf. Besonders vielleicht, ja, wenn ihr mit dem Auto unter einer Brücke entlangfahrt, unter Führung, in so Senken, da kann es schon tatsächlich dazu kommen, dass sich das Wasser da staut. Ansonsten in Südhessen bis zu 20 Grad und da auch mal ein bisschen Sonne. Passe.

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5: Ich bin Alisa Schmitz. Guten Morgen. Gerade in ländlichen Regionen wie Nord- und Osthessen braucht es oft die Luftrettung, weil im Notfall ein Heli schneller ist als der Rettungswagen. Der ADAC warnt jetzt, wenn das Sparpaket der Bundesregierung im Gesundheitsbereich wie geplant umgesetzt wird, ist die Luftrettung in Gefahr. Der ADAC sagt, dass mit den Sparmaßnahmen die Luftrettung zu wenig Geld bekommen würde. Kanzler Merz ist heute genau ein Jahr im Amt und die schwarz-rote Bundesregierung hat unter ihm bis jetzt 175 Gesetze und Maßnahmen beschlossen. Florian Gregorczyk vom 630-Podcast hat mal eine Bilanz gezogen.
6: Und darunter war ja zum Beispiel auch das 500 Milliarden Euro Sondervermögen. Ist ein riesiger Haufen Schulden, um die Wirtschaft wieder anzukurbeln und vor allen Dingen Brücken, Schienen und Straßen wieder auf Vordermann zu bringen. Allerdings sind von dem Geld bisher nur knapp 25 Milliarden ausgegeben worden und Experten kritisieren, dass das auch nicht wirklich in neue Projekte investiert worden ist. Mit der Wirtschaft sieht es jetzt nach einem Jahr auch eher mau aus, auch wenn die Bundesregierung natürlich Dinge wie den Krieg mit dem Iran nicht selber in der Hand hat. Also die Bilanz ist gemischt.
5: In der Ukraine hat um Mitternacht eine Waffenruhe begonnen. Das hatte Präsident Zelensky so auch angekündigt. Sie soll so lange gelten, wie sich auch Russland daran hält. Russlands Präsident Putin hatte von seiner Seite aus eine Waffenruhe angekündigt, allerdings erst ab Freitag. Hintergrund ist der russische Feiertag zum Sieg über Nazi-Deutschland im Zweiten Weltkrieg. Rettung für das Ketteler-Krankenhaus in Offenbach. Das Deutsche Rote Kreuz hat gesagt, es übernimmt die Klinik als Träger. 900 Arbeitsplätze bleiben dadurch sicher und auch alle medizinischen Abteilungen, bis auf die Geburtshilfe. Das Ketteler-Krankenhaus war im Herbst insolvent geworden. Die Handballer von MT Melsung haben sich ins Halbfinale der European League gezittert. Das Viertelfinal-Rückspiel hat das Team gestern zwar mit 19-23 verloren, das Hinspiel hatte Melsung aber mit 5 Toren Vorsprung gewonnen und hat damit das bessere Torverhältnis.
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7: A7 Hannover-Kassel zwischen Hannmünden-Lutherberg und Kassel-Ost, 9 Kilometer Stau. A60 Rüsselsheim-Mainz zwischen dem Rüsselsheimer Dreieck und Mainz-Spitz-Dreieck, 7 Kilometer. A643 Mainz-Wiesbaden zwischen dem Dreieck Mainz und dem Schiersteiner Kreuz, 5 Kilometer Stau. Und die A648 Eschborn in Richtung Frankfurt zwischen dem Westkreuz Frankfurt und Theodor-Heuss-Allee, 2 Kilometer Stau. Das Wetter ist heute voll durchwachsen. Im Norden von Hessen viel Regen, maximal 11 Grad. Im Süden kommt auch mal die Sonne durch bei maximal 20 Grad.
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7: Hey Leute, schön, dass ihr dabei seid. Benne Schröder ist hier für euch. Gleich Musik von Artemis, direkt nach Nico Santos.
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0: Artemis, I Like the Way You Kiss Me für euch um 8 Minuten nach 9.
1: Hey, hört euch das mal an. Ist super witzig.
2: Ich habe einen Airfryer. Ich habe mir letztens ein Steak in diesem Airfryer gemacht und ich bereue gar nichts, weil ich müsste, um was erkennen zu können, nah an die Pfanne ran und das ist mir zu gefährlich. Dann mache ich das lieber schön in dem Airfryer. Ich weiß nicht, das ist so geil. Ich habe so eine Einzimmerwohnung, aber meine Küche, die ist trotzdem in einem separaten Raum. Das ist richtig geil. Und wenn ich dann so ganz nah dran bin, kann ich so alles da einstellen. Ich kann dann von Weitem nicht sehen, wenn dieser Timer fertig ist. Aber der macht, wenn er fertig ist, so eine fröhliche Melodie. Kennst du diese Videos von Leuten, die Katzen haben und so ein Apparat, wo nach einer Weile das Katzenfutter von alleine rauskommt? Und die Katzen hören das und rennen dann dahin? Das bin ich mit meinem Airfryer. Ich bin irgendwo in der Wohnung. Auf einmal höre ich so dieses Di-di-di-dim und auf einmal kickt der Survival-Instinkt. Ich renne einfach los, weil es Essen gibt. Und dann hole ich so mein Steak da raus. Und dann packe ich das so auf den Teller. Ich schneide das so in der Mitte auf, mache ein Foto davon, zeige das Foto ChatGPT und frage, ob das Steak durch ist. Ich bin so ein Brain, Alter.
1: 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Yeah.

0: Taylor Swift um 19 Minuten nach 9. Leute, was ist denn da bei Harry Styles los? Also eigentlich ist er doch ein Riesenstar, ist gerade auf Welttour, aber es läuft einfach nicht. Kurz vorm Tourstart in Amsterdam sind super viele Tickets im Resale gelandet. Nicht mal unser Super-Fangirl Sina aus dem UFM-Team geht zu dem Konzert. Was ist denn da los?
1: Also, ich wäre super, super gerne hingegangen, aber dieses Problem mit diesem Residency-Konzept ist einfach vorhanden, weil er spielt ja in Amsterdam und London mehrere Shows. Aber diese Städte sind ja oft schon so teuer, da kostet mich Hotel und Flug oder Zug ja schon einen Haufen Kohle. Und dann sind die Tickets für die Tour von Harry Styles einfach auch viel teurer als bei der letzten. Und sorry, dann gebe ich über 1000 Euro aus, nur um auf einem Konzert gewesen zu sein. Und das finde ich ein bisschen zu viel Geld. Und ich glaube, so geht's ganz, ganz vielen, zumal wir alle einfach auch noch hoffen, dass er halt nach Berlin kommt. Die

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4: Mit Alisa Schmitz, guten Morgen. Sollte die Bundesregierung ihr Sparpaket im Gesundheitsbereich wie geplant umsetzen, ist die Luftrettung in Gefahr. Davor warnt der ADAC. Das Problem, gerade in ländlichen Regionen wie Nord- und Osthessen, ist die Rettung per Heli oft schneller als mit dem Rettungswagen. Die schwarz-rote Koalition feiert heute quasi Geburtstag. Kanzler Merz ist genau ein Jahr im Amt, deshalb leitet er die Kabinettssitzung heute. In der Ukraine gilt seit heute Nacht eine Waffenruhe mit Russland. Ob auch Russland ab heute keine Angriffe mehr fliegt, bleibt offen. Präsident Putin hatte erst für Freitag eine Feuerpause angekündigt. Das Ketteler Krankenhaus in Offenbach wird übernommen vom Deutschen Roten Kreuz. Das hat die Organisation gestern gesagt. Das Krankenhaus musste letztes Jahr Insolvenz anmelden. MT Melsung steht im Halbfinale der Handball European League. Und das, obwohl das Team gestern im Rückspiel 19:23 gegen Porto verloren hat. Insgesamt haben die Nordhessen aber das bessere Torverhältnis.
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5: A7 Hannover, Kassel zwischen Hanmünden, Lutterberg und Kassel Ost, 7 Kilometer Stop and Go. A60 Rüsselsheim in Richtung Mainz, zwischen dem Rüsselsheimer Dreieck und Mainz-Spitzdreieck, 7 Kilometer Stau. Und dann noch die A643 Mainz-Wiesbaden zwischen dem Dreieck Mainz und Schiersteiner Kreuz, immer wieder Stop and Go. Das Wetter ist heute sehr zweigeteilt. Im Norden von Hessen viel, viel Regen, maximal 11 Grad. Im Süden auch mal Sonne bei maximal 20.
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5: Hey Leute, herzlich willkommen hier in der Show. Schön, dass ihr dabei seid. Ich bin Benne und in den News die großartige, einzigartige Alisa.
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0: Robin Schulz-Sigala, unser Wies für euch in UFM. Guten Morgen, jetzt mit Shakira. Hipster und Lai hat ihr gleich in der Show in einer Minute.
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2: Wir haben's 10 Uhr.
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3: Ich bin Alisa Schmitz. Guten Morgen. In 12 Bundesländern laufen derzeit Durchsuchungen bei mutmaßlichen Neonazis. Das hat der Generalbundesanwalt am Morgen mitgeteilt. Auch ein Gebäude in Frankfurt wird durchsucht. UFM-Reporter Tobias Lübben.
4: Durchsucht werden rund 50 Räume der Vereinigungen Jung und Stark sowie Deutsche Jugend voran. Die Ermittler sind den Drahtziehern auf der Spur. 36 Personen, teilweise noch Jugendliche oder Heranwachsende. Sie sollen zu Gewalt aufgerufen oder sogar selbst Menschen angegriffen haben. Sie hätten vermeintlich pädophile Menschen attackiert und verletzt, so der Generalbundesanwalt.
3: Der ADAC warnt, wenn das Sparpaket der Bundesregierung im Gesundheitsbereich wie geplant umgesetzt wird, ist die Luftrettung in Gefahr. Davon wären dann besonders ländliche Regionen betroffen, zum Beispiel Nord- und Osthessen. Denn weil das nächste Krankenhaus dort meistens sehr weit entfernt ist, kommt in Notfällen eher der Hubschrauber als der Rettungswagen. Das Heizungsgesetz ist schon wieder Thema. In einem neuen Entwurf aus dem Bundeswirtschaftsministerium steht kein Verbot mehr drin. Das heißt, Öl- und Gasheizungen könnten in Deutschland auch nach 2045 noch neu eingebaut werden. Das war eigentlich so nicht angekündigt worden. Kritik kommt von Umweltschützern. Erleichterung auf verseuchtem Kreuzfahrtschiff. Nach dem Ausbruch des tödlichen Hunter-Virus liegt das Schiff schon seit Tagen vor den Kapverden im Atlantischen Ozean. Die knapp 150 Menschen durften aus Sicherheitsgründen nicht an Land. Jetzt hat Spanien erlaubt, dass das Schiff die Kanarischen Inseln anläuft. Bisher sind 3 Menschen an dem Hunter-Virus gestorben. Es ist soweit. Die Erdbeersaison in Hessen wird offiziell eingeläutet. An einigen Ständen gibt es schon regionale Erdbeeren zu kaufen. Ab heute geht's dann richtig los. Der Startschuss fällt in Bischofsheim im Kreis Groß-Gerau mit der Krönung der hessischen Erdbeerkönigin.
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2: A7 Hannover Richtung Kassel zwischen Hahnmünden, Lütterberg und Kassel-Ost. Streckenweise stockender Verkehr wegen einer Baustelle. Auf der A44 Eisen nach Kassel ist der Tunnel Küchen zwischen Hessisch-Lichtenau Ost und Waldkappel in beiden Richtungen gesperrt. Dadurch vor dem Tunnel jeweils 2 Kilometer Stau. Eine Umleitungsempfehlung gibt es auch ab Hessisch-Lichtenau Ost und ab Waldkappel über die parallel verlaufende B7 einfach fahren. Da wurde nämlich der Feueralarm ausgelöst im Tunnel. Die A60 Rüsselsheim Richtung Mainz zwischen Rüsselsheimer Dreieck und Mainspitz Dreieck 6 Kilometer Stau nach einem Unfall auf dem linken Fahrstreifen. Und dann noch die A67 Darmstadt Richtung Mannheim zwischen Funkstadt und Lorsch 6 Kilometer Stau und stockender Verkehr nach einem Unfall auf dem linken Fahrstreifen. Heute ist es grau, hier und da mal ein kleiner Schauer, so wie gestern auch, bei bis zu 21 Grad.
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2: Schönen Mittwoch euch, jetzt mit Haven und Iron.
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0: Hey, hört euch das mal an. Ist super witzig.
1: Da kam der mit Julia zu mir nach Hause. Meine Oma war nicht da. Ich hab sturmfrei gehabt. Ich hab Harry Potter und der Feuerkelch geguckt. Und Hassan kommt hoch mit Julia und guckt mit mir original 5 Minuten Harry Potter und der Feuerkelch. Auf einmal, Hassan steht auf, geht duschen. 1 Minute später, Julia steht auf, geht mit duschen. Muss ich nicht erklären, was die da getrieben haben, hä? Am nächsten Tag will ich Hassan zur Rede stellen. Ich gehe ins Wohnzimmer, wer ist nicht da? Hassan, nur Julia da. Ich mach Julia wach. Jo, Julia, wo ist denn der Hassan? Guckt ihr mich an, sagt, der wollte Zigaretten holen. Ich sag, der raucht gar nicht. Wie kommst du eigentlich nach Hause? Ja, der Hassan wollte mich eigentlich fahren. Ich sag, der hat gar keinen Führerschein. Leute, da habe ich dir 64 Euro Taxigeld gegeben, damit die nach Hause nach Erkenschwick fahren kann. Ich sag mal so, an dem Abend hat Hassan 2 Menschen gefickt.
0: 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Jetzt auch auf Tour in Hessen. 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

0: Der neue Song von BTS, Swim in UFM. Wir machen uns ein Stück unabhängiger von Big Tech Playern. Noah aus Darmstadt organisiert jeden Monat den D-Day. Das ist ein Event, wo genau darüber aufgeklärt wird. Das Ganze findet jeden ersten Sonntag im Monat deutschlandweit statt. Unter anderem auch im Café Glaskasten in Darmstadt.
1: Also den D-Day braucht es deshalb, weil wir einfach derzeit sehr abhängig sind von den großen Diensten, was egal ob es X, Facebook oder Instagram ist, und wir sind darauf angewiesen, dass die Debatten, die auf diesen Plattformen stattfinden, eben offen sind und dass sich eben auch Leute darin frei bewegen können. Und deswegen sollten wir unsere Leben, die wir haben, unsere Diskussionen eben auf Plattformen bringen, die davon ein bisschen weiter weg sind.
0: Also die Idee ist, statt Google, DuckDuck zum Beispiel, Go zu benutzen, WhatsApp mal über Signal nachzudenken oder auch statt Chrome einfach den Browser Firefox verwenden. Noah hat uns nochmal erklärt, warum das Ganze so wichtig ist aus seiner Sicht.
1: Genau, also viele Leute denken ja auch zum Beispiel, dass Big Tech kostenlos ist, und da ist eben auch der große Irrtum drin. Man zahlt eben mit den eigenen Daten und mit der Aufmerksamkeit, die man diesen Plattformen gibt. Es ist also nicht so, als wäre das alles schön und gut. Und wenn man jetzt sagt, okay, ich habe nichts zu verbergen oder so, dann ist das auch nur die Halbwahrheit. Denn erstens mal hat wahrscheinlich jeder was zu verbergen und zweitens hat man auf jeden Fall was zu verteidigen.
0: D-Day hat ganz praktische Wechselrezepte dazu, und einen Link dazu schicken wir euch gerne. Ich weiß, ist ein bisschen lustig, weil ich gerade darüber erzählt habe, aber wir schicken euch den per WhatsApp. Noch haben wir ja WhatsApp, vielleicht haben wir darauf nämlich keinen Bock mehr.

0: Toby Romeo und You Not Us in UFM. Und weiter geht's mit Feel Good Music von David Guetta und Teddy Swims. Das ist Gone, Gone, Gone. Bekommt ihr in einer Minute.
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1: Wir haben es 11 Uhr.
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3: Ich bin Alisa Schmitz, hallo. In 12 Bundesländern laufen Razzien gegen 2 Neonazi-Gruppen, auch in einem Gebäude in Frankfurt. Laut dem Generalbundesanwalt heißen die Gruppen Deutsche Jugend voran und Jung und Stark. Vor allem Jugendliche und junge Erwachsene sollen Teil davon und gewalttätig sein. Sie sind bundesweit aktiv und vernetzen sich zum Beispiel über Telegram. Kanzler Merz ist heute genau ein Jahr im Amt und die schwarz-rote Bundesregierung hat unter ihm bis jetzt 175 Gesetze und Maßnahmen beschlossen. Vor allem das 500 Milliarden Euro schwere Sondervermögen, das aus Schulden finanziert wird, sorgt immer wieder für Kritik. Und auch die Stimmung in der Koalition ist nicht so gut. Merz hat aber bekräftigt, dass CDU, CSU und SPD weiter zusammenarbeiten wollen. Für die Unis in Gießen und Marburg ist diese Woche super wichtig. Heute und morgen schaut sich eine internationale Wissenschaftsjury die Spitzenforschung im Mittelhessen an. UFM-Reporter Marc Klug.
4: Es sind die finalen Gespräche für den sogenannten Exzellenzwettbewerb. Dabei entscheidet sich, welche Uni eine hohe Summe Fördergeld bekommt. Konkret geht es um bis zu 28 Millionen Euro zusätzlich pro Jahr, aufgeteilt zwischen der Justus Liebig und der Philipps-Universität. Die Jury überzeugen wollen die beiden zum Beispiel mit der Forschung zu Herz-Lungen-Krankheiten oder nachhaltigen Batterien. Oder aber auch über die enge Zusammenarbeit mit regionalen Partnern wie der Uniklinik.
3: Mobbing, Hass und Beleidigung sind die größten Risiken von Insta, TikTok und Co. Das sagt jeder zweite Jugendliche in Deutschland in einer Umfrage von UNICEF. Rund 55% sprechen sich deshalb auch für ein Social-Media-Verbot für unter 14-Jährige aus. UNICEF-Deutschland-Chef Schneider sagt, die Anbieter der Plattformen müssten Verantwortung übernehmen, zum Beispiel mit automatischen Schutzeinstellungen. In Kassel will ein Gedächtnistrainer heute einen neuen Weltrekord aufstellen. Er will 500 Nachkommastellen von der Zahl Pi aufsagen, und zwar vorwärts und rückwärts. 3 Weltrekorde im Bereich Gedächtnissport hat er schon.
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1: A5 Kassel Richtung Frankfurt zwischen Fernwald und Butzbach. 3 Kilometer Stau nach einem Unfall auf dem rechten und dem mittleren Fahrstreifen. Die A7 Hannover Richtung Kassel zwischen Hanmünden-Lutherberg und Kassel-Ost. 7 Kilometer stockender Verkehr wegen einer Baustelle. Die A67 Darmstadt Richtung Mannheim zwischen Pfungstadt und Lorsch. 7 Kilometer Stau und stockender Verkehr nach einem Unfall. Der Verkehr wird über den Standstreifen dort weitergeleitet. Und dann noch die A661 Egelsbach Richtung Oberursel zwischen Frankfurt-Eckenheim und Frankfurt-Niedereschbach. 4 Kilometer Stau wegen einer Tagesbaustelle. Es ist nur der linke Fahrstreifen dort für euch frei. Wetter heute sehr grau bis 21 Grad und hier und da sind es mal Schauer, genauso wie gestern eigentlich.
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1: Und jetzt mit Leonie. Und ich habe mir gedacht, Leute, ich spiele Leonie, also Don't Worry, den Song, den wir jetzt hören, so oft, bis jemand anruft und sich beschwert.
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Feel Good Music von Miles Smith, das ist Stargazing in UFM an diesem Mittwoch. Vormittag und wir gehen rein in Tropical Sounds und ein bisschen Urlaub mit Kygo und Save My Love.

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0: Love Not War, The Tempa Beat in UFM. 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

0: Das sind Techno-Vibes von Southstar in UFM. Miss You heißt der Song. Der ballert uns auf jeden Fall schön zur Bollo jetzt zum Mittagessen. So ein bisschen verträumt laufen wir vielleicht dahin ans Buffet. Das ist Loser von Sophie and the Giants. Feel Good Music für euren Mittwoch bekommt ihr in 1 Minute 40.
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1: 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Bibi Rexha, New Religion.
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0: Wir haben 12 Uhr.
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2: Hallo, ich bin Axel Klankwart. Seit heute Morgen laufen Razzien gegen mutmaßliche Neonazis. Auch in Frankfurt gibt es eine Durchsuchung. Insgesamt sind 12 Bundesländer. Bundesjustizministerin Hubig sagt, das zeigt, dass Rechtsextremismus ein deutschlandweites Problem ist. ARD-Reporterin Gabriele Intemann.
3: Die Bedrohung der Demokratie durch Rechtsextremismus müsse sehr ernst genommen werden, erklärte Hubig. Gewaltbereite rechtsextreme Gruppen hätten besonders unter jungen Menschen Zulauf. Die Ermittlungen richten sich gegen 36 Jugendliche und junge Erwachsene. Ihnen wird vorgeworfen, Mitglieder der rechtsextremistischen Gruppen Jung und Stark sowie Deutsche Jugend voran zu sein. Einige der Beschuldigten sollen politisch Andersdenkende überfallen haben.
2: Eine Ausbildungsstelle zu kriegen ist so schwer wie lange nicht. Der aktuelle Berufsbildungsbericht zeigt, fast 40.000 junge Leute haben letztes Jahr keine Lehrstelle gefunden. Das ist der höchste Stand seit 2009. Grund: die schwierige wirtschaftliche Situation in Deutschland. Bei einem tragischen Unfall in Südhessen ist eine 39 Jahre alte Frau ums Leben gekommen. Laut Polizei hatte ihr 10 Jahre alter Sohn versucht, auf dem Grundstück der Familie in Alsbach-Hähnlein einen Kleintransporter umzuparken. Der Junge verlor die Kontrolle über das Fahrzeug. Die Mutter versuchte einzugreifen und wurde dabei überfahren. Erleichterung auf verseuchtem Kreuzfahrt. Nach dem Ausbruch des tödlichen Hunter-Virus liegt die Hondius schon seit Tagen vor den Kapverden im Atlantischen Ozean. Aus Sicherheitsgründen dürfen die knapp 150 Menschen an Bord nicht an Land gehen. Jetzt hat Spanien erlaubt, dass das Schiff die Kanarischen Inseln anläuft. Durch den Iran-Krieg ist auch Kerosin teurer geworden. Die Lufthansa will in diesem Jahr aber trotz allem mehr Umsatz und mehr Gewinn machen. Das hat die größte deutsche Fluggesellschaft in Frankfurt mitgeteilt, als sie ihre Quartalszahlen präsentiert hat. Die sind auch schon sehr gut ausgefallen. HR-Reporter Roman Warschauer.
4: Im ersten Quartal konnte der Konzern seinen Umsatz um 8% gegenüber dem Vorjahr steigern auf 8,7 Milliarden Euro. Der saisontypische Verlust ging unter dem Strich um rund 25% zurück auf ein Minus von 665 Millionen Euro. Der Lufthansa-Konzern rechnet zwar mit deutlich höheren Treibstoffkosten für dieses Jahr, das soll aber unter anderem durch höhere Ticketpreise aufgefangen werden.
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0: A5 Darmstadt Richtung Heidelberg zwischen Kreuz Weinheim und Hirschberg. 2 Kilometer Stau wegen einer Baustelle auf dem rechten Fahrstreifen. Die A7 Hannover Richtung Kassel zwischen Hannmünden-Lutherberg und Kassel-Ost streckenweise stockender Verkehr wegen einer Baustelle. Und dann noch die A661 Egelsbach Richtung Oberursel zwischen Frankfurt-Eckenheim und Frankfurt-Niedereschbach. 3 Kilometer Stau wegen einer Tagesbaustelle. Es ist nur der linke Fahrstreifen dort frei. Verzögerung dort so 20 Minuten. Heute Wetter sind bis 21 Grad drinne. Hier und da gibt's mal Schauer und es bleibt eigentlich die meiste Zeit grau.
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0: Entspannten Mittwoch euch, jetzt mit Felix Jehn und Now's a good time to be.
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0: Electrified in UFM. Und heute Abend geht es ab. Halbfinale Champions League Eintracht. So wollte ich schon sagen, Eintracht. Ach, das wäre mein Wunsch. Leider nicht. Bayern gegen PSG Paris. Ein Kracher, auf den die ganze Fußballwelt sich freut, weil das Hinspiel letzte Woche ja schon sehr geil war.
1: Ja, ich hätte nicht gedacht, dass ich als alter Eintrachtler das mal irgendwann sage. Aber aufgrund der letzten Woche müssen wir heute Münchner sein. Da geht gar kein Weg dran vorbei. Wir bleiben der Eintracht treu, aber heute ist immer Münchner.
0: Ja, das ist Eintracht-Fan Holger aus Allendorf, der sich outet heute als leichter Bayern-Fan, weil es der Eintracht hilft vielleicht, gegen PSG Paris heute die Daumen zu drücken. Klar, je besser Bayern heute abschneidet, desto größer sind auch die Chancen für die Eintracht, dann vielleicht nächstes Jahr noch international zu spielen, sollte Bayern die Champions League gewinnen und die Bundesliga noch einen Champions League Platz mehr bekommen. Die Kneipen werden auf jeden Fall so voll sein in Hessen, auch bei der lieben Anna aus Kassel und in ihrer Sportsbar Joe's Garage, so heißt sie genau, da freut sich auf jeden Fall schon auf alle.
2: Bei uns gilt für heute und das heutige Spiel, wer zuerst kommt, mal zuerst, also hopp hopp im Galopp. Wir haben ca. 50 Sitzplätze plus 3 Bierbänke für euch. Stehplätze diverse sowieso und man kann das Spiel auch sehr gut von draußen gucken. Ich wünsche allen ein wunderschönes Spiel, die Ergebnisse, die man sich wünscht, bis heute Abend. Wir sehen uns.
0: Also im Rottgau, Weißkirchen, im Tresor, da werden keine Reservierungen mehr angenommen und es gibt nur noch Stehplätze. Es wird mega spannend auf jeden Fall und auch bei uns daheim, ja, wird auf jeden Fall die Bude vielleicht voll sein. Deswegen freuen wir uns heute Abend auf den Kracher.

0: Ray. Mit Where Is My Husband in UFM. Und viel Good Music von Taylor Swift, The Fate of Ophelia, bekommt ihr in 2 Minuten.
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1: 13 Uhr.
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3: Mit Axel Klangwart, hallo. Sonntagabend, der Lindenplatz in der Gießener Innenstadt. Zwei Männer werden angeschossen, jetzt sitzen vier Verdächtige in Untersuchungshaft. Der Vorwurf, versuchter Totschlag und gefährliche Körperverletzung. HR-Reporter Simon Schustig.
4: Rund 170 Ermittler haben dazu beigetragen, dass die Verdächtigen in unter 24 Stunden festgenommen wurden, so Staatsanwaltschaft und Polizei. Die Verdächtigen im Alter von 21 bis 26 Jahren seien demnach am Montag in Bad Wildungen festgenommen worden. Sie waren zuvor aus Gießen geflohen. Hier sollen zwei der vier Beschuldigten im Zuge eines Streits Sonntagabend auf zwei andere junge Männer geschossen haben. Eines der Opfer kannte die Täter wohl. Der andere Mann soll dem ersten Opfer zu Hilfe gekommen und dann angeschossen worden sein.
3: Razzia gegen mutmaßliche Neonazis in Deutschland. In 12 Bundesländern haben Ermittler Durchsuchungen gemacht. Es geht um 36 junge Verdächtige, die zu den Köpfen der rechtsextremen Gruppen Deutsche Jugend voran und Jung und Stark gehören sollen. Außerdem geht es um Gewalt gegen Leute aus der linken Szene und angebliche Pädophile. Berichte über Angriff im Irankrieg. In der Straße von Hormus ist ein französisches Containerschiff beschossen und getroffen worden. Das sagt die französische Reederei, zu der das Schiff gehört. Mitglieder der Crew seien verletzt worden. ARD-Korrespondent Kai Rienecker.
5: Die Betroffenen seien zur Behandlung von Bord in ein Krankenhaus gebracht worden. Auch das Containerschiff habe durch den Beschuss Schäden erlitten. Zuvor hatte bereits die britische Meeresbehörde UKMTO gemeldet, ein Frachter sei gestern Abend um 18.30 Uhr in der Meerenge von Hormus von einem unbekannten Geschoss getroffen worden. Nach Informationen des amerikanischen Nachrichtensenders CBS soll es sich um einen iranischen Marschflugkörper gehandelt haben.
3: In Hessens Nachbarbundesland Baden-Württemberg wollen die Grünen und die CDU weiter zusammen regieren. Zwei Monate nach der Landtagswahl haben sie ihren Koalitionsvertrag für die nächsten 5 Jahre fertig. Unter anderem wollen sie Baden-Württemberg bis 2040 klimaneutral machen. Neuer Ministerpräsident soll der Grüne Cem Özdemir werden. Die Grünen und die CDU regieren in Stuttgart schon seit 2016 zusammen. Kein Social-Media-Verbot für Jugendliche, aber für Kinder. Das fordern Jugendliche in Deutschland. Das Kinderhilfswerk UNICEF hat 14- bis 16-Jährige befragt. Und nur ein Viertel von ihnen sagt, Instagram, TikTok und Co. sollten für alle unter 16 verboten sein. Besser seien Inhaltsfilter und ein Verbot nur für Jüngere. 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
6: A4 Kirchheimer Dreieck Richtung Erfurt. Zwischen Kirchheimer Dreieck und Friedewald. 8 Kilometer Stau wegen eines defekten LKW auf dem rechten Fahrstreifen im Baustellenbereich. Die A6 Heilbronn-Mannheim zwischen Dreieck Hockenheim und Mannheim-Schwetzingen in beiden Richtungen jeweils 2 Kilometer Stau und stockender Verkehr. Die A7 Hannover Richtung Kassel zwischen Hanmünden-Lutherberg und Kassel-Ost streckenweise stockender Verkehr wegen einer Baustelle. Und dann noch die A6 61 Egelsbach Richtung Oberursel zwischen Frankfurt-Eckenheim und Frankfurt-Niedereschbach 3 Kilometer Stau wegen einer Tagesbaustelle. Es ist nur der linke Fahrstreifen dort für euch frei. Da plant ihr mal so 20 Minuten länger ein. In Hessen ist es heute grau, hier und da mal ein Schauerchen. Sagt mir gern, was ihr sagt, was die Verniedlichung davon

0: von ist, bei bis zu 21 Grad.
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0: Verniedlichung, Diminutiv. 12 to 12 Somber hören wir jetzt. Schönen Mittwoch euch.

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0: Dua Lipa mit Levitating. Heute vor einem Jahr ist Friedrich Merz zum Bundeskanzler gewählt worden.
1: Jetzt darf auch mal Rambo Zambo im Adenauer.
0: Ja, Rambo Zambo. Zeit also mal drauf zu schauen, wie viel Rambo Zambo da eigentlich wirklich passiert ist. Was haben er und seine Regierung aus CDU, CSU und SPD bisher so erreicht und wo stehen sie gerade? Florian vom News Podcast 630 hat eine Bilanz für euch gezogen.
2: Ja, also guckt man rein auf die Zahlen, dann hat die schwarz-rote Regierung auf jeden Fall gearbeitet. Also 175 Gesetze und Maßnahmen sind beschlossen worden. Das ist auch deutlich mehr, als die Vorgängerregierung im ersten Jahr geschafft hat. Und darunter war ja zum Beispiel auch das 500 Milliarden Euro Sondervermögen. Das ist ein riesiger Haufen Schulden, um die Wirtschaft wieder anzukurbeln und vor allen Dingen Brücken, Schienen und Straßen wieder auf Vordermann zu bringen. Allerdings sind von dem Geld bisher nur knapp 25 Milliarden ausgegeben worden und Experten kritisieren, dass das auch nicht wirklich in neue Projekte investiert worden ist. Mit der Wirtschaft sieht es jetzt nach einem Jahr auch eher mau aus, auch wenn die Bundesregierung natürlich Dinge wie den Krieg mit dem Iran nicht selber in der Hand hat. Also die Bilanz ist gemischt.
0: Aber nicht nur die Wähler sind teilweise nicht so glücklich mit der Bundesregierung, hat Florian erzählt.
2: Ja, also weder CDU, CSU noch die SPD sind im Augenblick so richtig happy. Das liegt auch daran, dass man sich bei den großen Fragen in vielen Bereichen nicht einigen kann. Wo soll der Staat sparen und wo kann er mehr Geld einnehmen? Vor allen Dingen bei Behandlungen beim Arzt, aber auch bei der Rente oder bei den Steuern sind sich die Parteien nicht einig und streiten auch immer wieder in der Öffentlichkeit. Gleichzeitig sinken auch die Umfragewerte der Regierung stark. Also würde nächsten Sonntag gewählt, wäre sogar unklar, ob die schwarz-rote Regierung überhaupt wieder eine Mehrheit kriegen würde.

0: We found love on Rihanna and UFM. Und weiter geht's mit Opalite von Taylor Swift. Das ist Feel Good Music. Bekommt ihr in 1 Minute 30.
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5: Mit Axel Kleinfahrt, hallo. Am Sonntagabend waren im Zentrum von Gießen zwei Männer durch Schüsse schwer verletzt worden. Jetzt meldet die Polizei, dass in dem Fall vier Verdächtige in U-Haft sitzen. HR-Reporter Simon Schustich.
6: Rund 170 Ermittler haben dazu beigetragen, dass die Verdächtigen in unter 24 Stunden festgenommen wurden, so Staatsanwaltschaft und Polizei. Die Verdächtigen im Alter von 21 bis 26 Jahren seien demnach am Montag in Bad Wildungen festgenommen worden. Sie waren zuvor aus Gießen geflohen. Hier sollen zwei der vier Beschuldigten im Zuge eines Streits Sonntagabend auf zwei andere junge Männer geschossen haben. Eines der Opfer kannte die Täter wohl. Der andere Mann soll dem ersten Opfer zu Hilfe gekommen und dann angeschossen worden sein.
5: Heute ist ein besonderer Tag für die schwarz-rote Bundesregierung. Sie ist seit genau einem Jahr im Amt. Kanzler Merz sagt, er will, dass das auch die nächsten drei Jahre so weitergeht, auch wenn es Streit gibt bei mehreren zentral wichtigen Politikthemen. Merz sagt, Neuwahlen oder eine Minderheitsregierung seien kein Thema. SPD-Co-Chefin Baas hat in einem Interview gesagt, alle in der Regierung müssten sich mehr am Riemen reißen. Es gibt immer mehr Leute, die eigentlich arbeiten möchten, es aber nicht können. Das Statistische Bundesamt sagt, dass das in Deutschland rund 4,9 Millionen Menschen betrifft. Darunter sind die, die keinen Job finden. Viele andere sagen beispielsweise, sie können keinen Job annehmen, weil sie Kinder betreuen oder krank sind. China fordert einen umfassenden Waffenstillstand im Iran-Krieg. Das hat der chinesische Außenminister dem iranischen Außenminister gesagt bei einem Treffen in Peking. China sei auch bereit, dabei zu helfen. ARD-Korrespondent Benjamin Eissel.
7: Der seit mehr als zwei Monaten andauernde Konflikt habe nicht nur dem iranischen Volk schwere Verluste zugefügt, sondern auch den regionalen und globalen Frieden massiv beeinträchtigt, so Wang Yi. Chinas Führung sei darüber zutiefst besorgt. Es sei wichtig, an Dialog und Verhandlungen festzuhalten, so Chinas Außenminister.
5: Neue Studie zur Digitalisierung in Deutschland. Der Digitalverband Bitkom sagt, dass im Vergleich aktuell die Bundesländer Hamburg und Berlin am besten dastehen. Platz 3 im Ranking geht an Hessen. In der Studie geht es zum Beispiel um digitale Wirtschaft, digitale Infrastruktur und digitale Verwaltung. 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
4: Danke, Axel.
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4: Wir schauen zu euch auf die Straßen. Haben wir einmal die A4 Kirchheimer Dreieck Richtung Erfurt zwischen Bad Hersfeld und Friedewald. Ist die Richtungsfahrbahn blockiert. Dadurch staut es sich ab dem Kirchheimer Dreieck auf 11 Kilometer. Es steht ein kaputter LKW da auf der rechten Spur im Baustellenbereich. Und andere LKW können wiederum diese Engstelle dann nicht passieren. Und deswegen ist es so voll. Wir haben außerdem die A7 Hannover Richtung Kassel zwischen Hannmünden-Lutherberg und Kassel-Ost. 7 Kilometer Stop and Go. Auch da wegen einer Baustelle. Und die A67 Mannheim Richtung Darmstadt zwischen Gernsheim und Funkstadt ist voller 3 Kilometer stockender Verkehr. Auch hier. Es ist schon eher grau als sonnig, aber immerhin ist da die Sonne. Besser als gedacht. Mancherorts aber trotzdem mit Schauern oder auch mal Gewittern, die auch kräftiger sein können. 9 bis 21 Grad.
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4: Hallo ihr Lieben, Mitte der Woche. Schön, dass ihr mit dabei seid an diesem Nachmittag. Für euch jetzt Haven hier in UFM.

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1: Ella K.
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0: Einfach so ein schöner Song, ne? Die Chainsmokers zusammen, Coldplay hier in UFM. Nach all dem geilen Wetter, es ist ja jetzt auch mal wieder ganz cool, ganz ohne schlechtes Gewissen auf der Couch zu landen. Für alle Zocker gibt's ein neues Game, Saros für die PS5, wird jetzt schon als eines der Spiele des Jahres gehandelt.
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3: Auf dem Planeten Carcosa geht etwas Unheimliches vor. Einst lebten und arbeiteten hier tausende Siedler von der Erde, aber plötzlich fehlt von ihnen jede Spur. Was ist hier passiert?
4: Viele gingen raus und kamen dabei um. Manche von ihnen kehrten verändert zurück. Es ist übel, Arch.
5: Mit diesem Planeten stimmt was nicht.
3: Arjun Devrash ist Teil eines Untersuchungstrupps, der das Verschwinden der Kolonisten aufklären soll. Stattdessen findet er sich auf einem Planeten wieder, der sich ständig verändert und bei dem Sterben und Neubeginn zum Konzept gehören.
4: Wieso bin ich wieder hier?
6: Keine Daten für die letzten 1,3 Stunden.
3: Das bildgewaltige Sci-Fi-Abenteuer Saros gilt schon jetzt als eines der aufregendsten Spiele des Jahres. Und das ist es auch. Schnelle, adrenalingeladene Action trifft auf ultraspannenden Sci-Fi-Grusel. Wenn ihr sowas mögt, dann kommt ihr an Saros auf gar keinen Fall vorbei.
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0: nicht mehr gehört, aber echt immer noch ein richtig geiler Song.
1: Hey, wir sind Two Colors.
2: Boah, der Song ist einfach überragend.

diese Energy, die brauchen wir für Mitte der Woche, ne? So machen wir deswegen auch weiter. Schön, dass das so ein Song der Klatsche in die Hände hast, eine gute Laune und einen guten Mittwoch. Bastille ist das mit Save My Soul in UFM.

0: Helden hier in UFM und für Fußballfans ist das heute Abend sowas wie für mich, wenn Taylor Swift und Britney Spears an einem Abend auftreten würden. Halbfinale in der Champions League, Bayern München gegen Paris. Marco aus Rodenbach, der fährt gerade extra nach München hin. Hallo!
1: Hi!
0: Also bei euch ist es ja noch ziemlich ruhig im Bus. Ist noch nicht so ole, ole, ole, ole.
2: Ole, ole, ole!
1: Doch, sie sind nur gerade ruhig gewesen, weil sie neugierig waren.
0: Ach so, okay, okay. Ihr seid gerade auf dem Weg ja nach München. Wie aufgeregt seid ihr vor diesem großen Spiel heute Abend?
1: Ja, die Nervosität ist, glaube ich, bei jedem von uns schon extrem hoch den ganzen Tag.
0: Ja.
1: Wir haben heute Morgen schon in unseren Gruppen rumgeschrieben. Da fand ich eine Nachricht besonders lustig, dass einer gemeint hat, er hat den ganzen Morgen schon Bauchkrämpfe, wie als hätte er 7 Tage lang Bauchtraining gemacht.
0: Und was würde euch das so bedeuten, wenn sie heute Abend ins Finale einziehen?
1: Ja, das wäre ein Traum, der in Erfüllung geht. Wir haben sogar schon auf Risikobasis vor, ich weiß gar nicht mehr, 3-4 Monaten ein Hotelzimmer in Budapest gebucht.
0: Für das Finale. Ne?
1: Also
0: geil.
1: Wir sind vorbereitet.
0: Gibt es so einen Schlachtruf? Ich komme zwar aus Bayern, Aschaffenburg, aber ich kenne mich da nicht so aus.
2: Bayern München, alle! Bayern München, alle!
0: Okay. Okay, in diesem Sinne, viel Spaß euch!
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0: für den Mittwochnachmittag jetzt hier. Selena Gomez in the Dark hört ihr hier schon in einer guten Minute in UFM.
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0: Und jetzt neu für euch Lady Gaga und Doechii, Runway.
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1: Und jetzt haben wir 15 Uhr.
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3: Mit Axel Klangwart, hallo. Wie gut sind in Hessen Zugewanderte und ihre Kinder integriert? Dazu hat die Landesregierung eine Studie präsentiert, den Integrationsmonitor. Der zeigt, Hessen hat ein Problem mit Arbeitskräften aus anderen EU-Ländern. Von ihnen ziehen mehr weg als neu ankommen. HR-Reporter Erik Hane.
4: Das hänge unter anderem mit der verbesserten wirtschaftlichen Perspektive in den Herkunftsländern zusammen. Zunehmende Probleme gäbe es auch im Bereich Bildung und Sprache. Laut Integrationsmonitor erreichen in Hessen 46% der Neuntklässler mit Migrationshintergrund beim Lesen die schulischen Mindeststandards nicht.
3: U-Haft nach Schüssen in Gießen. Polizei und Staatsanwaltschaft melden, dass 4 Verdächtige gefasst und in Untersuchungshaft sind. 2 von ihnen sollen Sonntagabend in der Gießener Innenstadt geschossen haben. 2 20- und 24-jährige Männer waren dabei schwer verletzt worden. Zwischen dem 24-Jährigen und den 4 Verdächtigen hatte es wohl Streit gegeben. Der 20-Jährige hatte damit offenbar gar nichts zu tun, sondern wurde verletzt, als er helfen wollte. In Rheinland-Pfalz steht die neue Landesregierung. Gut 6 Wochen nach der Landtagswahl haben CDU und SPD ihren Koalitionsvertrag unterschrieben. Neuer Ministerpräsident von Rheinland-Pfalz soll Gordon Schnieder von der CDU werden. Bis jetzt haben in Hessens Nachbarbundesland die SPD, Grüne und FDP zusammen regiert. Seit bald 2 Jahren läuft in Frankfurt der Reichsbürgerprozess. Den 9 Angeklagten wird vorgeworfen, einen Umsturz geplant zu haben. Der mutmaßliche Anführer, der Frankfurter Unternehmer Prinz Royce, hat heute seine Aussage beendet. HR-Reporter Daniel Majic hat uns gesagt, wie Prinz Royce sich dabei gerechtfertigt hat.
5: Indem er seine eigene Rolle bei der mutmaßlichen Verschwörung herunterspielt. Wie schon bei früheren Einlassungen erklärt Prinz Royce, in Umsturzpläne, sofern es diese gab, nicht eingeweiht gewesen zu sein. Treffen auf seinem Jagdschloss seien lediglich Gesprächsrunden gewesen, so eine Art Think Tank. Er und die anderen Angeklagten hätten aber geglaubt, dass ein militärischer Geheimbund, die sogenannte Allianz, einen Umsturz durchführen werde. Ihr habe man sich als Gesprächspartner zur Verfügung stellen wollen, um die Bevölkerung zu schützen, so Reuß.
3: Die Bundesländer Brandenburg und Nordrhein-Westfalen wollen erreichen, dass Einweg-E-Zigaretten in ganz Deutschland verboten werden. Sie sagen, die Einweg-Vapes seien eine Gefahr für die Umwelt. Außerdem müssten sie eigentlich als Elektroschrott entsorgt werden. Das werde aber vermutlich oft nicht so gemacht. 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
1: Wir gehen zu euch auf die Straßen. Da haben wir einmal die A3 Frankfurt Richtung Köln zwischen Kelzerbach und Mönchhof-Dreieck. Da stoppt es auf 3. Außerdem die A4 Kirchheimer Dreieck Richtung Erfurt. Die ist zwischen Bad Hersfeld und Friedewald gerade blockiert wegen Bergungsarbeiten. Dadurch ab dem Kirchheimer Dreieck 11 Kilometer Stau. Da steht ein kaputter LKW auf dem rechten Fahrstreifen im Baustellenbereich. Und die ganzen anderen LKW, die können da nicht dran vorbei. Nervig. Die A7 Hannover Richtung Kassel zwischen Hannmünden-Lutherberg und Kassel-Ost. 7 Kilometer stockender Verkehr, da gibt es eine Baustelle. Und die A643 Wiesbaden Richtung Mainz zwischen Schiersteiner Kreuz und Mainz-Mombach ist auch voller. Da stockt es auf 2. Dadurch dann auch nochmal auf der A66 ab Wiesbaden-Mainzer Straße 2 Kilometer stockender Verkehr. Ah ja, das Wetter ist ganz in Ordnung. Ne? Es gibt schon mehr Wolken als Sonne, aber sie schaut immer mal wieder durch die Sonne. Dazu dann trotzdem auch immer mal wieder Schauer und Gewitter. Die können auch ein bisschen heftiger ausfallen. Und wir bekommen so 9 bis 21 Grad.
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1: Hallo ihr Lieben, schön, dass ihr mit dabei seid. Es gibt einen neuen Podcast. Welcher das ist, das hört ihr hier nach 3 Songs.
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0: Alexa hier in UFM. 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

Buddy von Topic hier in UFM. Und nicht mehr lange UFM, bald dann das Ding. Aber die beste Musik spielen wir euch hier natürlich weiter. Hier jetzt für euch Alex Warren im UFM-Nachmittag.

0: alle Farben hier in UFM für euren Nachmittag. Der Sommer, der kommt immer näher. Und Leute, das riechen wir auch, ne? Am Shirt des Kollegen zum Beispiel. Oh, nicht lecker. Was machen wir aber? Sagen wir es dem anderen oder müssen wir da einfach durch? Linda ist Knicke-Expertin. Im Büro sagen, oh, hier riecht's aber komisch. Ist das eine gute Idee?
1: Also das wäre der Worst Case, das Allerschlimmste, was man machen kann in versammelter Runde. Auch im Büro gilt definitiv das Vier-Augen-Prinzip. Man sollte dabei auch noch achten, dass man die Hierarchie einhält. Also nicht den Chef zur Seite nehmen, sondern der Chef nimmt den Mitarbeiter zur Seite oder die Mitarbeiterin spricht mit der Chefin nach Möglichkeit immer auf Augenhöhe und gleichgeschlechtlich und auch immer so diskret wie möglich. Wenn man das Thema generell nicht jetzt an eine besondere Kollegin oder Kollegen adressieren möchte, dann ergibt es sich manchmal auch so in der Kaffeeküche oder in der Mittagspause, dass man einfach allgemein mal das Thema Deodorantnutzung, Gerüche, Fremdgerüche und dergleichen aufgreift, indem man zum Beispiel so ganz elegant einfließen lässt, ich habe neulich ein ganz tolles neues Deodorant entdeckt. Das hat keine Schadstoffe, das riecht ganz toll und das kann ich jedem nur empfehlen, das einfach mal auszuprobieren.
0: Also erstmal die smooth, sag ich mal, Variante und dann, wenn es dann nicht geschnallert wird, nochmal drauf zugehen und nochmal ansprechen.
1: Genau.

Ascha müssen wir leider einmal unterbrechen. Achtung, auf der A5 Kassel Richtung Frankfurt zwischen Fernwald und Gambacher Kreuz werden Gegenstände auf die Fahrbahn geworfen. Ich wiederhole es gerade nochmal. Achtung, auf der A5 Kassel Richtung Frankfurt zwischen Fernwald und Gambacher Kreuz werden Gegenstände auf die Fahrbahn geworfen. Bitte fahrt da besonders vorsichtig. Ich gebe euch Bescheid, wenn die Gefahr rum ist.

0: Tom Grennan hier in UFM. I only want you when you so schön soulig, ne? Auf so einen Nachmittag. Kommt richtig gut. David Guetta, Teddy Swims und Tones and I halt hier in weniger als einer Minute in UFM.
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3: Mittagsklang war, hallo. Hessen will gut qualifizierte Menschen aus anderen EU-Ländern, die hier leben und arbeiten, hat dabei aber ein Problem. Zum ersten Mal ziehen mehr Menschen aus anderen EU-Ländern zurück in ihre Heimat, als neue nach Hessen einwandern. Das liegt auch daran, dass es in den Heimatländern wirtschaftlich besser läuft. HR-Reporter Erik Hane weiß, woher diese neuen Zahlen kommen.
4: Die kommen aus dem aktuellen Integrationsmonitor, den Sozialministerin Hofmann von der SPD heute vorgestellt hat. Der soll messen, was bei der Integration gut läuft und was dringend besser werden muss. Beispielsweise schafft fast jeder zweite Neuntklässler mit Migrationshintergrund beim Lesen nicht mal die schulischen Mindeststandards.
3: Bei einem tragischen Unfall in Südhessen ist eine 39 Jahre alte Frau ums Leben gekommen. Laut Polizei hatte ihr 10 Jahre alter Sohn versucht, auf dem Grundstück der Familie in Alsbach-Hähnlein einen Kleintransporter umzuparken. Der Junge verlor am Steuer die Kontrolle. Die Mutter versuchte einzugreifen und wurde dabei überfahren. Neues Statement von US-Präsident Trump zum Iran-Krieg. Trump schreibt im Netz, wenn der Iran sich auf eine Vereinbarung mit den USA einlasse, dann könne der Krieg zu Ende gehen und die Straße von Hormus könne für alle Schiffe offen sein. Wenn nicht, bedeutet das Bombardierungen größer und intensiver als bisher. Die iranische Nachrichtenagentur INSA meldet, der Iran prüfe gerade den Vorschlag der USA zu einem Kriegsende. Italiens Ministerpräsidentin in Unterwäsche. Ein solches Deepfake-Foto hat Giorgia Meloni jetzt selbst gepostet, um vor den Gefahren durch gefälschte Bilder und Videos aufmerksam zu machen. Aus Rom, ARD-Korrespondentin Lisa Weiß.
5: In diesen Tagen seien diverse gefälschte Fotos von ihr zu finden, schreibt die Ministerpräsidentin und nimmt es auch ein bisschen mit Humor. Sie sehe auf dem geposteten Foto deutlich besser aus als in echt, schreibt sie. Das ändere aber nichts an der Tatsache, dass man mittlerweile alle Mittel nutze, um jemanden anzugreifen und Unwahrheiten zu erfinden. Meloni weist in ihrem Post darauf hin, dass Deepfakes alle treffen können und ruft dazu auf, erst zu verifizieren, ob der Inhalt echt ist, bevor man Bilder teilt.
3: Wichtiger Termin für Feuerwehrleute und Rettungssanitäter. In Fulda ist heute die Messe Rett Mobil gestartet. Zu sehen gibt es 3 Tage lang den Stand der Dinge rund um Rettungswesen, Feuerwehr und Bevölkerungs- und Katastrophenschutz. Die Macher sagen, dieses Jahr sind 500 Aussteller aus 27 Ländern auf dem Fuldaer Messegelände dabei. Die Nachrichten gibt es auch in unserer App und auf unserer Website.
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0: Die A4 Kirchheimer Dreieck Richtung Erfurt zwischen Kirchheimer Dreieck und Bad Hersfeld, da gibt es gerade 7 Kilometer Stau. Die 5 ist voller, Frankfurt Richtung Kassel zwischen Nordwestkreuz Frankfurt und Friedberg 6 Kilometer stockender Verkehr wegen einem kaputten LKW auf dem rechten Fahrstreifen. Die 7 ist auch immer noch voll, Hannover Richtung Kassel zwischen Hannmünden-Lutherberg und Kassel-Ost. Da gibt es immer noch die Baustelle und deswegen stockt es auch heute wieder auf 9 Kilometern. Und die A661, da hat es einen Unfall gegeben, Oberursel Richtung Egelsbach zwischen Bad Homburger Kreuz und Frankfurt-Heddernheim. Deswegen gerade 2 Kilometer Stau. Bitte haltet eine Rettungsgasse frei. Ja, das Wetter, ne? Die Sonne zeigt sich immerhin manchmal, aber es gibt schon deutlich mehr Wolken und auch immer mal wieder Regen oder Gewitter. Insgesamt haben wir so um die 9 Grad rund um Nordhessen bis zu 21 Grad in Südhessen.
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0: Hallo ihr Lieben, Mitte der Woche schon geschafft und das feiern wir hier zusammen mit Leonie.
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0: Harry Styles hier in UFM. Also gegessen haben wir die alle schon, ne? Aber heute geht die offizielle Erdbeersaison in Hessen los. Die Erdbeerkönigin ist heute auch schon gekrönt worden. Marleen die Erste und Chantal, Erdbeerbauerin aus Zwingenberg, ist auch on fire. Hallo!
1: Hallo, Sina!
0: Und ich höre schon die pure Euphorie in deiner Stimme, denn die Erdbeersaison in Hessen geht offiziell los!
1: Sie geht los und sie sind rot und sie sind süß und sie schmecken wunderbar.
0: Geil. Jeder von uns, Chantal, isst rein statistisch jede Saison rund 3,3 Kilo. Wie viele Erdbeeren hast du zur Feier des Tages schon gegessen?
1: Also wir pflücken ja schon ein paar Tage, aber ich glaube eher, dass ich der Kandidat eine Schale pro Tag bin. Und das für 60 Tage.
0: Gerade kostet ja so eine Schale über 5 Euro. Wie weit wird der Preis noch runtergehen? Was glaubst du?
1: Ja, der wird ganz sicherlich unter die 5 Euro gehen. Voraussichtlich wahrscheinlich nach Muttertag. Aber es gibt auch schon ganz tolle Angebote im 1,5 Kilo Körbchen oder in der 1 Kilo Schale vom Vortag. Das bieten auch viele Kollegen an. Und dann ist der Preis auch schon deutlich günstiger und dann kann jeder Erdbeeren genießen. Und außerdem sind hessische Erdbeeren jeden Cent wert.
0: Na, aber definitiv.
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0: Nico Santos. Und jetzt für euch Timo Toga, unser UFM-Comedian, der uns mit in seinen Alltag mit Sehbehinderung nimmt.
1: Hey, hört euch das mal an. Ist super witzig.
2: Ich habe einen Airfryer. Ich habe mir letztens ein Steak in diesem Airfryer gemacht und ich bereue gar nichts, weil ich müsste, um was erkennen zu können, nah an die Pfanne ran und das ist mir zu gefährlich. Dann mache ich das lieber schön in dem Airfryer. Ich weiß nicht, das ist so geil. Ich habe so eine Einzimmerwohnung, aber meine Küche, die ist trotzdem in einem separaten Raum. Das ist richtig geil. Und wenn ich dann so ganz nah dran bin, kann ich so alles da einstellen. Ich kann dann von Weitem nicht sehen, wenn dieser Timer fertig ist. Aber der macht, wenn er fertig ist, so eine fröhliche Melodie. Kennst du diese Videos von Leuten, die Katzen haben und so ein Apparat, wo nach einer Weile das Katzenfutter von alleine rauskommt? Und die Katzen hören das und rennen dann dahin? Das bin ich mit meinem Airfryer. Ich bin irgendwo in der Wohnung. Auf einmal höre ich so dieses Di-di-di-dim und auf einmal kickt der Survival-Instinct. Ich renne einfach los, weil es Essen gibt. Und dann hole ich so mein Steak da raus. Und dann packe ich das so auf den Teller. Ich schneide das so in der Mitte auf, mache ein Foto davon, zeige das Foto ChatGPT und frage, ob das Steak durch ist. Ich bin so ein Brain, Alter.
1: 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Yeah.

0: Mix, Selena Gomez und Cardi B hier in UFM für euch. Boah, da ist gerade so ein bisschen Chaos im Kopf, ne? Wir sind jetzt in einer Woche, die tatsächlich 5 Werktage hat. Ich hatte eben schon kurz überlegt, okay, ist morgen schon gefühlt wieder Wochenende? Naja, diese Woche leider nicht, nächste Woche dann wieder. Turn the lights off, hört ihr hier gleich in 1,5 Minuten in UFM.
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0: Jetzt neu für euch. Teddy Swims, Mr. Know-It-All.
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0: Roses von Sinchon hier in UFM für euch.
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0: Und jetzt haben wir 17 Uhr.
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4: Mit Axel Klankwart, hallo. Im Rhein-Main-Gebiet soll der Verkehr in Zukunft flüssiger laufen. Dazu hat der hessische Verkehrsminister Mansouri heute in Frankfurt die Verkehrsmanagementzentrale Rhein-Main eröffnet. HR-Reporter Frank Angermund.
5: Die Zentrale sammelt Verkehrsdaten in Echtzeit. Dazu gehören Verkehrsmeldungen, Informationen über Baustellen und Infos von den Autos selbst, die unterwegs sind. Und daraus entwickelt das System automatisch Strategien.

0: Unter anderem werden den Fahrern dann auf Anzeigetafeln oder auf ihren Handys Umleitungsstrecken empfohlen. Und auf diesen Ausweichrouten können auch Ampelschaltungen kurzfristig geändert werden, um einen besseren Verkehrsfluss zu erreichen.
1: Hessen verliert EU-Arbeitskräfte. Die Landesregierung hat in Wiesbaden den neuen Integrationsmonitor präsentiert. Drin steht unter anderem, es gibt immer größere Sprachprobleme bei Kindern von Zuwanderern. Und zum ersten Mal sind mehr Arbeitskräfte aus anderen EU-Ländern aus Hessen weggezogen, als andere neu hierher gekommen sind. Was kann Deutschland tun, falls durch den Iran-Krieg das Kerosin knapp wird? Eine Lösung könnten Lieferungen von Flugzeugtreibstoff aus Israel sein. Das berichtet das Bundeswirtschaftsministerium. Infos zu den Details oder der angepeilten Menge Kerosin gibt es noch nicht. Deutschlands größte Airline, die Lufthansa, hat heute gesagt, bis Ende Juni habe sie genug Treibstoff. Armut soll es spätestens 2050 in der Europäischen Union nicht mehr geben. Die EU-Kommission hat einen Plan, wie das klappen soll. Im Moment ist in Europa jeder fünfte Mensch armutsgefährdet und sogar jedes vierte Kind. Dagegen helfen sollen sichere Arbeitsplätze und weitere Punkte. ARD-Korrespondentin Sarah Lopez.
2: Die Kommission setzt darauf, dass die Mitgliedsländer mehr bezahlbaren und sozialen Wohnraum schaffen. Und es soll Programme geben, die verhindern, dass Menschen ihre Wohnung verlieren. Etwa Frühwarnsysteme und Beratungen. Außerdem schaut die EU-Kommission auf die Kinderarmut. Die Armutsstrategie fordert bessere Bildung und Betreuungsangebote. Kinder sollten zum Beispiel kostenloses Essen in der Schule bekommen. Als drittes soll die Inklusion von Menschen mit Behinderung verbessert werden.
1: Die Erdbeersaison in Hessen ist eröffnet. Offizieller Start war heute in Bischofsheim im Kreis Groß-Gerau mit Landwirtschaftsminister Jung. Letztes Jahr hatten die Erdbeerbetriebe in Hessen knapp 8000 Tonnen Erdbeeren geerntet, nicht ganz die Hälfte davon in Gewächshäusern. 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
4: 4 Meldungen von den Straßen. Einmal die A5 Darmstadt Richtung Kassel zwischen Frankfurter Kreuz und Nordwestkreuz Frankfurt. 7 Kilometer Stau in einer geräumten bzw. an einer geräumten Unfallstelle. Außerdem die A7 Hannover Richtung Kassel zwischen Hannmünden-Lutherberg und Kassel-Ost. 9 Kilometer Stop and Go immer noch wegen einer Baustelle. Die 66 ist außerdem voller Wiesbaden Richtung Frankfurt zwischen Frankfurt-Höchst und Nordwestkreuz Frankfurt. 5 Kilometer Stop and Go. Und die B43A Obertshausen Richtung Hanauer Kreuz zwischen Hanau Hauptbahnhof und Hanauer Kreuz gibt es gerade 3 Kilometer Stau. Da hat es einen Unfall in der Überleitung zur A66 und zur A45 gegeben. Kommt gut an, ihr Lieben. Wetter, ja, kann jetzt schon mal doller runterkommen, ne? Mit Gewittern oder auch Regen. Die Sonne zeigt sich nur ganz selten, aber gerade in Südhessen echt noch relativ warm, bis zu 21 Grad. So weiter nördlich kann es schon auch mal sehr kalt sein bei 9 Grad.
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4: Hallo ihr Lieben, wisst ihr, was ja schon geil ist, ist an dem Wetter so, einfach mal ohne schlechtes Gewissen auf die Couch gehen, ohne sich zu denken, oh Gott, die Sonne scheint noch, wir müssen unbedingt raus. Ne? Und ich habe da eine coole Serie für euch geguckt, stelle ich euch hier gleich nach 3 Songs vor.
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0: Ihr liebt Action, Thriller und alles, was Wumms in Serien hat, dann ist das genau das Richtige für heute Abend.
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0: Man on Fire ist gerade die Nummer 1 bei Netflix und ich finde die ultra geil, die Serie. Der Ex-Special Agent John Crazy versucht gerade viele traumatische Einsätze zu verarbeiten, ist voll im Eimer und will einfach nur ein neues Leben anfangen. Sein Kumpel von früher will ihm dabei helfen und nimmt ihn mit nach Rio de Janeiro. Aber dann plötzlich die Wendung. Das Haus des Kumpels, der auch Agent ist und ja, immer noch war früher, fliegt in die Luft und bis auf seine Tochter sterben alle.
2: Ich habe alles verloren. Meine Familie.
3: Die Leute, die das Hochhaus gesprengt haben, sie finden.
0: Ja, und die Attentäter, die sind auf einem Rachefeldzug und versuchen, diese Tochter in die Hände zu bekommen. Crazy gibt sein Leben dafür, sie zu beschützen. Ich fand es mega spannend und ich wollte am liebsten alles am Stück fertig schauen. Viel Spaß bei Man on Fire. What?

0: keep watching.
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Der wird einfach nicht schlecht. So ein geiler Song von Taylor Swift, The Fade of Ophelia. Und Leute, diese Chance, die gab es das letzte Mal 2006, glaube ich. Ihr könnt jetzt Teil eines Tokyo Hotel Videodrehs werden. Ich muss durch den Monsun, hinter die Welt, ans Ende der Zeit. Ja, die haben gerade auf ihrem Instagram ausgeschrieben, dass sie für kommenden Montag 18.30 Uhr bis 22 Uhr noch Fans suchen, die Teil ihres Musikvideos werden. Das alles in Berlin, also ganz spontan. Vielleicht habt ihr einen netten Chef oder Chefin. Also dafür schickt ihr einfach so ein paar Fotos in Abendkleidung hin an die Mail, die sie angegeben haben, und dann suchen die aus. Oder ihr lasst es vielleicht, weil dann habe ich bessere Chancen. Ich habe meine Mail nämlich schon rausgeschickt. 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

0: geht's für euch in den Feierabend? Und der ist so gut drauf. Samba hört ihr hier in 40 Sekunden in UFM.
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4: 18 Uhr Hammers, einen tollen und Feierabend.
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5: Mittagsklangfahrt, hallo. Wer im Nordwesten des Frankfurter Flughafens wohnt, muss sich auf mehr Fluglärm einstellen. Dafür soll es im Süden leiser werden. Der Flughafen hat ein neues Betriebskonzept vorgelegt. Das Land Hessen hat es genehmigt. Heute ist es der Fluglärmkommission präsentiert worden. HR-Reporter Roman Warschauer.
6: Kommunen wie Rüsselsheim oder Nauheim zum Beispiel, die könnten dadurch in Zukunft entlastet werden. In Teilen von Flörsheim oder Hattersheim würde es hingegen lauter werden. Deswegen wurde auch noch ein zusätzliches Lärmschutzpaket erarbeitet, das etwa den baulichen Schallschutz an Gebäuden verbessern soll.
5: Es gibt keine Alternative zu dieser Koalition. Das sagt Bundeskanzler Merz zum Stichtag heute. Seine schwarz-rote Regierung ist seit genau einem Jahr an der Macht. Dem ZDF hat Merz gesagt, CDU, CSU und SPD hätten genug Schnittmengen, aber sie blieben hinter ihrem Anspruch an sich selbst zurück. Ziel sei, die Mehrheit der Deutschen zu erreichen und zu vertreten. Die Regierung kämpft mit schwachen Umfragewerten, intern

0: spannenden Diskussionen und wichtigen politischen Projekten. Nach den Schüssen in der Innenstadt von Gießen am Sonntag melden Polizei und Staatsanwaltschaft, dass 4 Verdächtige in U-Haft sitzen. 2 von ihnen sollen geschossen haben. Dabei waren 2 20 und 24 Jahre alte Männer schwer verletzt worden. Hintergrund soll ein Streit zwischen dem 24-Jährigen und den Verdächtigen sein, der schon länger gedauert hatte. Italiens Ministerpräsidentin in Unterwäsche. Ein solches Deepfake-Foto hat Giorgia Meloni jetzt selbst gepostet, um vor den Gefahren durch gefälschte Bilder und Videos aufmerksam zu machen. Aus Rom, ARD-Korrespondentin Lisa Weiß.
1: In diesen Tagen seien diverse gefälschte Fotos von ihr zu finden, schreibt die Ministerpräsidentin und nimmt es auch ein bisschen mit Humor. Sie sehe auf dem geposteten Foto deutlich besser aus als in echt, schreibt sie. Das ändere aber nichts an der Tatsache, dass man mittlerweile alle Mittel nutze, um jemanden anzugreifen und Unwahrheiten zu erfinden. Meloni weist in ihrem Post darauf hin, dass Deepfakes alle treffen können und ruft dazu auf, erst zu verifizieren, ob der Inhalt echt ist, bevor man Bilder teilt.
0: Weniger Staus im Rhein-Main-Gebiet, dafür soll die neue Verkehrsmanagementzentrale sorgen. Sie ist heute in Frankfurt offiziell eröffnet worden. Die Zentrale sammelt Verkehrsdaten in Echtzeit und berechnet zum Beispiel die besten Umleitungsstrecken. Die werden dann online gestellt oder auf Anzeigetafeln gezeigt. 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
3: A3 Frankfurt nach Köln, 6 Kilometer Stau haben wir hier im Moment zwischen Frankfurt Flughafen und dem Mönchhof-Dreieck. Nochmal A3, Fahrt Richtung Frankfurt. Zwischen dem Mönchhof-Dreieck und Kelsterbach gibt es 1 Kilometer Stau nach einem Unfall auf der linken Spur. A5 Karlsruhe nach Heidelberg, hier stockt es 7 Kilometer zwischen dem Kreuz Walldorf und Heidelberg-Schwetzingen. Und nochmal A7, Fahrt Richtung Kassel zwischen Hamm-Lüttenberg und Kassel-Ost. 8 Kilometer stockender Verkehr. Hier ist eine Baustelle schuld. Kommt bitte alle sicher an. Wetter nach wie vor wolkig bei uns in Hessen. Auch nass mit Gewitter, vor allem rund um Südhessen. Temperaturen dazu aber mild. Morgen, der Donnerstag, der kühlt dann tatsächlich mal ab. Maxi-Werte 16 Grad. Dazu leider auch wieder einiges an Wolken und auch Regen.
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3: Hello, einen fantastischen On-Fire-Abend wünsche ich uns allen. Herzlich willkommen im besten Teil vom ganzen Tag. Ey Leute, abschütteln, ne? Nicht nur den Regen auf unseren Jacken, sondern auch alles, was uns heute an der Arbeit oder sonst wo genervt hat. Ab jetzt nur noch eine gute Zeit. Die haben wir uns nämlich verdient. Schön, dass ihr da seid.
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0: Save My Soul für euren On-Fire-Abend hier in UFM. Ey, für euch Bayern-Fans wird dieser Fußballabend wirklich so krass, wie wenn die Swifties mitbekommen, dass Taylor wieder auf Tour geht. Rückspiel heute Abend in München. Für die Bayern geht's im Halbfinale nochmal gegen Paris Saint-Germain ran. Sorry, ich kann's wirklich nicht normal aussprechen. Ganz viele sind deshalb auf dem Weg, weil sie natürlich live dabei sein wollen. Anpfiff ist nachher um 9. Auch Biko hier aus Frankfurt ist mit seinem Kumpel gerade unterwegs.
1: Die Stimmung ist wunderbar. Wir sind gut durchgekommen. Wir haben gerade noch knapp 2 Stunden Fahrt vor uns. Wir sind total aufgeregt. Natürlich durch den Hinspiel, dieses Fußballspektakel von fast 10 Toren. Aber wir hoffen, dass wir jetzt eine knackiges 3-0 oder 3-1 Ergebnis ins Finale ziehen.
0: Ach Biko, ich hätte auch nichts dagegen. Ich würde das so unterschreiben, deinen Vorschlag.
1: Ja, super.
0: Ey, kommt weiterhin gut durch, gut in München an. Habt einen fantastischen Fußballabend, ja?
1: Super, danke schön.
2: Und jetzt neu für euch, Lady Gaga und Doechii, Runway.
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0: 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Und jetzt neu für euch Felix Jähn und Cascada. Boy, you turn me.
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0: Die Taylor, Opelite, hier für euren On-Fire-Abend in UFM. Seid bitte mal ehrlich, wer von euch hat schon mal ein Workout von Pamela Reif durchgezogen? Also ich sag euch, wie es ist. Ich bin einmal hier nach dem On-Fire-Abend heimgekommen. Ich dachte vor der Wohnungstür wirklich, meine bessere Hälfte wird innen drin gerade umgebracht. Komm ich rein, hat er ein Programm von ihr gemacht und geschrien, als wird er abgestochen. Seit heute hören war, wer diese Frau ist, die uns da alle so quält. Das Pamela Reif-Imperium ist ein neuer Podcast von uns, den ihr kostenlos bei ARD Sounds findet. Einer ihrer Geschäftspartner erzählt da zum Beispiel, wie heftig einer der ersten Adventskalender von Pamela damals durch die Decke gegangen ist.
1: Es waren mindestens 10.000 Stück, die wir innerhalb von nicht mal 48 Stunden verkauft haben. Und der Kalender hat ungefähr, sagen wir, 50 Euro gekostet. Ja, also 500.000 Euro in weniger als 48 Stunden und extrem viele zufriedene Kunden, die einfach das erste Mal so einen Riegel-Adventskalender hatten. Ne? Das war der Perm-Kalender.
0: Ey, so crazy. Pamela Reif ist einfach eine Geschäftsfrau, bei der alles durchdacht ist. Viel mehr, als wir vielleicht denken. Und skandalfrei ist sie auch nicht. Ganz spannend also. Hört unbedingt mal rein.
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0: Versprich mir ganz neue Feel Good Music hier für euren Mittwoch und Feierabend mit Selena Gomez. Den drehen wir auf und fahren nach raus Richtung On Feierabend. In the Dark spiele ich euch in nicht mal 2 Minuten.
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1: Einen wunderschönen Mittwoch on Feierabend wünsche ich euch, ihr Lieben. UFM ist hier und wir haben es jetzt genau 19 Uhr.
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3: Hallo, ich bin Volker Kinkel. Vom Frankfurter Flughafen aus soll in Zukunft öfter nach Nordwesten gestartet werden. Das hat das Land genehmigt. Jetzt ist die Fluglärmkommission dran. Sie ist heute informiert worden und wird in etwa einem Monat dazu Stellung nehmen. Der Kommissionsvorsitzende Weiß hat uns gesagt, dass der Flughafen schon jetzt einige Schutzmaßnahmen zugesagt habe.
4: Die sollen erstmal beinhalten, dass man die Abflüge so gering wie notwendig hält. Gleichzeitig in den frühen Morgenstunden möglichst gar nicht fliegt. Und dass man den Nachtflugbetrieb, so gut es geht, auch versucht, durch entsprechende Lärmentgelte unattraktiver zu machen. Und im passiven Lärmschutz wird ein freiwilliges Programm aufgelegt, das über das Gesetz hinausgeht.
3: Die Hälfte aller Klinikaufenthalte in Deutschland könnte vermieden oder ambulant behandelt werden. Das Wissenschaftliche Institut der AOK schreibt im Krankenhausreport 2026, das würde fast 40% der Krankenhausausgaben einsparen. Bei der Krankenhausreform sei das gar nicht richtig bedacht worden. In Rheinland-Pfalz steht die neue Landesregierung. Gut 6 Wochen nach der Landtagswahl haben CDU und SPD ihren Koalitionsvertrag unterschrieben. Neuer Ministerpräsident soll Gordon Schnieder von der CDU werden. In Baden-Württemberg wollen Grüne und CDU weiter zusammen regieren. 2 Monate nach der Landtagswahl haben sie ihren Koalitionsvertrag für die nächsten 5 Jahre fertig. Neuer Ministerpräsident soll der Grüne Cem Özdemir werden. Armut soll es spätestens 2050 in der EU nicht mehr geben. Die EU-Kommission hat einen Plan, wie das klappen soll. Im Moment ist in Europa jeder 5. Mensch armutsgefährdet und sogar jedes 4. Kind. Dagegen helfen sollen sichere Arbeitsplätze und weitere Punkte. AD-Korrespondentin Sarah Lopez.
5: Die Kommission setzt darauf, dass die Mitgliedsländer mehr bezahlbaren und sozialen Wohnraum schaffen. Und es soll Programme geben, die verhindern, dass Menschen ihre Wohnung verlieren, etwa Frühwarnsysteme und Beratungen. Außerdem schaut die EU-Kommission auf die Kinderarmut. Die Armutsstrategie fordert bessere Bildung und Betreuungsangebote. Kinder sollten zum Beispiel kostenloses Essen in der Schule bekommen. Als drittes soll die Inklusion von Menschen mit Behinderung verbessert werden.
3: Studie zur Digitalisierung in Deutschland. Der Digitalverband Bitkom sagt, dass im Vergleich aktuell die Bundesländer Hamburg und Berlin am besten dastehen. Platz 3 im Ranking geht an Hessen. In der Studie geht es zum Beispiel um digitale Wirtschaft, digitale Infrastruktur und digitale Verwaltung. 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
1: Die A5 Karlsruhe nach Heidelberg, die stockt im Moment auf 5 Kilometern. Das Ganze zwischen dem Kreuz Walldorf und Heidelberg-Schwetzingen. A7 Hannover nach Kassel, zwischen Hanmünden-Lutherberg und Kassel-Nord 5 Kilometer Stau. Hier ist eine Baustelle schuld. A44 Kassel nach Dortmund, zwischen Lichtenau-Westfalen und dem Kreuz Wünnenberg-Haaren. Im Moment 2 Kilometer stockender Verkehr. Und diese 2 Kilometer stockenden Verkehr gibt's auch auf der A661 Egelsbach-Oberursel zwischen Offenbach-Taunusring und Frankfurt-Ost. Kommt bitte alle sicher an. Das Wetter durchwachsen, wolkig, nass, rund um Südhessen auch Gewitter, Temperaturen mild. Morgen der Donnerstag, auf den schauen wir auch kurz noch. Der kühlt wirklich wieder mal ab auf bis zu 16 Grad in der Spitze. Dazu auch viele Wolken und Regen.
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0: Einen schönen On-Fire-Abend wünsche ich uns allen. Rein geht's in diesen Mittwochabend mit Feel Good Music. Gleich von Ed Sheeran und das hier, das sind Kygo und Khalid. Save My Love. Schön, dass ihr da seid.
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0: Tame Impala, ganz neue Feel Good Music, Dracula, hier für euren On-Fire-Abend in UFM. Leute, der Sommer, der kommt so langsam dann doch mal angekrochen. Leider spüren wir das nicht nur, weil es wärmer und wärmer wird, sondern nee, leider riechen wir es langsam auch hier und da in der Bahn, im Bus. Mai, manchen müffelt es da wirklich ein bisschen. Wie sprechen wir das aber zum Beispiel bei unseren Freunden gut an? Also bei Leuten, die wir dolle gern haben. Das haben wir Knigge-Expertin Linda gefragt.
1: Man möchte immer nur das Beste für den anderen und deswegen einfach auf die Seite nehmen, Vier-Augen-Gespräch führen. Du, mir ist da aufgefallen oder ich habe neulich bemerkt das. Und dann ist man im Gespräch und kann gemeinsam Lösungen finden für das Problem.
0: Ja, das ist natürlich

0: Will ich auch irgendwie knifflig, wir wollen ja nicht fies rüberkommen. Deshalb ist der Moment, wann und wie wir das ansprechen, so, so wichtig, sagt Linda.
1: Wenn ich das anspreche, dann nur in einer Situation, wo der andere dann gleich mal eben unter die Dusche springen kann oder ein bisschen Deodorant nachlegen kann. Bitte nicht, wenn wir mitten in der Stadt unterwegs sind und gerade schwitzend aus der Umkleidekabine gekommen sind und jetzt noch einen Kaffee trinken wollen. So bitte nicht. Und ansonsten sucht man sich eine gute Gelegenheit, wo man das Thema ansprechen kann.
0: Und immer dran denken, wenn ich die müffelnde Person wäre, ich würde ja auch wollen, dass man es mir sagt, gell?
2: Und jetzt neu für euch, Olivia Dean, so easy to follow.

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0: Robin Schulz, Sigala und Zoe Reese in Kombi hier auf der UFM Playlist. Ihr Lieben, wenn ihr wollt, dann könnt ihr euch einen richtig krassen Teenie-Traum erfüllen. Denn Tokyo Hotel, ja, die machen es möglich.
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0: Suchen nämlich Menschen, die in ihrem neuen Musikvideo mitspielen. Wollten wir als Teenies doch alle, oder? Meine Kollegin Sina ist ja auch Ultra-Fan und du hast dich deshalb natürlich schon beworben, klar.
2: Ich habe eine Mail rausgeschickt, weil ich konnte ja damals bei dem Videodreh zum Der letzte Tag-Song nicht dabei sein, weil ich eine strenge Mama hatte und da noch 14 war. Und jetzt habe ich die Mail rausgeschickt und da sollte ich ein Bild von mir in eleganter Abendrobe schicken.
0: Also wird es was Edleres, was Schickeres da?
2: Scheinbar.
0: Okay.
2: Habe ich gemacht. Keine Ahnung. Ich kann überhaupt nicht einschätzen, wie meine Chancen stehen. Ich gehe ja immer erstmal vom Schlechtesten aus. Aber im besten Fall seht ihr mich dann im neuen Tokyo Hotel Musikvideo.
0: Ich finde das so geil. Allein, Sina, dass du das machst, dass du sagst, komm, YOLO, ich schwing mich hier in mein Abendkleid und los geht's. Es ist sogar aber, wenn du genommen wirst, relativ spontan, gell?
2: Ja, ist am Montag dann. Montagabend, 18.30 Uhr bis 22.30 Uhr. Naja, ich suche da noch jemanden, der meine Sendung übernimmt, Johnny.
0: Ich biete mich gerne an. Als richtig guter Moderator, hier Journalist, müsste ich jetzt natürlich theoretisch sagen, Leute, ihr könnt euch auch noch bewerben, aber dann verprügelt mich Sina. Deswegen bewerbt euch, wenn ihr wollt. Aber nimmt der Sina nicht ihren Platz weg im neuen Tokyo Hotel Musikvideo. Alle Infos, glaube ich, bei denen auf Insta. Habe ich nicht gesagt, Sina?
2: Naja. 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
1: Wir haben's gleich, 20 Uhr. A44 Kassel-Dortmund. Hier stockt's 2 Kilometer zwischen Marsberg und dem Kreuz Wünnenberg-Haaren. Und die A67 habe ich noch für euch. Fahrt Richtung Mönchhof-Dreieck. Genau da ist die Verbindung zur A3 nach Frankfurt nämlich gesperrt. Schuld ist eine Baustelle und das Ganze dauert bis morgen früh. Kommt alles sicher an. Das Wetter heute Abend, naja, durchwachsen, will ich es mal nennen. Und auch morgen, der Donnerstag, ähnlich zu heute, auch wieder mit Regen, mit Wolken und vor allem auch kälter als die letzten Tage. Morgen, der Donnerstag, Maxi-Werte bis 16 Grad. Ihr Lieben, macht euch jetzt einen ganz fantastischen Mittwoch on Feierabend. Macht nur noch das, worauf ihr Bock habt. Ne? Dafür ist dieser on Feierabend ja da. Feel Good Music gibt's von mir, gleich von Felix Jähn. Pink ist am Start, Harry Styles und die hier, die kennen wir alle. Unsere Tay-Tay.
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Und jetzt neu für euch, Alex Warren, Fever Dream. 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

0: Und was ist so aktuell gerade bei dir los?
1: Mein Konzept besteht darin, seit Jahren verschiedene Selfies zu machen, die ins Stadtbild zu integrieren. Zum Beispiel jetzt mich an einer Kaserne, wenn ich da jetzt irgendwie so eine Wand sehe mit Stacheldraht und so weiter, dann fällt mir eine Blume ein, ich mit einer Blume in der Hand und dann irgendein Spruch noch dazu und das schreibe ich so auf. Und dadurch kommen mir dann eigentlich so die Inspirationen für meine Songs. Wenn ich nur zu Hause bin und Musik mache, dann ist das einfach zu frustrierend. Ich brauche diesen Ausgleich, irgendwie rauszugehen.
0: Was bekommst du so als Feedback?
1: Zum Beispiel jetzt an der Frankfurter Zeil habe ich ein Musikvideo gemacht. Da sind auch viele Leute, die ihre Meinung quasi auf meinen Doomsday Clock geschrieben haben. Das ist diese Weltuntergangsuhr. Die wurde von Wissenschaftlern 85 Sekunden vor Weltuntergang gestellt, jetzt im Januar. Und das war die Motivation, dann rauszugehen und die Meinung der Menschen einzufangen. Und deswegen habe ich den Song 5 vor 12 veröffentlicht und frage mich halt, was sind die Ängste der Menschen und was sind die Hoffnungen?
0: Was würdest du sagen, war bisher dein größter Erfolg?
1: Da fällt mir zum Beispiel ein Selfie von mir ein, das ich für meine hard-drug-addicted Schwester so bei uns am Herrengarten plakatiert habe, hier in Darmstadt. Und mit dem Slogan, I used to have dreams, now I have drugs. Dort ist halt irgendwie so eine Drogenauffangstation und mein Selfie hat dort Wellen geschlagen. So ein bisschen, ein paar Wochen später kam, also ich kannte diesen Mann nicht, der kam einfach so zu mir und hat irgendwie mir erzählt halt, dass er wieder mehr an seine Träume glauben will und irgendwie von den Drugs wegkommen will oder schon einige Steps irgendwie geschafft hat. Also wenn ich Leute bewege, irgendwie was zu verändern, so.
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1: Ich bin Loki Pan und ich wünsche euch einen wunderschönen Tag mit meinem neuen Song 5 vor 12. 5 vor

0: 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Und jetzt neu für euch. Ella K. I love it, I love it, I love it.
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0: Lady Gaga und Doechii, Runway.
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3: Mit Mick und Felix. Aber
6: Hallo.
3: Ich bin gar nicht Felix, sondern.
6: Ja, das stimmt. Ich bin Felix und du bist Mick.
3: Richtig.
6: Sehr schön. Herzlich willkommen zu diesem Blue Moon am 6.5.26.
3: Yay! Wir haben heute für euch ein wunderbares Thema mitgebracht. Oh, ja. Und zwar eins, das runtergeht wie Öl. Und zwar wollen wir heute mit euch über eure Lieblings-Comfy-Art-Pieces reden. Das klingt jetzt hochgestochen, aber was meinen wir damit, Felix?
6: Na, eure liebsten Serien, Musik, Podcasts, Bücher, Besuche im Museum, Comics, alles, was mit Kunst zu tun hat, yes. Und euch ein wohliges Gefühl in der Magen geben gibt. Das möchten wir von euch wissen und am Ende der Sendung einmal auch eine Liste haben von allem, was so gesagt wurde und aber auch natürlich, was qualifiziert bzw. disqualifiziert etwas von Komfortader. Also wir wollen auch wissen, was macht das Ganze aus, was arbeitet es, aber wir wollen natürlich auch ganz, ganz viele Tipps für alle Menschen dort draußen haben und für uns.
3: Ja.
6: Für uns auch. Ja, ey, es ist eine harte Zeit gerade im Leben, aber also uns geht's ja weitestgehend doch ganz gut. Aber trotz alledem ist es anstrengend und dann helfen einfach Sachen, die sich gut anfühlen.
3: So nämlich.
6: So, da fangen wir doch zum, um uns aufzuwärmen innerhalb dieser Sendung von Blue Moon. Ihr könnt übrigens anrufen unter der 0331 7097 110 oder bei Fritz_live in den TikTok-Chat gehen. Da seht ihr uns, da hört ihr uns und dort könnt ihr auch im Chat schreiben, wenn ihr es nicht so mit anrufen habt. Um uns aufzuwärmen, können wir ja ein bisschen teilen. Was wäre denn bei dir, Mick, etwas, wo du sagst, oh, das gibt mir viel Komfort.
3: Okay, welche Kategorie fangen wir an? Serie. Serie finde ich ist am easiesten zugänglich, oder? Und ich mache jetzt mal den Big Elephant in the Room, den wahrscheinlich viele gerade im Hinterkopf haben, und zwar Gilmore Girls.
6: Oha!
3: Gilmore Girls ist so gefühlt nur gemacht, um Comfort zu bringen. So das Dramatischste, was es gibt, ist in diesem kleinen Stadtleben, wer hat gerade mit wem angebändelt, schafft sie es pünktlich zum Treffen mit ihren Großeltern oder nicht? Wird sie die Schulden, die sie an dieser teuren Privatschule hat, bezahlen können? Nein, das ist nicht meine Frage. Natürlich wird sie bezahlen können, aber wer wird sie bezahlen? Die Großeltern oder ihr abwesender Vater?
6: Dün,
3: oh mein Gott, so spannend. Aber selbst nach dem 100-milliardesten Rewatch gibt es mir immer Comfort irgendwie.
6: Geil. Ja, das ist vor allem witzig, dass es Gilmore Girls ist. Ja, eine Sendung der frühen 2000er, aber immer noch Kult-Hit auf jeden Fall.
3: Total. Also auch generationsübergreifend, weil jetzt dadurch, dass es auf Netflix kam, ja auch nochmal so eine ganz neue Generation dazugekommen ist an Fans. Und es ja dann auch nochmal dieses Jahre später

0: Sequel-Ding One Year in a Life gab, was dann so semi-gut war, aber wie die meisten Reboots eigentlich, die basiert auf Nostalgie irgendwie nochmal probieren, alte Sachen aufzuwärmen. Ja.
1: Ich glaube, dazu habe ich auch eine Frage notiert, die können wir auf jeden Fall später noch reinschmeißen. Eben was, also muss Komfortart immer alt sein, aber das können wir später auch mit Leuten klären, weil, ey, die Leitungen, sie glühen heute. Platzen. Es ist jetzt schon alles voll. Ich würde sagen, wir gehen gleich direkt mal rein mit jemandem. Aber wenn ihr auch in die glühenden Leitungen rein wollt, entweder in den Chat oder aber jetzt hier direkt, um mit uns zu sprechen, dann könnt ihr das unter der 0331797110 oder bei fritz_live. Ihr seid beim Blue Moon und es geht heute um Komfortkunst. Und ich würde sagen, ich schmeiße mal Roxana heute rein.
2: Hi.
1: Hallöchen. Hi. Einen wunderschönen guten Abend.
2: Danke, gleichfalls.
1: Hi. Was bereitet dir besonders viel Komfort an Kunst?
2: Also, von den Serien her, ich liebe Animes über alles. Ja, die machen mich immer so richtig schön wohlig und man kann sich dabei sehr gut entspannen. Und es gibt wirklich was für jeden.
0: Das stimmt.
2: Also, ja.
1: Ja.
2: Und von den Büchern her, ich lese generell ziemlich, ziemlich gerne Bücher, aber... am meisten mag ich die Percy Jackson-Serie.
0: Ah.
2: Oder Reihe. Ja.
0: Aber ist die gut? Weil ich bin die ganze Zeit schon immer so voll into, was die Serie angeht. Aber sind die Bücher noch gut? Weil ein Kumpel von mir ist auch hyper Fan davon, aber hat die auch gelesen, als er selber Kind war. Und jetzt frage ich mich, ist man irgendwann zu alt, da quer einzusteigen? Oder glaubst
2: du?
0: Nee?
2: Nein. Tatsächlich, ich bin nicht mal so ein großer Fan von der Serie. Aber die Bücher sind unfassbar gut. Die sind besser als die Serie auf jeden Fall. Also wenn man die Serie mag, macht man das Buch auch. Und der Schreibstil ist eigentlich für jedes Alter geeignet. Also man kann das immer lesen.
0: Nice.
1: Was findest du besonders komforthaft an Percy Jackson? Also was gibt dir so, gibt dir das irgendwie, was gibt dir das ein wohliges Gefühl oder gibt dir das ein Gefühl von nach Hause kommen oder von Ruhe oder von Aufregung? Also was macht das für dich zu einem Komfortgefühl?
2: Ich glaube, es liegt einfach in dieses, in eine andere Welt eintauchen und auch, weil es sich ja sehr viel mit griechischer Mythologie beschäftigt und mich das auch einfach, so ein neues Lernen finde ich auch ganz schön toll und es gibt schon so ein schönes Gefühl, wenn man da einfach was Neues lernt, aber gleichzeitig auch immer so über diese kleinen Sachen schmunzelt, die da drinne sind.
0: Und ist es bei dir so, dass du die alten Bücher immer wieder liest oder liest du auch jetzt die ganzen neuen Bücher? Weil es hat ja irgendwie zig Ableger und geht da noch weiter und Spin-off und so weiter. Weil das stelle ich mir auch cool vor, wenn man so Charaktere hat, mit denen man so groß geworden ist, aber die halt, dann wie gesagt, neue Abenteuer erleben oder halt Side-Characters so neue Stränge aufmachen.
2: Ich habe alle Bücher gelesen.
0: Natürlich hast du das.
2: Ja, auch die neuen lese ich und bald kommt ja auch ein neuer Band raus. Den werde ich mir auch kaufen, auf jeden Fall. Und es ist eigentlich ziemlich cool, so man, die Personen bleiben authentisch auf jeden Fall. Und ich glaube, das macht schon ziemlich Spaß, egal ob man die alte oder die neue mag. Und genau wegen diesen vielen Zeitgeschichten, wie du gesagt hast, kann man so auch ein bisschen aussuchen, was halt einfach einem mehr gefällt.
0: Ja. Und wie alt sind die jetzt gerade? Weil ich glaube, angefangen hat es doch, als sie so 12, 13 waren, oder?
2: Ja, also, fangen wir mit den Hauptcharakteren an. Die meisten sind 16, 17.
0: Mhm.
2: Einer ist tot.
0: Oh, okay.
1: Wow.
0: That escalated quickly.
1: Wow.
0: Und auch nicht quickly, innerhalb von hunderten von Büchern.
2: Ja. Aber doch, die meisten sind so 16, 17 Jahre alt. Aber auch für ältere Leute ist das wirklich kein Problem, weil
0: ich frag mich, glaubst du, sie machen das so lange, oder er schreibt das so lange weiter, bis die auch so Young Adult sind, so mit 18 bis 22 und so, weil im Endeffekt kannst du die Geschichte ja ewig weitererzählen.
2: Ja, ich könnte mir das schon vorstellen. Kommt drauf an, wie es jetzt weitergeht. Weil so Percy, der ist halt gerade so in der Uni. Und wenn man halt nur das Unileben beschreibt, ist es auch langweilig. Aber wenn es eine neue geile so Abenteuer kommen, dann kannst du dir schon vorstellen.
1: Verstehe. Ja. Darf ich noch einen Sprung zurück machen, weil du meinst am Anfang auch, dass Anime dir so ein Komfortgefühl gibt. Ja, hast du da auch noch ein Beispiel für uns?
2: Kennt ihr Demon Slayer?
1: Ja. Na sicher.
2: Ja.
1: Was ist es da?
2: Ich glaube auch, einfach die Action. Also ich bin schon bei Animes schon ziemlich wählerisch, weil ich mag zum Beispiel gar keine Romance-Animes, die sind mir so, nee. Aber die Action einfach, ich weiß nicht, das klingt zwar ein bisschen widersprüchlich, aber die Action entspannt mich ziemlich arg.
0: Ja, ich wollte gerade sagen, weil Demon Slayer somit ist ja schon auch sehr gory, sehr blutig und so. Und du sagst, das ist mein Comfort-Watch.
1: Hey!
2: Ja! Nee, das ist einfach so. Ich kann es nicht richtig beschreiben, aber die Action entspannt mich hier.
0: Aber ich finde tatsächlich, Demon Slayer ist ein richtig gutes Beispiel für so was, was so instant auch so ein Comfort-Gefühl, so ein Nostalgie-Gefühl mit aufmacht, ne? Weil es ja auch viel immer um Zeitsprünge geht, wie sind die Dämonen zu dem geworden, was sie sind, viel um Regret, viel um auch so Melancholie, würde ich sagen. Ja. Und ich würde sagen, Melancholie ist auch so ein Gefühl, was ziemlich dicht so bei Nostalgie liegt. Eigentlich gegenübergesetzt zu Comfort, aber irgendwie auch nicht, oder? Also manchmal sühlt man sich auch so ganz gern in so Melancholie irgendwie.
1: Ja.
2: Ja, auf jeden Fall. Also vielleicht auch einfach, es ist einfach schön, sich so an alte Zeiten zu erinnern, die man vielleicht gar nicht erlebt hat, aber.
1: Da schmeiße ich doch glatt mal für uns alle eine Skala von 1 bis 10 Frage rein, wenn du Bock hast, Roxana. Und natürlich ihr alle, die im Chat gerade zuschauen und schon fleißig schreiben. Ich würde Skala von 1 bis 10, 1 ist gar nicht, 10 volle Zustimmung. Also wie sehr darf Komfort, Kunst neu sein oder muss es aus deiner Vergangenheit kommen? In dem Fall 10 zu 100% aus der Vergangenheit, es kann nichts Neues sein. 1 ist, es kann auch was, also kann voll was auch in der Zukunft sein oder in der Jetztzeit. Auch jetzt kann mir etwas Komfort geben.
2: Boah, das ist, es kommt immer drauf an eigentlich.
1: Oh wow, weil da haben viele Einser, die sagen alle in der Jetztzeit. Wow. Oh.
2: Also es kommt drauf an, weil es gibt natürlich ziemlich coole Sachen, die auch in der Vergangenheit spielen, aber Neuzeit ist jetzt auch nicht immer schlecht. Also das kann ich leider nicht beantworten, es tut mir leid.
1: Ach, einfach aus dem Gefühl, aus dem Bauch heraus. Schieß einfach, was würdest du sagen? Da gibt es ja auch kein richtig oder falsch.
0: 1 ist neu, 10 ist ganz alt. Okay, du sagst 5 in der Mitte. Also ein guter Mix aus beiden.
1: Ja.
2: Genau, ja.
0: Felix, was sagst du?
1: Boah, ich würde sagen, weil ich einfach, ich bin schon ein nostalgischer Mensch. Und die Millennials sind ja auch sehr bekannt dafür, sehr nostalgisch zu sein. Deswegen würde ich sagen, bei mir ist viel Komfort, auch was ich bereits kenne. Deswegen würde ich eine gute 8 sagen.
0: Ich glaube, ich würde 6 oder 7 sagen. Weil ich würde sagen, ich habe schon viele neuere Sachen auch, die ich die nicht so alt sind. Ich würde sagen, fast eher eine 6 tatsächlich. Weil ich glaube, der Anteil von neuen Sachen, die mir Comfort geben, ist relativ hoch.
1: Also ich verstehe es auch, weil so Neues, also ne, Aktuelles macht auch schon Bock. Also das habe ich bei Hörbüchern ganz krass.
0: Und ich finde, irgendwann gibt es auch diesen Bubble-Burst-Moment, wo so Sachen, die dir früher viel Komfort gegeben haben, irgendwann unangenehm werden, wenn du so die mit erwachsenen Augen anguckst irgendwie, weißt du?
1: Ja.
0: Und viele von diesen Sachen irgendwie sind so bei mir rausgerutscht. Also
1: Fair.
2: Klar, natürlich, ja. Der Geschmack verändert sich ja auch.
0: Voll.
1: Ja, total. Ey, Roxana, danke schön für diese ersten tollen Tipps für Komfortkunst. Und wir hören uns bei der nächsten Sendung wieder, hoffe ich.
2: Dankeschön und hoffe ich doch.
1: Ja, geil.
0: Mach's gut, schönen
1: danke
0: Abend.
1: Danke dir, schönen Abend.
2: Tschüss.
1: Gut, wenn ihr gerade erst eingeschaltet habt und fragt euch, wo seid ihr? Ihr seid beim Blue Moon mit Mick und Felix und wir reden heute über Komfortkunst, also Komfortart. Was macht euch glücklich, gibt euch Komfort an Kunst, Filme, Serie, Podcasts, was auch immer. Erzählt uns davon unter der 0331 70 97 110.
0: Danke.
1: Gerne. Oder bei fritz_live, da könnt ihr auch in den Chat reinschreiben. Ey, da die Leitungen so voll sind, ich gehe einfach direkt rein. Also, das freut mich, das ist so schön. Ich würde sagen, ich schmeiße mal Sascha aus der Schweiz rein. Der war nämlich der Erste, der heute hier angerufen hat. Ah! Falsch gedrückt. So, jetzt.

0: Spielen zum Konsumieren?
1: Beides.
0: Hau mal raus.
1: Also auf jeden Fall zum Lesen und zum Hören, im Podcast auf jeden Fall. Die Tim und Struppi Comics. Ich weiß nicht, ob ihr den noch kennt.
2: Ja, sicher. Yes.
1: Die gibt's mittlerweile auch als Hörbuch auf Spotify. Aha. Ich liebe diese Dinger. Und auf jeden Fall Blues und Comfy Music.
2: Das ist lustig, weil Blues hat ja, wenn wir es eben mit dem Thema hatten, hat ja auch, also was sehr Melancholisches auf jeden Fall in sich, was ja auch in dieses, was wir eben sagen, ins Nostalgische umschwelgt, gerade weil es jetzt auch so eine alte Musik verhältnismäßig wieder ist, das ist schon witzig. Was macht das bei dir besonders aus?
1: Der Text, der Beat, die Musik, ich lieb's.
0: Wie bist du zu der Musik gekommen? Also hast du irgendeine erste Erinnerung, wo du sagst, boah, da habe ich gemerkt, das hat was mit mir gemacht?
1: Hey, eigentlich nicht. Ich habe ein altes Genre, das auf einem alten Musiker gehört. Mhm. Und wie Spotify halt so ist, wenn man kein Spotify Premium hat, die empfehlen dir immer wieder Songs. Und seit der Blues and Country,
2: Und was macht das mit dir, wenn du diese Art von Musik hörst? Weil, also Blues und Country haben ja beides sehr weltliche, direkte Texte irgendwie. Das ist ja so direkte Gefühlswelt, direkte Szenarien.
1: Was das mit mir macht?
2: Ja, was macht das, wenn du die Musik hörst?
1: Also ich drehe immer das Radio auf und dann fange ich an zu singen, vielleicht auch an zu tanzen.
0: Nice. Ja.
1: Nice. Also es gibt ein Lied, das ich über alles feiere. Leider ist der Musiker Anfang des Jahrtausends verstorben. One Bourbon, One Scotch, One Beer.
0: Bei dem Titel auch so.
2: Geil.
0: Ah, schön. Das geht runter wie Öl.
1: Ja.
2: Also würdest du sagen, Entschuldigung, sag du es.
1: Alles gut. Also auf jeden Fall Tim und Struppi. Kennt ihr noch das Comic Der Fall Bienlein, da wo Professor Bienlein entführt wird, weil er eine Erfindung gemacht hat, die Borduren wollten, und Tim und Herdog reisen dann hinterher, weil sie ihn retten wollen und alles. Und nee.
0: Kenn ich nicht.
1: auf jeden Fall super anzuhören, also hört da gerne mal rein, weil ich habe jetzt auch was Neues angefangen. Und ich muss es tun, weil, es geht um Kostas. Was soll ich tun?
2: Wir haben dich ganz schlecht verstanden gerade.
1: Jetzt besser?
0: Ja.
1: Perfekt. Also auf jeden Fall, es geht um Kostas. Also da konnte ich nicht anders, als das mal anzuhören.
2: Aha. Es geht um Kostas.
0: Und zwar?
1: Ja. Yeah. Sein neuer Podcast.
2: Ah!
0: Ja, es ist auch mein neuer Lieblingspodcast, muss ich sagen.
1: Ja.
0: Wie findest du ihn bisher? Das ist Freundschaft ohne Plus.
1: Sagen wir so, der Titel beschreibt im Moment mein Leben.
2: I see.
1: Heißt, ich habe einen Kumpel, den ich seit der Primarschule kenne, also erst seit dritten, vierten, fünften, sechsten Klasse sowas.
2: Ja.
1: Und mittlerweile hat sich herausgestellt, dass wir beide halt auf dasselbe stehen. Ja. Ihr versteht, was ich meine.
2: Aha.
1: Und es passiert halt ab und zu etwas, aber... Ja, also bei mir ist es genau umgekehrt. Freundschaft mit Plus, aber das andere, vor allem das Bild, finde ich wirklich witzig.
2: Mm. Aber ich muss aber noch mal kurz zum Thema auch kommen, wenn du sagst, was gibt dir denn an Kostas und Nikos neuem Podcast, was gibt dir da so Komfort? Wir wollen ja auch der Frage so ein bisschen näher kommen, was qualifiziert etwas als Komfortkunst? Also was macht das aus?
1: Ich sag's mal so, die Erinnerung, wenn man an sich selbst denkt, das eigene Leben und wenn man da einfach zuhört, weil ich find's lustig und auf der anderen Seite auch sehr interessant, genau.
2: Mhm.
1: Weil es gibt ja Leute, die haben ja Freundschaft mit Plus. Aber es gibt andere Leute, die dann eher weniger sagen, hey,

0: hey, ich brauche keine Freundschaft mit Plus, sondern einfach einen ganz schönen Abend, vielleicht ein, zwei Bierchen oder sowas und einfach mal so einen All-Nighter machen, sitzt man irgendwo zusammen und dann schnurrt man über Gott und die Welt. Dann redet man über Gott und die Welt. Genau.
1: Verstehe.
0: Und das finde ich halt an Kostas und wie war der andere sein
1: Name? Nico.
2: Nico.
0: Wirklich am besten, weil ich habe vor einiger Zeit meinen besten Freund verloren.
1: Oh.
0: Und
1: das tut mir leid.
0: Er ist nicht tot, wir haben einfach die Freundschaft gekündigt. Also er hat die Freundschaft
1: gekündigt. Das tut mir auch leid.
0: Nach 14 Jahren. Jetzt da. Ich weiß nicht, ist es die Verbindung zwischen besten Freunden oder halt einfach die, wie soll ich sagen, die Kommunikation zwischen besten Freunden, weil mit Blicken, mit Ausdrücken und mit, keine Ahnung, mit irgendeinem Thema sich selbst zum Lachen bringen kann.
1: Mhm.
2: Ich glaube auch, dass das gut Comfort gibt, dass man so das Gefühl hat, man ist so direkt mit im Wohnzimmer.
1: Ja.
2: So, weißt du, also gerade was du auch sagst, so diese, dass man so diese Nähe spürt so zwischen zwei Leuten irgendwie und auch so deren Humor checkt und auch das Gefühl hat, aber man wird da reingelassen. Das ist nichts irgendwie, was so nur die beiden haben irgendwie und man steht so daneben, sondern man wird so Teil davon und hat das Gefühl so, okay, man ist die dritte Person in dieser Freundschaftsgruppe irgendwie.
1: Genau, aber man ist so der stille oder die stille Person, die einfach nur gerne zuhört.
2: Voll.
0: Genau, also es gibt es ja auch manchmal so, dass ihr jetzt in der Freundesgruppe seid und so, da reden zwei. Ihr wartet eigentlich auf den Moment, wo ihr dann auch mal etwas sagen wollt.
1: Ja.
0: Wie jetzt hier, die Leitungen stehen voll.
1: Ja.
0: Und jetzt reden wir halt rein und die anderen denken sich so, ach, was geht jetzt hier, was soll ich sagen?
1: Genau. Und die kriegen auch noch ihre Chance, keine Sorge.
0: Genau. Und dann, dann denke ich mir halt, bist du stiller beobachtet, ein bisschen Tee oder sowas und dann stehst du halt daneben und lässt dich halt auch kaputt über die Themen, die die anderen erzählen. Ja.
1: Das stimmt, ja.
2: Ich finde auch, Humor ist auch einfach so eine Sache, die so ansteckend ist. Ich finde, Lachen gibt ja auch Komfort. Also,
1: das stimmt.
2: Von daher glaube ich, dass es ist bei Gilmore Girls bei mir. Also ich glaube, viele Sachen haben immer so auch vielleicht eine Comedy-Komponente mit drin. Irgendwie, oder so eine Leichtigkeitskomponente.
1: Ja, total.
0: Genau, also auch zum Beispiel Flachwitze, die sind, auch wenn sie flach sind, wirklich gut. Also ich hau jetzt mal einfach einen raus, ich möchte die Zeit nicht überziehen, weil ich, warum ist Jesus nach dem dritten Tag wieder auferstanden?
2: Tell me why.
1: Weil Berghain wieder aufgemacht hat, keine Ahnung.
0: Weil du nach dem dritten Tag ein Arbeitszeugnis auf der Arbeit brauchst.
1: Oh nein! Hilfe! Ja, der alte Zimmermann, der braucht auch einen gelben Zettel oder so. Keine Ahnung, ich war immer freischaffend. Ich weiß nicht, wie das ist.
0: Und weil ihr es vorhin gerade von der Skala gehabt habt,
1: ja,
0: ich auf jeden Fall mehr die 6 sagen, weil ich bin halt schon mehr in der alten Welt,
1: ja,
0: aber wenn irgendjemand sagt, hey, komm, du musst das mal probieren und das mal probieren, dann sage ich, hey, Leute, wenn ich dazu komme, lieben gerne.
1: Verstehe.
2: Aber hast du es auch, dass so ich habe so das Gefühl, dass je älter ich werde, desto weniger bereit bin ich, so neue Sachen anzufangen und guck lieber Sachen, die ich schon kenne, weil, also so meine Comfort-Watches und so. Also lieber zum 100. Mal Digimon rewatchen irgendwie. Yeah. Als irgendwie einen neuen Anime anzufangen. I don't know.
0: Ganz genau. Also, mir geht's auch so. Also, ich stehe lieber auf das Alte. Also, schau lieber das Alte immer wieder.
2: Mhm.
0: Weil, obwohl du es kennst, es ist halt einfach cool.
1: Da schmeiß ich doch noch mal zum Abschluss eine Skala von 1 bis 10 für uns alle zusammen rein. Das kommt ja gut an. Und zwar, das geht natürlich wieder auch an den Chat. Ihr seid eh die ganze Zeit gefragt. Aber, Skala von 1 bis 10, 1... Also und natürlich an euch alle, die jetzt draußen zuhören, offensichtlich auch. Skala 1 bis 10, 1 so wenig wie möglich, also gar keine Zustimmung, 10 komplett. Wie oft hörst, schaust oder liest du dieselben Sachen, bevor du selbst genervt davon bist? Also 10 ist, ich bin niemals davon genervt oder so irgendwann voll davon und 1 ist ich sofort, das muss sofort weg, sofort etwas Neues. Also, Skala von 1 bis 10 und während alle hier überlegen, hole ich alle, die vielleicht jetzt gerade erst eingeschaltet haben, noch kurz ab. Ihr seid beim Blue Moon mit Mick und Felix und gerade Sascha in der Leitung aus der Schweiz und wir reden über Komfortkunst. Also alles, was euch gut fühlen lässt an Musik, Filme, Podcasts, Serien, Comics, Musicals, Museumsbesuche, das wollen wir alles sammeln und hören.
2: Sprechen mit euch.
1: Sprechen ist schwierig. Ah, wie schön das gerade sind. Genau, das könnt ihr machen unter der 0331 7097110 und da bei Fritz_live gerne bei TikTok schreiben. Oha, die Ergebnisse sind da. Sascha sagt zuerst deins, dann gehen wir in den Chat und dann Mick und Felix.
0: Sieben! Ja, also ich kann das Alte wirklich tausendmal schauen, aber dann, wenn ich merke, ich habe jetzt voll Bock auf irgendwas zu schauen und mir das genau empfohlen wird, klicke ich drauf und dann merke ich, die Story kenne ich weiter.
2: Fühle ich.
1: Ja, der Chat ist auch weitestgehend bei 10, 11, also das 4 ist das geringste.
2: Von Leonie.
1: Ja, was ist bei dir, Mick?
2: Ah, bei mir ist es, glaube ich, ich würde sagen, so eine 8. Ich glaube, ich habe eine hohe Toleranz von Sachen, die ich immer und immer wieder gucken will. Ich würde sogar sagen, wenn ich neue Sachen gucke, muss ich sie mal mindestens zweimal gucken, um zu wissen, ob sie mir gefallen.
1: Lustig.
2: Und ja, ich würde sagen 8. Und bei dir?
1: Ich bin eine 9 oder sowas. Ja. Also ich höre schon sehr exzessiv immer dieselben Sachen. Ich glaube, das ist auch so ein bisschen so ADHS-bedingt, dass ich so hyperfokussiere auf so Sachen und dann immer so dasselbe Gefühl auch haben will. Mhm. Und vor allem früher habe ich immer auch explizit so Alben gehört und dabei Bücher gelesen, damit sich das Album mit dem Buch verknüpft.
2: Also, wild. Ich habe so richtig geplant.
1: Genau. Und also, keine Ahnung, es gibt so 3 Alben, also auch damals eher so aus der Zeit, weil ich nicht keine anderen hatte, ne, so, keine Ahnung, wo ich dann Stephen Kings S gelesen habe und diese 3 Alben sind damit verbunden auf ewig, so, an die Szene und an dieses Gefühl und deswegen kann ich mich da eigentlich auch nie dran satt hören. So, von daher, ja, gute 8. Aber da sind wir uns ja alle relativ einig, würde ich sagen.
2: Ja.
0: Sorry, Felix, wenn ich...
1: Alles gut, bitte,
0: Felix,
1: ne? Ja, gerne, mach.
0: Das, was du gerade gesagt hast, ich höre lieben gerne Falco, zum Beispiel Rock Me Amadeus,
1: oh, der Kompressor. Ja.
0: Und egal wie der Song ist, also wie viel Mitbereitschaft er dir bringt zum Mitsingen, du bist am Arbeiten, hörst diesen Song immer wieder oder so und du bist einfach voll am Arbeiten, voll fokussiert, dass du auf beides hörst, den Song, aber bist voll am Arbeiten. Ich weiß nicht, wie es bei dir ist, Mick, weil du ja immer noch am Schreiben bist und so, also Autor und so.
2: Mhm.
0: Wie ist es bei dir eigentlich? Hast du immer wieder Musik, die du schon kennst,
1: Sascha,
0: und dann arbeiten? Oder?
1: Entschuldigung, ich muss ganz kurz unterbrechen. Wir haben eine kurze Warnmeldung für einen Falschfahrer. Das schmeißen wir mal ganz kurz rein, sehe ich hier gerade. Deswegen schmeißen wir das kurz mal an. Achtung, Falschfahrer auf der A11 Kreuz Uckermark Berliner Ring. Zwischen Warnitz und Pfingstberg kommt Ihnen ein Falschfahrer entgegen. Fahren Sie äußerst rechts und überholen Sie nicht auf der A11 Kreuz Uckermark Berliner Ring zwischen Warnitz und Pfingstberg ist ein Falschfahrer unterwegs. Vorsicht in beiden Richtungen. Da sind wir wieder zurück.
2: So. Ja, bei mir ist es witzigerweise viel so vocallose Musik, also viel so Lo-Fi-Musik, Stimmungsmusik. Gerade wenn ich Thriller schreibe, zum Beispiel, mache ich mir gruselige Detektivmusik an. Und das ist witzigerweise dann auch mal sehr verknüpft bei mir mit dem jeweiligen Werk, das ich geschrieben habe irgendwie. Also ich weiß noch genau, welche Playlist habe ich gehört, als ich BMA geschrieben habe. Welche Playlist ist für mich Toy Friends? Welche Playlist ist für mich Schreib mich ab und so. Ja. Ja.
1: Nee, fühle ich.
0: Mega. Und vor allem, Mick, du hast ja vorhin was von Animes gesagt. Ich weiß nicht, aber wie ist das bei, also ich sag das jetzt auch im Chat, halt zusammen. Wie ist das bei euch so, wenn ihr Animes schaut? Ich muss ganz ehrlich zugeben, ich habe in meinem Leben noch nie Animes geguckt, aber ich habe mich verliebt in einen Charakter.
2: Which one?
0: Kakashi und, oder, ja, Kakashi.
2: Ist das von Naruto?
0: Ja, genau.
2: Ja. Okay, ja.
1: Lustig. Ja, hot. Kann ich verstehen.
0: Ganz genau.
1: Geil, nice. Ey, Sascha, danke für all deine Tipps und für deinen Beitrag zu dieser Sendung. Das war sehr, sehr cool. Dankeschön. Und wir hören uns
0: danke
1: ganz
0: euch.
1: Bald wieder.
0: Ich wünsche euch einen ganz schönen Abend und
1: danke.
0: Bis zum nächsten Mal.
1: Bis Mach's zum nächsten Mal. Mal.
2: Ciao, ciao.
0: Tschüss.
1: Geil, Lomat.
2: Hast du ein Comfort-Anime?
1: Ja, also mit Anführungszeichen, denn ich hole nochmal die Leute kurz ab. Wir reden heute über Komfortkunst beim Blue Moon mit Mick und Felix unter der 031 70 97 110 oder bei Fritz-Live bei TikTok. Tatsächlich gucke ich lieber Video-Essays über Dinge. Aha. Und ich habe über Jahre hinweg den Dragon Ball Samstag von dem YouTuber The Parappa verfolgt. Große Empfehlung an dieser Stelle. Das gibt mir nämlich zum Beispiel sehr viel Komfort. Ich gucke diesen Herren seit 2008, 2007 oder sowas, also wirklich schon fast das halbe Leben lang, also mit meinem Beginn.
2: Und was genau macht der für Video-Essays zu Dragon Ball?
1: Also der hat ganz, ganz viele gemacht, auch zu Videospielen und so weiter, die mir auch alle viel Komfort. Und bei Dragon Ball hat er halt explizit die erste Staffel Dragon Ball, wo es noch Dragon Ball war, und dann behandelt er halt die verschiedenen Arcs. Und dann geht es natürlich so, was ist da nochmal in der Story passiert, was ist vielleicht jetzt kritisch einzuordnen, was wiederum nicht, was macht Sachen besonders gut, wie ist die Animation, und dann ganz viel so Trivia-Wissen. So ein bisschen wie auch der 5-Minuten-Harry-Podcast von Cold Mirror damals, auch immer sehr gut. Oder allgemein die Podcasts, Telekani zum Beispiel auch. Das ist so dieses selbe Ding. So. Es geht so um etwas, was man schon kennt und was man vielleicht gar nicht mehr selber aktiv konsumieren möchte, aber es cool ist, nochmal irgendwie was darüber zu erfahren und irgendwie so diese Reise zu begleiten, ob es irgendwann fertig ist. Und der Dragon Ball Samstag ist jetzt zum Beispiel auch abgeschlossen mit Dragon Ball. Und das ist irgendwie krass, wenn du das irgendwie auch so, keine Ahnung, 6-7 Jahre verfolgt hast und bist so, wow.
2: Und macht er direkt weiter mit Dragon Ball Z oder sagt er erstmal Pause?
1: Ich glaube, er macht das jetzt weiter, aber es kommt immer mal so peu à peu. Von daher freue ich mich immer, wenn das in meiner Abo-Box auftaucht.
2: Nice. Also ist lustig, dass du das sagst, weil bei mir sind das genau so Musical-Essays. Also, weißt du, weil das ist halt ja auch der Grund, warum ich mit meinem Musical-Kanal damals angefangen habe, weil ich das so gerne gucke. Einfach Leute, die sich wirklich damit so inhaltlich auseinandersetzen, interpretieren, Sachen mir auch erzählen über Musiktheorie, die ich gar nicht checken kann, weil ich dieses Wissen nicht habe, welches Thema wie nochmal umgedreht und auf den Kopf gespiegelt gespielt wird und so. Und bin ich auch immer so, wow! Und das kann ich mir auch millionenfach angucken irgendwie. Und danach habe ich meist nochmal Bock, einfach das Musical zu gucken.
1: Ja, total. Es ist so dieses nochmal in Dinge eintauchen, die man eh mag, und nochmal irgendwie auf eine tiefere Ebene zu gehen. Irgendwie das macht's. Und nicht, dass es so täglich im Leben stattfindet, aber immer mal wieder so.
2: Und ich mag es auch total gerne, mir Sachen anzugucken, wo Leute lang und breit eine konträre Meinung von mir ausführen. So, weißt du, also zum Beispiel, ich liebe den Phantom der Oper-Film, aber Lindsay Ellis hat ein endlos langes Video gemacht, warum der so schlecht ist. Und ich bin so, I agree mit jedem einzelnen Punkt, und trotzdem liebe ich sie. Weißt du? Also ich
1: finde
2: es aber super spannend, halt, wie gesagt, so verschiedene Blickwinkel zu sehen und so. Und das gibt mir auch eine Menge Comfort. Und das sind auch Videos, die ich einfach mehrfach gucke, weil ich immer denke so, ich weiß gar nicht mehr, was sie so blöd daran fand. Einfach nochmal gucken. Und dann bin ich so, yes.
1: Yes, fühle ich total. Geil. Ich fühle auch, jetzt jemanden wieder in die Leitung zu holen, weil es ist so schön, dass heute so viele anrufen. Voll. Es ist sonst auch schon voll, aber heute ist richtig voll. Da habe ich richtig Auswahl. Ich gucke mal, wer lange nicht hier angerufen hat. Ich hole mal Florian dazu. Und keine Sorge, alle anderen, die jetzt noch in den Leitungen warten und hier fleißig noch zuhören, ihr kommt heute noch alle dran. Also gar keine Sorge, wenn ihr nicht schlafen gehen müsst. Wenn ihr schlafen gehen müsst, schreibt uns das in den Chat. Dann wissen wir das.
2: Auf einmal müssen alle schlafen gehen. Ich als
1: nächstes. So, hallo Florian, grüß dich.
3: Ja, guten Abend.
1: Ein wunderschön.
3: Hi.
1: Was gibt dir denn besonders Komfort an Kunst?
3: Ja, nachdem ich jetzt hier ein bisschen zugehört und überlegt habe, ist mir mal aufgefallen, wie viel es eigentlich gibt.
1: Oh ja.
3: Und ich kann mich jetzt gerade gar nicht mehr entscheiden, was eigentlich so mein Main Piece of Art ist. Ich glaube, ich bleibe aber bei meinen YouTube-Dokumentationen tatsächlich erstmal zunächst. Einfach, weil man da richtig schön abschalten kann, trotzdem noch was dabei lernt.
1: Ja, was hast du da als Beispiel?
3: Konkret jetzt nichts, aber Geschichtsdokus, so über vergangene Ereignisse, aber auch so Neuzeitereignisse, aber ansonsten auch einfach so eine Basic-Natur-Doku.
2: Aber sind es dann so TV-Produktionen, die dann nochmal, oder keine Ahnung, englische Produktionen, die einfach nochmal neu hochgeladen werden auf YouTube, oder so extra für YouTube produzierte Sachen?
3: Sowohl als auch, aber meistens die extra hochgeladen wurden nochmal von TV.
1: Das haben aber viele so, diese BBC-Dokus zum Beispiel, diese Natur-Dokus und sind so richtig so, ja.

0: fallen lassen. Ja.
1: Ich habe heute gerade auch, bevor wir hergekommen sind, eine Arte-Doku mir auf YouTube angeguckt.
2: Ja, Arte ist es auch, ja.
1: Die Entstehung des Patriarchats.
0: Geil. Komfort. Bei mir war es bei Arte immer zu Tisch in. Das hat mich immer richtig geil abgeholt.
1: Find ich gar nicht.
0: So geil. Du bist halt in einer Region. Entschuldigung, ich hole dich gleich wieder rein. Jetzt bin ich kurz gesidetrackt. Aber es geht. Du bist in einer Region von Europa und dann kochen Leute, die aus dieser Region kommen, halt irgendwas und laden Leute ein. Aber es ist so richtig ehrlich, ungestellt und was da teilweise für Schicksale so im Nebensatz erzählt werden, ist komplett crazy und dann wird wieder so gekocht und es ist so geil. Ich hol mich komplett ab.
1: Interesting.
2: Oh nein, das ist direkt notiert.
0: Siehst du. Also ganz, ganz tolle Produktion, finde ich.
2: Oh, das erinnert mich halt an, kennt ihr Rosins Restaurants?
0: Ja, klar, ja, natürlich.
2: Genau daran erinnert mich das so ein bisschen. Das gucke ich halt immer zum Essen. Immer wenn ich am Tisch sitze, esse ich, gucke das, wenn ich gerade keinen am Tisch habe. Immer.
1: Genau. Witzig, dass es das auch noch gibt, weil das ja auch schon so alt ist, oder?
0: Ja.
2: Witzig. Ja. Aber die legen jetzt auch irgendwie neue Folgen auf, aber jetzt wird das mir auch zu modern fast schon wieder.
0: Ja, das ist auch, wo mir das gerade einfällt, alle Jahre wieder, ich wirklich so alle zwei Jahre gucke ich mir so aus Flachs so diese Gordon Ramsay, diese alten Hotel Nightmare, nein, wie heißt Kitchen Nightmare Geschichten an, weil der YouTube-Algo sagt, oh, du willst das doch bestimmt wieder gucken. Ich so, stimmt, ich möchte das jetzt eigentlich mal wieder gucken. Mittlerweile schaue ich nur auch die Essays darüber.
2: Ja.
1: Ich wollte gerade nur sagen, so wo du auch gesagt hast, so YouTube-Dokus. Ich finde, bei YouTube ist es sowieso auch so cool, dass es einfach auch diese extra für YouTube gemachten Dokus von YouTubern gibt. So, weißt du? Also, dass du so zu random Fan-Themen, wo nie ein Sender für Geld ausgeben würde, irgendwie eine Doku zu machen, einfach so, keine Ahnung, so Sailor Moon-Fans hast, die einfach so, und hier ist ein Vergleich, was sie alles in dem Anime geändert haben und dann wirklich das aufbereiten oder der verschollene Sailor Moon-Pilotfilm oder so, weißt du? Und dann gibt es einfach so eine Dreiviertelstunde Doku-Fan produziert darüber. Und das finde ich auch, dass man so von YouTube-Dokus manchmal auch in so noch tiefere Eisbergschichten reinrutscht irgendwie und denkt so, krass.
0: Ja, total.
2: Das stimmt auf jeden Fall, ja.
0: Was gibt dir denn noch so Komfort?
2: Oh, weil ich gerade aber noch sagen wollte, weil wir wollten ja auch ein bisschen darüber reden, was macht so Comfort Peace überhaupt aus?
0: Oh ja.
2: Gerade bei Dokumentationen finde ich, gerade weil die so lange sind und ich möchte mich jetzt auch mal ein bisschen mehr reinfuchsen, ist es viel, viel besser als Doomscrolling auf Insta.
0: Ja.
2: Oder auf TikTok. Ich habe keinen TikTok selber, aber auch Insta-Reels. Und am Anfang ist es total komfortabel, so und du guckst und guckst und guckst, aber irgendwann, so nach, keine Ahnung, 15 Minuten, denkst du dir auch so, was habe ich eigentlich gerade gemacht? Und nichts mitgenommen davon, gar nichts.
0: Ja.
2: Bei einer Doku, man lernt auch noch was und hat trotzdem eine Dreiviertelstunde gehabt.
1: Und ich finde auch das Tempo in Dokus oft viel angenehmer, weil du nicht so in diesem High-Tempo beballert und angeschrien wirst wie auf Social Media, sondern da nehme ich mich und mein Content auch gar nicht draus raus. Aber es ist halt wirklich so, so entspannt auch ein bisschen, einfach so eine ruhige, sophisticated Doku zu gucken, weißt du?
2: Aber auch generell, also um jetzt auch mal auf deine Videos dir noch einzubeziehen, auch generell einfach längere Videos, die mal mehr als 30 Sekunden dauern.
1: Ja, legit.
0: Ja, vor allem kann man bei Dokus auch kurz manchmal auch so outzone und sich darüber Gedanken machen und du kannst trotzdem jederzeit wieder einsteigen. Also, weil es halt ein bisschen langsamer ist oder weil das Thema länger beschrieben ist. Keine Ahnung, wenn ich an diese BBC-Dokus gehe, die ja auch ultra spannend inszeniert sind, aber also auch andere, aber manchmal kannst du ja kurz so bei den Römern kurz aussteigen und dann gehst du bei den Römern aber wieder rein. Bist du, ah ja, stimmt.
2: Ja.
0: So, bin wieder da.
2: Ja. Aber dann springst du auf einmal zu den Ägyptern und dann springst du auf einmal zu, keine Ahnung, Neuzeit. Also, ja.
1: True.
2: Ja? Ja, aber was gibt mir noch so Komfort? Ich fand's lustig, als du gerade das Phantom der Oper angesprochen hast. Denn ich gehe unglaublich gerne in Konzerte, Opern und Theater.
0: Geil, okay.
2: Feier ich total.
1: Geil.
2: Oh Gott, ich bin 22 und klinge wieder als Rentner.
0: Gar nicht.
1: Hä, ich finde das richtig geil, weil ich finde wirklich so, dass gerade so Theaterszene, Musicalszene so einfach auch diesen Ruf weg hat, einfach so diese Rentnerunterhaltung zu sein. Was es halt nicht sein muss, weil wenn man
2: absolut nicht.
1: Ich finde auch, man sollte viel mehr drüber reden, dass es junges Publikum gibt und dass wir einfach auch jüngere Stücke brauchen, so weißt du? Also das, weil nur wenn man drüber redet, irgendwie kriegt man das ja auch.
0: Voll. Plus, ich muss reinschmeißen, ich glaube, es ist das SWR-Orchester. Es könnte auch ein anderes Orchester sein, das kann ich auch korrigieren. Aber

0: das spielt regelmäßig zum Beispiel auch, also stellen sie da auch online regelmäßig Videospiel-Soundtracks. Und zwar so toll und auch Anime und sonst, aber das sind so toll arrangiert und du siehst, die Leute holt das so krass ab. Und wenn du das richtig kuratierst mit den Klassikern, also wenn ich jetzt von der Philharmonie ausgehe in dem Fall, ne, wenn du den Gothic 2 Soundtrack nimmst, so wo du die ganzen Millennials wieder abholst, so die geile Gothic 2, ich liebe dieses Spiel, und dann aber hinten dran, keine Ahnung, Dvorak reinschmeißt aus der neuen Welt, was so eine ähnliche Atmosphäre aufmacht. Und das, also dann bringst du ja Leute an etwas näher nach und wie geil das auf einmal ist. Also von daher würde ich sagen, ja, finde ich gar nichts rentnermäßig. Was ist so, sorry, Theaterstück. Gib mir dein Lieblings-Komfort-Theaterstück.
1: Oh Gott. Nee, Theaterstücke war ich bisher noch nicht so viele. Ich kann dir meine Lieblingsoper geben.
0: Auch sehr gut, gerne.
1: Okay, dann ist es wahrscheinlich bisher von Richard Wagner.
0: Okay.
1: Ja, es ist eine härtere Kost.
0: Ring der Nibelung.
1: Nee, der dauert zu lange. Ich glaube, der, ich glaub, der fliegende Holländer.
0: Ah.
1: Ja. Oder auch, ja, hier, Ritt der Walküre und so. Gut, ist wieder Ritter, hier Nibelungenring, aber trotzdem. Das Stück finde ich super.
0: Ja, als jemand, der in der Nibelungenstadt Worms geboren ist, gehen mir natürlich die Nibelungen sehr nah.
1: Ja, klar.
0: Geil. Oh.
2: Red schreibt gerade in den Chat, ich bin Richard Wagners Nummer 1 Hater.
0: Kann ich auch verstehen.
1: Ja. Historisch auch ein bisschen umstritten, was er gemacht hat, aber ja, die Musik ist geil.
0: Ja, also sagen wir mal so, da kannst du wenigstens ausnahmsweise, der ist schon so lange tot, da kannst du wenigstens in Teilen die Kunst vom Künstler treffen. Die Wagner-Erben, weiß nicht, ob du davon drin kannst, aber ich glaube, die kriegen nicht mehr so, aber die haben schon so oder so Geld, I don't know.
1: Ja, ansonsten bleiben wir halt bei Beethoven und Mozart.
0: Ja, Beethoven ist auch so mein Komfort-Dude.
1: Ne?
0: Total. Kann
1: auch so schön nebenbei hören.
0: Ja.
1: Ja.
0: Ich habe noch einen Hot-Take für uns alle, statt mal einer Skala, wenn ihr Bock drauf habt.
2: Yes.
0: Das geht natürlich wie immer an den Chat. Wenn ihr in den Chat rein möchtet, dann könnt ihr das bei fritz_live bei TikTok oder aber ihr könnt wie Florian hier anrufen unter der 0331 7097 110. Dann landet ihr in unseren sehr vollen Leitungen. Ihr müsst einen kurzen Moment warten, aber keine Sorge, dann kommt ihr natürlich zu uns. Und der Hot Take an uns alle. Das heißt nicht unbedingt, dass das meine Meinung ist. Es ist erstmal einfach nur ein Take. Der kann auch nur so lukewarm sein. Aber in dem Fall ist er: Niemand schaut sonntags abends nach einer langen Arthouse-Serie. Komfortkunst ist die wahre Kunst. Das ist der Take.
2: Mhm.
0: Stimmt ihr dem zu oder nicht?
2: Florian.
1: Oh, das ist ein schwieriger Take.
0: Danke.
1: Boah, da muss man erstmal drüber nachdenken.
0: Lass dir Zeit.
1: Boah.
0: Wir haben
1: darf ich jetzt noch eure Meinung hören?
2: Ich würde sagen, wenn ich nach Hause komme, kaputt bin, will ich irgendwas Leckeres essen und RuPaul gucken. Irgendwas, das ist kein Arthouse-Film. es ist was dran. Ich muss auch sagen, so, es gibt so zum Beispiel so zur Oscar-Season gucken wir 4 Oscar-Filme und so. Oder so, wenn Berlinale ist, ist das ja auch viel immer hier, sage ich mal, in der Region, dass viele Leute dann zur Berlinale gehen, um mal was anderes zu sehen. So. Aber ich würde auch sagen, ich muss mir Zeit dafür rauskämpfen und dann auch im richtigen State of Mind sein. Im Normalfall will ich dann auch einfach nur mich unaufgeregt berieseln lassen mit irgendeiner Sache, die mir Freude bringt.
1: Ja.
0: Ja. Ja.
1: Du hast sonntags gesagt, ne?
0: Ja, also der Take ist quasi, dass, ne, weil quasi Arthouse, also stellvertretend für hohe Kunst, weil das viel Konzentration braucht, ist das nicht die höchste Form von Kunst, sondern die dich am tiefsten berührt und deswegen dir Komfort gibt. Deswegen ist das die wahre Kunst, in Anführungszeichen.
1: Ja, und ich glaube, gerade weil man sich dafür Zeit nehmen muss, sonntags auf jeden Fall, aber so samstags kann man sich auch mal mehr konzentrieren. Wenn man dann, ja, wirklich, ne, dann hat man auch am nächsten Tag Wochenende, dann kann man mal ein bisschen später ins Bett gehen, aber sonst guckt man es vielleicht auch gerade im Bett und schläft eh dabei ein. Dann braucht man nicht so eine hohe Konzentrationsfähigkeit.
2: Ich glaube, ja, voll. Ich würde trotzdem, glaube ich, sagen, dass Arthouse trotzdem die höhere Form der Kunst ist, weil ich würde sagen, Massenappeal ist nicht gleich das Maß des künstlerischen Handwerks, weißt du?
1: Ja.
2: In gewisser Weise schon, weil du musst ja, sag ich mal, es ist echt schwierig, Felix,
0: ja,
2: was sagst du?
0: Tut mir leid.
2: Beantworte das jetzt einmal für uns alle hier.
0: Nee, ich würde genau dann das Zwischending, also ich würde auf jeden Fall mit dem Take mitgehen, dass das, was uns Komfort gibt oder dieses wohlige Gefühl auf jeden Fall, egal ob es jemand anderes als hohe Kunst in Anführungszeichen, das seht ihr vielleicht nur, wenn ihr nicht zuhört, nicht, aber ne, audiovisuell die hohe Kunst, dass es das nicht braucht, um uns zu berühren. Und das soll ja erstmal vielleicht Kunst machen. Uns berühren, uns erweitern, uns bewegen, so in dem Moment. Aber sich für etwas zu öffnen, was vielleicht nicht so gefällig ist in dem Moment, weil das springt ja bei Komfort auch hinein, führt ja auch uns vielleicht auf eine höhere Ebene. Ich war zum Beispiel gerade im Museum Reinhard Ernst in Wiesbaden. Das ist abstrakte Kunst, kann ich sehr, sehr empfehlen. Ganz tolles Gebäude, tolle Ausstellung. Und abstrakte Kunst ist eigentlich nicht so mein Ding und zwar trotzdem extrem comfy, mega geil, weil ich mir Zeit genommen habe, in diesem Gebäude rumzulaufen, mir die Sachen reinzuziehen, mit meiner Partnerin darüber sich zu unterhalten und wir hatten 1,5 Stunden beste Zeit unseres Lebens mit diesen Art Pieces und das gibt auch Komfort dann in dem Moment, deswegen würde ich sagen, nicht jede Komfortkunst ist damit also ist die höchstmögliche Form von Kunst, aber es ist eine gute Form. Vielleicht. Mhm. Also da ein bisschen drumherum.
2: Check ich.
1: Mhm. Ja, check ich auch. Ich glaube, ich würde bei einer, es klingt wieder so neutral, basic, aber ich würde bei einer 5 bleiben.
0: Kurz die Skala-Fragen rein.
1: Es ist überhaupt ja schon eine Kunst, jemandem Komfort überhaupt mit seiner Kunst zu geben.
2: Eben, das ist halt auch ein Skillset, ne? Also von daher so, ich würde auch sagen, weil ich war ja vorher auch so beim Take Massentauglichkeit und so, aber auch das ist ein Skillset, für die Massen schreiben zu können.
1: Ja.
2: Und trotzdem ist es ein anderes Skillset, sag ich mal, super anspruchvoll auf drei Ebenen zeitgleich irgendwie Messages in seine Kunst einfließen zu lassen. Also es sind einfach unterschiedliche Skillsets, würde ich sagen.
0: Ja.
2: Und es kommt immer auf die KünstlerInnen an, was man möchte, würde ich sagen. Und ich würde sagen, dass es ziemlich verteufelt ist, so dieses, es ist so massentauglich, bla bla bla, und dadurch kann es nur Trash sein. Disagree, I glaube.
0: Ja, das ist eine Diskussion, die ich auch sehr viel mit mir führe.
2: Nice.
0: Ey, Florian, danke für deinen ganzen Input. An dieser Stelle auch wieder danke fürs Anrufen und ich hoffe, wir hören uns bei der nächsten Sendung wieder.
2: Bis zum nächsten Mal.
1: Auf jeden Fall.
0: Danke.
1: Ciao.
2: Gleichfalls.
0: Geilomat.
2: Uiuiui.
0: Da sind wir aber heute tief rein. Bevor ich gleich, wen hole ich denn als nächstes rein? Das ist so crazy. Das ist so, so viel Auswahl, es ist so schön.
2: Darum, du hast gerade die ganze Zeit die Nummer weiter angesagt, aber es konnte gar keiner mehr anrufen.
0: Richtig enttäuscht. Ich hole mal gleich Rebecca und Daniela nacheinander zu, weil die warten jetzt am längsten in der Leitung. Mhm. Und dann all die anderen, Nico, Sophie, wir sehen euch alle, bitte bleibt bei uns. Ich schmeiß mal kurz noch ein bisschen Musiksachen rein, wenn ihr möchtet, weil das ist das, was mir wahrscheinlich am meisten Komfort gibt.
2: Okay.
0: Musik. Da würde ich 2 Playlisten gerne hervorheben, die ich mir gemacht habe. Das eine ist, sie heißt Heavy Nostalgia und das ist einfach alles an so Metal- und Rock-Musik, was so in meiner Teenie-Zeit natürlich gelaufen ist. Was ich halt einfach sehr gut kenne, sehr viele Lebensgefühle nachbeten kann, selbsterklärend. Aber auch.
2: Zum Beispiel, sag mal 2, 3 Beispiele.
0: Boah, also ich würde sagen, die Anfangssachen sind immer Metallica Enter Sandman, weil das der erste Metal-Song war, den ich gehört habe und war so, oh, das verstehe ich irgendwie, was mir meine Schwester gezeigt hat. Das Korn Follow the Leader-Album zum Beispiel. Dann aber auch die alten System of a Down Sachen, Machine Head, Kids with Engage, das kommt auch gleich noch im Album. Was haben wir noch? Dann die ganzen Sachen, die ich in der Rockhard und der Metal Hammer damals gelesen habe, also Print-Magazine, die ich sehr gerne gelesen habe früher. Was war da so alles drinne? Also viele Sachen, die auf diesen Sampler sind. Unendlich, ich glaube, das sind 500 Titel, die da drinne sind. Ich kenne jeden auswendig und das macht mir sehr viel Freude. Und es ist immer wieder, wenn ich einen höre, so, ach ja, stimmt, der ist ja auch drin. Das ist
2: Commitment,
0: schon geil.
2: Lieben
0: ja, komplett.
2: Wir.
0: Und die andere Playlist, die haben mein lieber Freund André und Marti und ich kuratiert. Weil wir alle festgestellt haben, es gibt so ein sehr spezifisches Radiogefühl, das wir haben. Und zwar für die späten 90er, 2000er. Deswegen heißt die Playlist Hitradio FFH, auch wenn wir hier bei Fritz sind und mitunter auch bei Sputnik und bei Das Ding und so weiter laufen. Die haben das auch alles, aber damit verbinde ich es irgendwie. So dieses sehr spezielle Gefühl von bestimmten Songs, da sind Beispiele wie Inner Smile von Texas, Lifted von Lighthouse Family, Over My Shoulder von Mike and the Mechanics, Flyaway.

0: von Lenny Kravitz oder Torn von Natalie Imbruglia.
1: Es gibt mir so Programmradio.
0: Ja, ja, genau. So, weißt du? Aber das ist so dieses Feeling von, du fährst im Sommer im Auto zum Freibad.
1: Ja.
0: Das ist so ganz wohlig warm. Das fühlt sich gut an.
1: Ja.
0: Deswegen, das sind auf jeden Fall so meine Playlists, wo ich immer reingehe, wenn ich nicht weiß, was ich hören will. Und dann noch gebe ich noch 5 Alben und dann haue ich auch wieder ab. Und dann holen wir Rebecca dazu. Phil Collins, Face Value, Tiefes Comfy, Moderat 2, Bill Evans Alben, Sunday at Village Vanguard oder Bill Evans Portrait in Jazz. Jazz, immer sehr gute Wahl auch. Pink Floyd, Wish You Were Here. Aber auch aktuelle Sachen wie Turnstile, Never Enough oder Outkast, nicht mehr so aktuell, 80 Aliens. Ach, Musik ist so geil. Und wenn man ein Album gut kennt oder Musical gut kennt, ich finde so, das ist so dieses so, ach, reinlegen.
1: Voll. Bei mir sind es auch so 2 Bands. Zum einen Linkin Park.
0: Oh, gibt ja,
1: mir,
0: ja,
1: gibt
0: ja
1: mir immer unglaublich comfy. Gerade auch die ruhigeren Songs, die eher so, die auch so My December oder so hittet immer anders. Das ist immer so, oh, da kommt auch wieder dieses Nostalgie-Melancholie-Gefühl
0: ja,
1: durch.
0: Ja, ja, voll.
1: Und 5 Seconds of Summer, of course. So, wo ich so alle Songs so auswendig kenne, dass ich sie schon in einer Playlist, einer privaten Playlist bei mir in eine Musical-Reihenfolge gepackt habe, sodass sie in meinem Kopf eine Story ergeben, weißt du?
0: Ja, voll. Ihr wart doch gerade auf einem Konzert, oder?
1: Ja, ja, war auch genial. Es war das Album, was ich dir gezeigt hatte, wo du auch
0: gesagt
1: hast, it's good.
0: It's good. Es war meiner Top 10 des Jahres letztes Jahr. Also kann man absolut nichts gegen sagen. Ihr dürft gerne in den Chat auch eure Comfy-Alben reinschreiben. Das interessiert uns sehr, sehr, sehr bei diesem Komfort-Kunst-Blue Moon hier bei Fritz mit Mick und Felix. Und ihr könnt in die sehr vollen Leitungen gerade noch rein unter der 031 70 97 110 oder bei Fritz-Live eben schreiben. Ich schmeiß mal Rebecca dazu.
1: Yes.
0: Ein wunderschön.
2: Hello, hi.
1: Hallöchen.
2: Hallöchen.
0: Na?
2: Oh ja.
0: Oh,
2: ich lebe noch.
0: Das ist gut, das freut uns, sonst könntest du nicht anrufen.
2: Richtig.
0: So, was gibt dir besonders Komfort bei Kunst?
2: Also, bei mir ist es so, mich begleitet schon mein ganzes Leben lang eigentlich Musik.
0: Mhm.
2: So auch generell als Thema. Und ich wollte mir jetzt für die Folge hier einen Song raussuchen, aber ich konnte mich nicht entscheiden.
0: Mhm.
2: Da habe ich meine eigene Playlist gemacht. Das ist eine Mini-Playlist, es sind 6 Lieder drin.
0: Oha, das ist wirklich eine Mini-Playlist.
2: Ja, ich habe es halt auf die Schnelle gemacht. Und ich habe sie genannt Remember Who You Are.
0: Aha.
2: Und ich habe festgestellt, das sind Lieder, die ich höre, wenn ich mich selber nicht so, wie soll ich sagen, wenn ich das Gefühl habe, mein Selbstwert ist so im Keller. Oder wenn ich irgendwie am Boden zerstört bin. Und ich lese euch mal vor, welche ich mir da aufgeschrieben
0: habe. Hau raus, ja.
2: Und zwar das erste ist Blue Monday, aber nicht von New Order, sondern von Orgy. Ich finde die Rock-Version einfach geiler.
0: Mhm.
2: Und
0: Hot Take.
2: Ja. Ja, also ich finde das Original auch gut. Aber
0: der zeigt ja keiner. Nee, den voll, alles gut.
2: Das andere gefällt mir nur besser. Und da geht es ja darum, so dass andere nicht über dein Leben bestimmen sollen, sondern du selber. Und das daran muss ich mich einfach manchmal selber erinnern.
0: Ja.
2: Dann habe ich als nächstes No Way von Ivy Quenu.
0: Oh, ja.
2: Ja.
0: Grüße an dieser Stelle.
2: Genau. Ihr habt ja auch schon mit ihr Musik gemacht.
0: Ja, sehr, sehr, sehr tolle Frau, tolle Musik.
1: Auch in Hamilton the Musical.
0: Ja, sehr gut performt auch. Ja.
2: Ah, okay.
1: Als eine der Hauptrollen.
0: Ja. Shoutout.
2: Ja. Genau, und da geht es halt darum, egal wie sehr die Leute dich runtermachen, gib niemals auf.
0: Ja,
2: das
0: fair.
2: Muss ich mir auch manchmal in den Kopf setzen. Dann habe ich Head Like a Hole von Nine Inch Nails.
0: Oh, Nine Inch Nails.
2: Ja, das ist der allererste Song, den ich von denen gehört habe. Ich glaube, das ist auch der erste Song von der ersten Scheibe. Und da geht es eigentlich um Geld, aber ich würde das auch darauf, wie sagt man, übertragen. Sei nicht Teil von der Masse, die blind einem Führer folgt.
0: Ich finde auch spannend, dass man Songs, die vielleicht was anderes aussagen im Text oder in Emotionen, weil man selber in einer emotionalen Lage irgendwie war, dann damit verbindet. Wisst ihr, was ich meine? Also, dass es so komplett konträr ist. Also, mein Song also nicht mehr, aber für mein erster Song für Liebeskummer war einfach oder ist Blind Guardian, von Blind Guardian, und zwar Fly, hat nichts damit zu tun, aber irgendwie hat es
2: unser Kenn ich gar nicht.
0: Toller
2: Warte,
0: Song.
2: Das muss ich mir aufschreiben.
0: Hat wirklich gar nichts mit Liebeskummer zu tun, aber ich habe das gehört und irgendwie hat es mir dann so Kraft gegeben und seitdem höre ich immer mit so einem Lächeln über diesen Song. Mm. Ist halt so Power Metal Schissel, aber geil, richtig guter Song.
2: Power Metal, geil. Das ist schon mal gut.
0: Voll da. Ja, mach gerne weiter. Ich wollte das nur.
2: Genau. Dann habe ich von Natasha Bedingfield If You're Gonna Jump. Das ist jetzt keine Single gewesen, soweit ich weiß, aber ich fand das Lied einfach cool. Mhm. Und zwar, ich lese daraus, dass man sein Leben so, ich weiß nicht, wie man das auf Deutsch sagt, to full extent, wie sagt man das, in vollen Zügen leben?
1: Ja, vollen Zügen genießen.
2: Ja,
1: soll,
2: ja.
1: Voll.
2: Genau, und dass du halt voll drauf haust, wenn du Bock drauf hast und dich nicht irgendwie klein machen sollst, nur damit du reinpasst.
0: Nice. Ja, fühle ich.
2: Ja. Der vorletzte Track ist Pace von Future.
1: Hätte mich auch gewundert, wenn kein Future-Track sei, weil ich höre.
2: Ja, für mich ist das so, das Leben ist kein Wettrennen, mach einfach, wie du kannst.
0: Ja, du gibst das Tempo vor.
2: Genau, genau. Und das Letzte, das ist eher so ein Song, zu dem ich relaten kann, und zwar This Day von Mokomo.
0: Ah.
2: Einfach, manchmal ist einfach alles zu viel und man will sich irgendwie von einem abschotten und alleine sein. Und das ist voll okay.
0: Ja, total.
1: Ich finde das, alles, was du gesagt hast, so alle Songs von der Playlist, die machen ja nochmal so eine ganz neue Facette auch von so Comfy Art auf, nämlich so Affirmation Art auch, ne? Also die einem selber Kraft gibt, aus der man Sachen rauszieht. Gar nicht mal jetzt sowas, wo man spezifische Erinnerungen mit verbindet, sondern wirklich die inhaltliche auch zu einem sprechen.
0: Das, ja, total.
2: Ja, ja, genau.
1: Das ist, glaube ich, auch fast eine Sache, die gerade für Songs relativ gut funktioniert, ne? Weil sie halt so kurz sind und man die halt so schnell konsumieren kann, um halt genau das zu erreichen. Sag ich mal, wäre es jetzt ein 3-Stunden-Film wäre, nur um mir zu sagen, so, yo, du bist gut, wie du bist, würde es wahrscheinlich nicht so funktionieren, würde es abtragen und würde so, ne? Aber in Musik funktioniert das halt super gut.
0: Ja.
2: Ja, ja, auf jeden Fall.
0: Na, es greift dich halt viel schneller bei einer Emotion. Ein Film lässt dich irgendwie mit dieser Emotion zurück. Weißt du, was ich meine? Du hast so alles durchlebt und du bist danach so. Das hast du jetzt erlebt und du raffst es erst danach und ein Song ist so eine Momentaufnahme. Also
1: beim spricht auch direkter zu dir, ne? Weil ein Film ist ja immer, du musst dann halt immer diese Übertragungsleistung leisten, so, aber Musik kann halt direkt an dich gesungen werden.
0: Ich kann auch mitsingen sofort. Ja. Ne? Ein Film kann ich nicht mitspielen.
2: Voll. Die Lieder sind auch alle in meiner Karaoke-Playlist.
1: Sehr gut.
2: Ja,
1: geil.
2: Ja, das habe ich noch.
1: Ja, hau raus.
2: Ach so, sorry. Und zwar, das ist keine Musik, sondern das ist mir jetzt spontan eingefallen. Auf YouTube gab es früher den Kanal Sorgenschall. Den gibt es immer noch. Und das beste Video ist Nackenklatsch und Plattenhass. Ja.
0: Das ist unser alter Musik-Review-Kanal. Da haben wir Alben reviewed. Das war eine Parodie auf uns selbst.
2: Das ist das beste Video. Genau. Ich muss mich jedes Mal kaputt machen. Ich kann das Video mittlerweile auswendig.
0: Ja, es ist halt dann so, ich würde nicht sagen, es ist Comedy, aber auch so Komfortlachen. Das hatten wir auch vorhin. So Humor, der einen gut fühlen lässt.
1: Voll.
2: Ja.
0: Lustig. Ja, nee, fühle ich sehr. Das ist, ach ja, ey, Musik ist einfach. Ist einfach geil. Ich suche gerade, ob ich noch eine passende Frage dazu mir auch aufgeschrieben habe. Ja, machen wir mal eine Entweder-Oder für uns alle, wenn ihr Bock habt.
1: Ja, ja. Mhm. Und der TikTok-Chat ist auch mit dabei. Falls ihr noch nicht da drin seid, dann kommt vorbei auf TikTok auf fritz_live und beantwortet Felix' Frage. Die kommt in 3, 2, 1.
0: Sad Songs auf Repeat oder gute Laune-Playlist für Komfort? Dö. Ihr dürft nur eins von beiden wählen. Jetzt müsst ihr auswählen.
2: Okay, ich wähle weder noch, weil ich mag gern Songs, die mich sauer machen.
0: Oh, guter Pick, ja.
1: Wenn das so dein Comfort-Feel ist, so, ich bin gern
2: sauer. Ja, so
1: aggressive
2: sauer. Musik.
0: Oh, ich fühle das, ich bin auch, also der Chat ist eher bei Sad Songs, ich bin auch eher so ein wütende Song-Maus.
1: Ja?
0: Ja.
2: Okay.
0: Ja, das fühle ich total, Aber wenn ich dann was auswählen müsste von den beiden, bin ich wahrscheinlich auch eher bei Gute Laune.

0: Du bist ja auch ein Fähnchen im Wind hier. Gerade noch Sad Song und jetzt.
1: Nee, Sad Songs. Ich mache viele Sad Songs, ja, aber eher wütend. Aber wenn ich auswählen müsste, an meiner eigenen Frage ausgehend, ja, weil ich persönlich ein Problem habe mit Songs, die mir zu weinerlich sind. Weißt du? Also, weil ich das eine Emotion ist, wie ich das nicht, wie ich Sad Songs nicht verarbeite. Ich verarbeite eben Songs mit Trauer, mit Wut. Deswegen kann ich das voll nachfühlen, weil das dann sowas Kathartisches gibt irgendwie in dem Moment.
2: Oh ja.
1: Und
2: oh
1: ja, deswegen habe ich dann lieber, wenn ich jetzt auswählen müsste davon, habe ich lieber gut gelaunte Songs, weil die zünden immer. Auch blöde, gut gelaunte Songs sind immer gut gelaunte Songs.
0: Interesting. Weißt du, was bei mir gerade ein richtiger Platz, so dieser Klirrmoment war? Ich habe gerade O-Town wiedergefunden, ne? Meine Lieblingsband von damals.
1: Lustig.
0: Und habe da jetzt gerade wieder so ein Listen-Run durch und habe die gerade durchgehört und habe festgestellt, weil ich wurde ja durch Mike Gudermanns Buch Männers radikalisiert, zu absoluten Männerhass.
1: Verständlich.
0: Nein, aber gerade so, seitdem ich so in diesem ganzen Feminismus-Thema so immer tiefer drin bin, sind so ganz viele dieser Songs einfach nur weinerliche Straight Dudes, die die ganze Zeit sind. Aber warum liebst du mich nicht? Du musst mich lieben. Ich habe so viel für dich gemacht und dich so gut behandelt. Und ich bin so, warum habe ich das früher nicht gehört? Und jetzt finde ich ganz viele dieser Songs ganz schrecklich irgendwie. Und auch würde ich auch sagen, ich schwinge zu guter Laune Musik, weil gerade für Comfort irgendwie,
1: ja,
0: auch wenn ich selber so ein edgy Sad Boy eher bin, mag ich, glaube ich, so for the comfy eher die gute Laune Musik.
1: Ja. Und da hatte ich auch wirklich einen super, super spannenden Dialog mit einer Kollegin. Vielleicht weite ich das noch irgendwann aus, wo es genauso darum geht, also wie jetzt in dem Fall so, da ging es auch aus der Musikindustrie, welche Perspektive kannst du als Mann einnehmen, die eben nicht eben dieses Rumgeheule auf dieser Art und Weise ist, wo es halt so flach ist irgendwie auf einer Weise und wo du eben auch zeigen kannst, dass da ein Reifeprozess stattgefunden hat, also gerade wenn es um feministische Themen und so weiter geht oder auch um die eigene Perspektive, die Männer halt in der Gesellschaft einnehmen und auch welche sehr offensichtlichen Probleme das Mannbild bei uns hat. Das führt die ein bisschen zu weit weg von unserer Komfortkunst, deswegen
0: aber super spannend,
1: ist ein ultra spannendes Thema, also ganz, ganz toll. Auch ganz, ganz toll war dein Beitrag, Rebecca, heute. Ja. Dankeschön.
2: Was ich noch vergessen habe.
1: Gerne. Nee,
2: nicht vergessen, sondern was mir jetzt einfällt, warum ich Sad Songs nicht so mag.
1: Ja, hau raus.
2: Ist, wenn ich die höre, denke ich mir so, hör auf rumzuheulen.
1: Ja, okay, das verstehe ich total.
2: Niemals jemandem sagen so, aber wenn ich das höre, ich habe vor ein paar Jahren erste oder zweite Album von Olivia Rodrigo gehört.
1: Mhm.
2: Und ich fand das so,
0: ja,
2: sie hat sich halt nur über irgendwelche Leute beschwert und ich, natürlich ist ja ihr Ding, ne? Aber ich habe es so überhaupt nicht gefühlt.
1: Ja, nee, ich verstehe das. Also ich kann diesen Impuls total verstehen, auch wenn man das einem Menschen gegenüber selber nicht sagen muss. Aber vielleicht darf man sich das auch selber mal was zugestehen, also im Sinne von, wenn du etwas hörst und du willst jemandem sagen, hör auf zu heulen, du würdest es ja keinem Menschen direkt sagen und auch dir nicht selber. Aber also das ist so diese Diskrepanz. Man kann das auch zulassen und vielleicht kommt man dann auch auf eine höhere Ebene. Aber ich fühle das total nach, dass ich so, stop. Naja, ey, ja, voll. Dankeschön und bis zum nächsten Mal.
2: Genau, bis zum nächsten Mal.
1: Ja,
2: schönen
1: Abend noch. Ja, ebenso.
2: Ciao. Danke, ciao.
0: Ja, vielleicht wächst man da einfach raus, weil ich glaube, oder es gibt halt diese Phasen, weißt du, wenn du genau das fühlst gerade so, boah, die blöde Kuh, so weißt du, dann brauchst du genau diese Musik manchmal irgendwie, aber ja, wenn man gerade nicht da drin ist, ist man so, get over it irgendwie.
1: Ja, ich glaube, am Ende des Tages geht es eben genau darum, wie verarbeitest du Gefühle, also so gerade diese intensiven Trauer, Fröhlichkeit, Wut, das ist ja alles wirklich sehr intens, Liebe auch und das macht halt jeder anders. Und wenn jemand zu dir spricht auf dieser Ebene und du es genauso nachfühlst, dann ist es ja perfekt. Es ist nur nicht auf alle anwendbar.
0: Voll.
1: So.
0: Wir sind heute im Blue Moon zum Thema Comfy Art. Was gibt euch richtig geilen Comfort? Welches Lied, welcher Song, das ist dasselbe. Welches Game, welcher Film, welche Serie, whatever. Yes. Ruft gerne an 0331 70 97 110. Darüber reden wir heute. Und ihr könnt auch gerne mitschreiben, wenn ihr keine Lust habt zu reden, auf TikTok im Livestream auf Fritz_live.
1: Yes, und jetzt holen wir Daniela dazu.

0: dazu. Aber keine Sorge für alle, die jetzt nur so fleißig in der Leitung sitzen. Wir sehen euch und ihr kommt heute noch dran. Yes. Wir haben noch ein gutes Stündchen. Hallöchen!
1: Hi!
2: Hi!
0: Na?
1: Hi!
2: Na?
1: Na?
2: Was bringt dir guten Comfort? Durch welche Kunst fühlst du dich wohl?
1: Ich habe drei Sachen.
2: Ja, hau raus.
1: Okay.
2: Na, Klärchen. Ja.
1: Also, das erste wäre auf jeden Fall Schatzplanet.
0: Oh.
2: Oh, good call, good call.
0: Ja.
2: Was ist es da? Ist es da... Ja, was ist es?
1: Diese Nostalgiebrille, wenn man diese aufsetzt oder an sich dieser Film ist einfach...
2: Ich finde bei dem Film auch geil, dass er ja so ein Mix ist aus futuristischer Vision und dieser alten Schatzinselgeschichte, die man wirklich erkennt, solange man denken kann. Als kleines Kind habe ich schon irgendwie das Buch gelesen oder irgendwelche Cartoon-Serien dazu gesehen und so. Und ich glaube, diese Kombi macht es vielleicht auch ganz geil.
1: Ja, der Film ist einfach so richtig cool. Den kannst du bis zum geht nicht mehr gucken. Den kannst du sagen, so wenn du fertig bist, so und jetzt nochmal.
2: Und das haben wir alle schon.
0: Ja, das stimmt.
2: Ja, voll. Was noch? Was ist dein zweites?
1: Das zweite ist ein Mix. Und zwar einmal deine YouTube-Videos.
2: Ich?
0: Also, ja.
1: Ja.
2: Ah, danke schön.
1: Bitte schön. Also einmal dein Musical-Kanal und dein Animationskanal.
0: Was ist da?
1: Ich fühle mich da richtig so wohl, wenn ich so Videos angucke, die ich auch schon, keine Ahnung, 500 Mal geguckt habe, bin ich so, nochmal gucken. Gibt es keinen Punkt, wo ich sage, nein, jetzt gucke ich nicht nochmal, doch.
2: Aber ich check's auch, weil ich das auch bei YouTubern habe. Also ja. Bei Leuten, die ich gerne gucke, wo es so Videos gibt, die habe ich schon 100 Mal geguckt und kann die schon halt mitsprechen. Aber es sind halt so viel dann auch so Community-Insider und so, weißt du, also so, I don't know.
0: Ja, das schmeißen wir doch direkt rein. Also Daniela, hast du noch jemanden mit Mick, wo du sagst, das gibt dir dasselbe Konfigur, dann möchte ich deinen Pick zu YouTube hören. Ich gebe einen und ich möchte natürlich den Chat auch haben, wenn ihr gerne YouTube schaut oder TikTok, wo ihr sagt, das gibt mir ein Comfy-Gefühl. Comfy-Art-Gefühl. Ich habe ja schon einen genannt, aber ich habe noch mehr.
1: Ja, schwierig.
2: Ich kann ja mal anfangen. Ich habe gerade Community-Channel wiederentdeckt. Die macht, glaube ich, seit über 10 Jahren keine Videos mehr oder so. Aber wir haben gerade mit einem Kumpel zusammen darüber so philosophiert, ob es die noch gibt. Und so diese Videos von damals, die einfach auch nur so 3 bis 6 Minuten waren. Das waren dann lange YouTube-Videos. So.
0: Yeah, that's crazy, ne?
2: Und haben uns die alle wieder angeguckt und konnten die teilweise noch mitsprechen. Dann kamen auch so Community-Insider wieder, so dass sie so bestimmte Figuren immer wieder drin hatte, bestimmte so Sachen immer wieder gesagt hat. Immer so, und so, also so, weißt du, und du dachtest so, stimmt, das war so ein Community-Insider und wir haben uns totgelacht, wirklich. Und das ist manchmal geil, wenn du so alte YouTube-Channels wiederfindest und alle Videos sind noch da und du bist so geil.
0: Das ist geil, das stimmt.
1: Also bei mir wäre es höchstens, ich weiß nicht mehr, ob es den gibt, aber ich glaube, den gibt es nicht mehr. Das war damals so ein Fan, aber der hat halt so Sonic-Videos gemacht und die habe ich halt immer so geguckt und da habe ich mich immer tot gelacht, weil das...
0: Geil.
1: Weil das so Storys waren, wie, keine Ahnung, Sonic versucht, Shadow zum Lachen zu bringen. Ja, er hat es nie geschafft, aber wenn Sonic irgendwie auf die Gusche geflogen ist, auf gut Deutsch, ist es dann passiert.
0: Geil. Ja, fühle ich.
2: Davon gibt es auch so krasses Fandom, ne? So dieses Sonic-Fandom ist einfach so riesig und so strong.
1: Ja,
0: das stimmt.
1: Ich bin kleiner Mini-Fan mit.
0: Geil. Ja, ich hab natürlich auch so ganz viel, was wir schon hatten, wieder Video-Essays und sonst irgendwas, aber auch. Also gerade natürlich, weil so ein bisschen Hyperfokus drauf ist, aber so Magic-Videos, aber ein bisschen auch, weil die sich anfühlen wie für manche, glaube ich, sich Lo-Fi-Hip-Hop anfühlt. Das ist so auch manchmal einfach so Rauschen, das immer sich auf die gleiche Weise gut anfühlt und das verändert sich auch nicht. So, es ist so, ja, und ich spiele das und das. Oh, ja, krass, er hat das und das gespielt. Sie hat das und das gemacht. Oh, das hat jetzt nicht, also weißt du, es ist so... One-noted die Emotion.
2: Aber was sind es dann so die Karten, die sie spielen? Also du sagst so, ich weiß, wie es sich anfühlt, diese Karte zu spielen und das ist gut? Oder ist
0: alles
2: es so
0: davon.
2: Die Mechanik? Oder?
0: Alles, aber auch wie die Stimmen klingen, wie moderiert wird, wie das Spiel gespielt wird. Ich verstehe halt alles. Mhm. Und deswegen ist es, das ist auch wie die Dokus, die zum Beispiel Florian war das vorhin auch erzählt hat, so dieses so, das läuft so, man lernt was dabei, ich kann kurz outzonen, ich kann wieder reinkommen. Mhm. Das hat so dieses selbe Feeling, glaube ich. Das macht es ganz viel. Auch witzige Picks im Chat sehe ich auf jeden Fall auch so. Fresh Torge.
2: Ja.
0: Wild.
2: Ja.

0: die alten Julian Bam Sachen oder die nicht alten, aber Julian Bam Sachen auch wild, aber kann ich verstehen natürlich so, ne, wenn diese so was irgendwie oldschool ist oder große Produktion, dass sie so in den Zeitgeist einen Einfluss hatten, ist schon cool.
1: Boah, hier ist auch gerade noch Freedom Squad von damals, diese ganze Minecraft-Szene und diese riesen Events und so fühle ich auch total.
0: Ja, mega. Ja. Daniela, du hast noch ein drittes Ding, was du sagst.
2: Ja, das wäre Bücher und Musik.
0: Ja.
2: Also ein Buch, was ich nie aufhören könnte zu lesen, wäre One Exit und Secondhand Teufel 1 und 2.
1: Thank you.
2: Kein Problem.
0: Was macht das mit dir? Warum sind die so comfy für dich?
2: Ich kann das einfach so lesen und bin so, ich bin in der Welt. Holt mich nicht in die Realität zurück. Ich will da bleiben.
0: Ah, Eskapismus.
1: Ah.
2: Ich finde auch die Story von Secondhand Teufel richtig cool. Auch die Charaktere finde ich richtig cool. Und ich habe mich jetzt letztens mit meiner besten Freundin so ein bisschen ausgequatscht und haben dann irgendwann so den Trailer aus dem Kopf so nachgeplappert und waren so. Wie oft wollen wir uns doch diesen Trailer heute angucken? 500 Mal.
0: Ja!
1: aber ich check's auch. Also ich finde gerade so Secondhand Toyfriend 1 hat halt auch so eine, es geht so schnell, es ist so leicht, es ist so cute trotzdem, es hat aber auch ein bisschen Drama, aber es ist in erster Linie lustig und so. Und ich glaube, das sind so schon gute Zutaten, die man so für Comfy-Sachen braucht, oder?
2: Ja.
1: Ja, ich würde auch sagen, so wenn ich so an Digimon denke zum Beispiel, checkt das auch ganz viele dieser Boxen, weißt du? Weil es hat ein bisschen Drama, es ist aber auch immer irgendwie lustig, aber es hat halt auch diese Dynamik. Also das sage ich ja immer, eine gute Geschichte braucht immer Dynamik. Wenn sie sehr dramatisch ist, braucht sie auch sehr lustige und sehr leichte Momente, um das auszugleichen irgendwie, um halt nicht zu pathetisch zu werden. So. Und wenn man das gut balancieren kann und so, ist wie so eine Suppe, weißt du, wo du so kochen musst und wenn du so die perfekte Mischung hast, dann lecker.
0: Ja, total.
2: Könnte ich bis zum Erbrechen gucken. Ich liebe diesen Anime einfach. So Kindheit.
1: Ja, voll. Auch die Musik dazu und so. Ich finde, alles darin triggert sofort Comfort irgendwie. Und Drama auch. Auch Melancholie. Auch ganz viel dramatische Erinnerung.
0: Ja, total. Nee, fühle ich arg. Also auch das beschäftigt mich viel, so dieses Nostalgie-Thema treibt mich gerade sehr, sehr viel rum. Und da ist es eben auch so dieses so, weil ich das Gefühl verstehe und weil der 35-jährige Felix, ich bin noch nicht 35, ich bin 34, ich werde erst, der 34-jährige Felix, der kann dasselbe Gefühl, was der 8-jährige Felix nachfühlt und was der 14-jährige Felix nachfühlt, über dieses Medium. Und ich glaube, das gibt mir auch Komfort, dass ich mir selber nicht fremd vorkomme dann in dem Moment, obwohl ich gewachsen bin und nicht mehr dieselbe Person bin. Weißt du, was ich meine? So, das finde ich, macht irgendwie cool. Das habe ich auch mit der Musik. Deswegen ist vielleicht Komfort auch mit Nostalgie nicht zwangsläufig, aber bei einigen verbunden. Aber vielleicht liege ich auch falsch. Der Chat hat vorhin gesagt, Komfort gibt mir nichts, was nostalgisch ist. Sorry, das bin nur ich und ich projiziere.
1: Daniela war ja auch bei der Tube Clash Tour, die wir gerade gemacht hatten, ne? Also zum 10-jährigen Jubiläum von unserer Webserie. Und da hatten wir auch viel Zutaten von Digimon reingeworfen. Also was so Musik angeht, auch so Kampfsongs mittendrin und so. Also viel auch so dieses Comedy-Emo-Ding. Und da hatten wir auch drüber gesprochen irgendwie, dass es spannend ist, weil man denkt sich zurück in so eine Zeit, wo alles irgendwie leichter schien, weißt du, weil es war ja nicht leichter, die Welt war auch damals kacke gewesen, so, weißt du, aber du wächst irgendwann so rein und verstehst immer mehr und begreifst diese Komplexität und auch so manchmal so eine Machtlosigkeit in bestimmten Sachen, wo man denkt so, eigentlich will ich zurück dieses Gefühl, als ich damals das zum ersten Mal geguckt habe. Und ich glaube, so diese Fluchtraktion und Realitätsflucht ist auch eine Sache, die gut ist, glaube ich, um sich selber so ein bisschen Butter auf die Seele zu schmieren, so, oder?
0: Ja, doch, ja.
2: Ich dachte mir so, wo dann das vorbei war. Nein, wir gehen wieder zurück. Nein, ich will nicht zurück. Alles wieder von Anfang an.
1: Das habe ich auch so, wenn ich so Comfy-Watches habe, wenn es dann so zu Ende geht und du weißt, nein, ich will nicht, das ist vorbei.
0: Ja, ja.
2: Nein, bitte nicht.
0: Ja, fühle ich. Da schmeiße ich eine Wahr- oder Nicht-Wahr für uns noch zum Abschluss rein. Für den Chat, für dich und für alle, die gerne daheim vor den Radio antworten wollen. Ihr könnt aber gerne auch wie Daniela in die Sendung kommen unter der 03317097110 oder direkt uns schreiben bei fritz_live. Da seht ihr uns auch, wie wir lachen und Quatsch

0: sagt viel über einen Menschen aus, oder?
1: Ja.
2: Oh ja.
1: Also ich würde auch sagen, das ist vielleicht eine andere Frage, die man noch einfach hat, ob man, wie sehr man Komfortkunst gatekeept. Aber ich glaube, wenn ein etwas Komfort gibt, dann will man das ja auch teilen, weil man das Menschen, die man potenziell mag oder mehr mögen möchte, denen das, denselben Komfort geben möchte oder ihnen erklären wollen, das ist die Sprache, die ich spreche.
0: Mhm.
1: Also zum Beispiel, meine Partnerin hat mir relativ einfach gesagt, hier, du musst Drag Race gucken, damit du verstehst, wie ich rede, wie meine FreundInnen reden, und das tut mir gut. Und dann habe ich es geguckt, habe es gecheckt und das hat auf einer tieferen Ebene das halt besser connected und ist jetzt auch für mich Komfort und ne, wir gucken das ja auch zusammen.
0: Voll,
1: so. Und das ist so dieses so, nice, wir waren sogar zusammen auf der DragCon. So.
0: Yeah.
1: Und das ist dann halt so, ja, so I get it. Deswegen würde ich auch sagen, war. Wir haben ja aber auch schon, manchmal will man auch Sachen für sich behalten, schreibt Nat.
0: Das stimmt. Ich finde, Wicked ist da ein gutes Beispiel, weil Wicked war so lange auch so ein Comfort-Watch für mich und Comfort-Music irgendwie. Und der Moment, als das auf einmal dieses riesen Phenomenon geworden ist irgendwie, ja, war es für mich irgendwie abgehakt. Weißt du, es war dann so, okay, jetzt gehört es allen und irgendwie, ja, ich weiß nicht, warum das so ist, aber für mich hat es dadurch enorm an Wert verloren.
1: Ja.
0: I don't know why, aber legit, Defying Gravity habe ich damals gehört, als ich zu meinem Vorstellungsgespräch von meiner Ausbildung bin, weil ich war so, ja, und jetzt werde ich genauso stark sein, wie Ava war. Und jetzt so das Gefühl zu haben, okay, jeder kennt das, macht irgendwie das zu so einer...
1: Das macht das Gefühl nicht mehr so einmalig.
0: Ja, es ist so, als wäre dein Lieblingsessen Nudeln mit Tomatensauce, weißt du?
1: Hey,
0: also,
1: mein Lieblingsessen ist Nudeln mit Tomatensauce.
0: Nein, das stimmt nicht, Felix.
1: Doch,
0: nein, hör auf.
1: Hä, wie geil.
2: Bei mir ist es zum Beispiel One Direction.
0: Mhm.
2: Habe ich jetzt einer Arbeitskollegin gezeigt, die so, das musst du dir anhören, das ist so cool. Und die war nach zwei Tagen so, okay, ich liebe es.
1: Ja, siehste. Ja, manchmal auch weiter. Ey, Daniela, danke schön fürs Anrufen und fürs Teilen. Danke, danke, danke. Und ich hoffe, wir hören uns das nächste Mal wieder.
2: Auf jeden Fall.
0: Bis dann.
2: Schönen Abend euch noch.
0: Gleichfalls.
1: Ja,
0: ciao, ciao.
1: So, oh, da ist schon raus. Ich würde sagen, ich hole ganz schnell mal Nico dazu. Der wartet nämlich schon eine ganz, ganz, ganz lange Weile bei uns in der Leitung.
0: Yes.
1: Ihr dürft auch in unserer Leitung nicht mehr ganz so lange warten unter der 0331 7097 110 oder bei fritz-live müsst ihr gar nicht warten fürs Schreiben. Es geht heute um Komfortkunst. Und so, jetzt rein da aber. Hallo.
0: Hi. Hi Nico.
3: Hallo.
0: Hallöchen.
3: Hi.
0: Wie geht's dir?
3: Schön, wieder da zu sein.
1: Ja. Schön, dass du da bist.
3: Hey, wie geht's?
0: Ja, sehr
3: mir geht's gut.
0: Fühlst du dich sehr komfortabel?
3: Ja, also ich habe im Moment wieder, ja.
1: Gut.
3: Im Moment, ja.
0: Sehr gut.
3: Ja.
0: Dann leg mal los. Ich glaube, wir haben ein kleines Delay drin, darum fallen wir uns immer gegenseitig ins Wort. Aber ich übergebe dir jetzt das Wort und halt die Klappe.
3: Alles gut. Kann auch sein, dass ich gerade ein bisschen nervös geredet habe und einfach nicht stillhalten konnte. Also von daher, dann tut's mir leid.
1: Nein, alles gut. Hau raus.
3: Ja, also ganz ehrlich, nach dem, was hier alles gesagt wurde, oh, es wurde ja schon so viel abgegrast und ich kann dem Ganzen einfach nur so viel beipflichten. Ich meine, ja, so viel Zeug, was ein Mann sehen kann zum Hören oder auch, was man einfach so machen kann, um sich komfi zu fühlen, ist einfach, oh, gibt ja so viel. Aber ja, also ich persönlich zum Beispiel, das mache ich auch gefühlt einmal im Monat, beziehungsweise ist das eher so ein Jahresprojekt, was eher immer so einmal im Monat auf jeden Fall immer stattfindet. Ich rewatche pro Jahr wenigstens eine Sitcom.
1: Aha.
3: Und wenn ich jetzt nicht wöchentlich dazu komme, dann wenigstens einmal im Monat dazu. Und meine Top 3 sind halt Scrubs, Malcolm mittendrin und How I Met Your Mother.
1: Ah, die klassischen guten Sendungen der 2000er.
3: Ja.
1: Wie findest du die Reboots, die jetzt gerade kommen?
3: Scrubs traurig ein bisschen. Die haben Cox rausgelassen.
1: Echt?
3: Der ist nur in der ersten Folge und danach nicht mehr.
1: Oh.
3: Und ich hab leider, das ist in dem Sinne auch kein Spoiler, weil man es online finden kann, deswegen an alle Leute, er kommt nicht mehr wieder. Es ist einfach ein Abschied. Es ist wirklich bestätigt, er ist nur in der ersten Folge drin.
1: Oh.
3: I love Cox. He's great.
1: Ja.
3: I mean, yes, this too.

0: But this is another thing. Ja, nee, aber generell, ich liebe es einfach so, es kommt zu gucken und generell einfach so nebenbei, wie ihr schon gesagt habt, man kann es laufen lassen und auch wenn man sie zum 10. Mal oder zum 50. Mal sieht, man fühlt immer noch mit und trotzdem, man kann so nebenbei immer noch so Sachen machen. Ich persönlich liebe es einfach so nebenbei so am Tablet rumzuspielen und ich sind albern vielleicht, aber ich mache so gerne Collagen fertig. Mhm. Aber daraus hat sich dann wiederum für mich dann Teile meiner Collagen ein bisschen abgespeckt und daraus sind dann Motive geworden, die ich als Sticker drucken lasse und die verteile ich dann immer sehr gerne.
1: Geili.
2: Ja, voll, fühle ich. Ja, das ist auch...
0: Macht auf jeden Fall Laune.
2: Voll. Was ist von diesen Sitcoms, würdest du sagen, deine Lieblingsepisode? Die so wirklich so, wo du sagst, ey, jedes Mal, wenn die kommt, ich das ist komplett geil.
0: Oh, das ist schwierig. Jetzt müsste ich erstmal so gucken, von den Sitcoms, von den dreien, welches jetzt da so herausstechen würde, aber schwierig. Das ist echt eine harte Sache.
2: Ja, dann sagen wir mal deine Lieblings-Scrubs-Folge oder Lieblings-Scrubs-Moment. Vielleicht machen wir den, dann kommen wir der Folge näher.
0: Mein Lieblings-Scrubs-Moment, das dürfte leichter sein. Ich glaube, noch mal kurz nachdenken. Nee, es ist echt... Ja. Nee, ich rewatche zurzeit Malcolm mittendrin und Scrubs liegt schon wirklich ein bisschen länger
2: dann
0: her
2: Malcolm
0: zurück,
2: gerne.
0: Aber ich glaube so meine Lieblings... Na, aber wenn ich jetzt gerade bei Scrubs war, ich glaube die Lieblingsfolgen wären wirklich auf den Bermudas, wo der Hausmeister heiratet.
2: Ah, lustig, das sind ja relativ späte, wo der Aal auch schwimmt. Das ist kein Aal.
0: Ja, gerade. Ja. Oh, guck mal, ein Aal.
2: Ja.
0: Ja, fühle ich. Ja, nee, ich liebe die Folgen auf jeden Fall. Also, das sind so die, die mir am meisten im Gedächtnis geblieben sind. Und ja, die sind wirklich wholesome. Das muss ich wirklich sagen. Also, ja. Aber, mir fällt gerade was anderes ein, was ich mit den, in Verbindung mit den Sitcoms auch noch sehr gerne liebe. Ich persönlich habe so einen kleinen Tick. Ich liebe die deutsche Synchrokultur und ich liebe es, die Stimmen immer wieder auch in anderen Sitcoms und Serien zu hören. Und deswegen, ich finde es immer noch so geil, obwohl ich kann es ja mal als Frage formulieren. Was haben hier One Piece und Hornet Your Mother gemeinsam?
3: SynchronsprecherInnen.
2: Wie bist du da?
0: Fällt dir da einer ein?
3: Ich überlege gerade, macht Daniel Schlauch irgendjemanden noch bei Dings?
2: Ich bin gerade versucht, die Stimmen gerade durchzugehen.
0: Also Marshall ist eindeutig, das ist Sanji.
2: Ja, das stimmt.
0: Ja, oder ja. Yo Asakura aus Shaman King zum Beispiel auch.
2: Lustig.
0: Aber was ich am abgefucktesten finde, ist immer noch Ted Mosby ist einfach der rote Shanks und Chopper. Aus One Piece.
2: Lustig.
0: Ja.
2: Das habe ich aber auch.
0: Das hört man manchmal gar nicht raus. Ich liebe das.
2: Das habe ich aber auch. Also ich bin ja leidenschaftlich liebender Hörbuchhörer. Ich liebe Hörbücher zu hören. Und manchmal wähle ich auch Hörbücher aus, nur weil ich die Stimmen von den Leuten gerne höre. Und ich weiß, ich werde es mögen, alleine, weil ich denen gerne zuhöre. Da schmeiße ich doch mal meine Favorites rein.
3: Gekonnt eingefehlt.
2: Na klar. Und zwar, ich würde sagen, alles, was Detlef Bierstedt, Robert Frank, Irsche Maisheit und Dietmar Wunder lesen, da könnte ich mich reinlegen. Mhm. Also Shoutout an diese. Gerade Irsche Maisheit, ich finde, sie ist so eine tolle Sprecherin. Es ist immer so, dann höre ich mir manchmal auch so Roman Fantasy Shit an, der komplett, ich finde den komplett Müll, aber ich höre ihr so gerne zu, ich bin so, das ist nice. Rufus Becker,
0: aber auch,
2: da möchte
0: ich mal gerne fragen, Hörbuch oder Hörspiel?
2: Beides.
3: Beides geil.
2: Möchtest du mal Comfy-Empfehlungen für beides haben? Habe ich beides aufgeschrieben.
0: Oh. Okay, hau raus.
2: Okay, wir sind ja speziell bei Sachen, die ich auch gerne rehöre, nicht nur zwangsläufig. Und da würde ich sagen, bei Lieblingshörspiel ganz vorne mit dabei Drizzt, die Saga des Dunkelelfen. Und zwar die Version von Lausch, die Hörspielfassung. Die haben sie leider nie abgeschlossen, weil damals alles immer gepiratet haben. Und dann konnten die sich nicht mal

0: Essen. Ganz, ganz toll inszeniert. Ganz toll.
1: Es gibt ja nichts Schlimmeres als abgebrochene Serien.
0: Das ja, ist leider, ja.
1: So unzufriedenstellend.
0: Aber es ist okay, in einem Zyklus abschließen. Also du kannst es hören und bist dann bereit, dir die Romane, es gibt nämlich eine Trillion davon, zu hören.
1: Okay.
0: Und bei Comfy Hörbüchern würde ich sagen, da können viele relaten, sind die Walter Mörs Sachen. Mhm. So die Zamonien-Reihe, magst du nicht?
1: Nee, ist gar nicht so meins.
0: Aber viele hören das zum Einschlafen.
1: Check.
0: Da würde ich sagen, der Schrecksmeister und Rumo.
1: Hm. Ich kenne nur drei Fragezeichen-Fans, die zu drei Fragezeichen.
0: Oh ja, auch sehr gut. Oh, auch ja. Sehr gut. Ja.
2: Drei Fragezeichen. Oliver Rohrbeck, so ja. Ikonisch, die Stimme. Oh.
0: Der spricht auch den Schrecksenmeister.
1: Ah.
0: Und das fällt
2: der spricht auch Gru in Ich einfach und verbesserlich.
0: Das stimmt. Oh mein Gott, du machst mich gerade auf was aufmerksam.
1: Der spricht auch Pinocchio.
0: Und
1: in einer der Synchros.
0: Wie heißt nochmal der Kollege, der, ja. der Justus Jonas spricht? Das ist
1: Olli Rohrbeck.
0: Das ist Olli Rohrbeck, genau. Der spricht auch Bill Bryson. Eine kurze Geschichte von fast allem, das höre ich eigentlich seit 4 Jahren mit meiner Partnerin zum Einschlafen. Immer wieder im Loop, die 10 Stunden.
1: Witzig.
0: Aber warte mal, das ist Oliver Rohrbeck. Dann, ach nee, Fröhlich, das ist der Kollege.
1: Andi Fröhlich, Andreas.
0: Genau, der Bob spricht. Der spricht den Schrecksmeister. Entschuldigung. Ah.
2: Genau.
0: Ja, genau.
2: Bob spricht, ich hoffe, ich bin das jetzt gerade nicht durcheinander, aber einer von den Detektiven, der spricht auch noch Gollum.
1: Gollum, ja, das ist auch Andi Fröhlich, genau.
0: Ja.
2: Genau, wollte gerade sagen, einer von denen ist da auch noch, bei denen fällt es mir immer so schwierig, dazu zu ordnen, aber Oliver Rohrbeck ist immer eindeutig.
0: Ja, ja, voll. Also ganz, ganz großartig. Fühle ich total, aber diese bekannten Stimmen wieder zu bekommen. Das liebe ich auch sehr an Deutschland, irgendwie so diese Synchrokultur und dass das so tief verankert ist und dass Leute es geil finden.
1: Es kratzt auch so einen Punkt in einem selber, wenn du denkst, so, wo kenne ich die Stimme her, und dann fällt es dir ein. Das ist einfach sehr, sehr befriedigend.
0: Oh, da möchte ich.
2: Ich hab mittlerweile so ein ganzes Arsenal, wo ich sagen könnte, ey du, das denkst du manchmal gar nicht, aber die Stimme, die ist von dem und dem und so weiter. Und ich liebe das einfach, die Leute zum Staunen zu bringen damit. Also es ist einfach geil.
1: Nice.
0: Voll. Ich möchte was einschmeißen. Ja. Und zwar eine Entweder-Oder-Frage, weil ich finde, die ist sehr, sehr passend. Die ist wieder für uns alle.
1: Mhm.
0: Nur eines darf bleiben. Komfortbuch oder Komfort? Komfort-Hörbuch. Dun, dun, dun.
1: Hörbuch. Ganz einfach für mich. Was sagt der Chat denn? Wenn ihr jetzt auch unbedingt eure Meinung dazu loswerden wollt, dann kommt auf TikTok auf fritz_live und schreibt es in den Chat. Du sagst auch Hörbuch.
2: Eindeutig, ja. Ich hab wirklich meine Schwierigkeiten, Bücher zu lesen. Ich habe mir da sogar eine Hilfestellung gebaut, damit ich die Harry Potter Bücher mal überhaupt durchlesen konnte. Ich besitze nämlich auch die Hörbücher gelesen von Rufus Beck.
1: Mhm.
2: Und wenn ich absolut nicht mehr lesen kann, weil mir die Augen wehtun, dann lasse ich das halt im Hintergrund laufen und lese dann trotzdem noch mit, weil ich kann irgendwie das Buch nicht zur Seite legen, aber ich brauche das dann irgendwie. Das ist eine ganz andere Sache bei mir, aber das gibt mir so Sicherheit und entspannt mich.
1: Das ist so ein Taktgeber.
0: Mhm. Ganz entgegen meinem vorigen Text sage ich natürlich Buch Quatsch, Hörbuch, Leute. Ich habe meine Statistik bei Audible ist, ich glaube, ich habe 4 Monate reine Hörzeit mittlerweile oder sowas. Krass. Schau mir lieber meine Hörzeit an als meine Gaming-Zeit bei Spielen. Also von daher, ja.
1: Heftig.
0: Ja, voll.
1: Aber habt ihr Comfort-Bücher? Also so klassisch Bücher? Weil ich bin wirklich so, ich bin froh, wenn ich ein Buch durch habe und habe so viele Bücher, die ich noch lesen will, dass ich selten ein Buch nochmal lese.
0: Weißt du, was ich ganz oft mache?
1: Na?
0: Ich höre einfach das Hörbuch dann nochmal, wenn ich es gelesen habe. Das mache ich ganz oft.
1: Du Schlingel.
0: Ja.
1: Ja, aber same.
2: Einmal Abwechslung. Einmal die Augen beanspruchen, einmal die Ohren.
1: Ja, wirklich. Genau. Wirklich, weil du kommst halt wieder so rein. Aber ich mag tatsächlich bei Büchern, dass man so diese Interpretationsfreiheit hat und nicht die Betonung vorgegeben bekommt. Also ich finde es gut, oder es macht mir mehr Spaß, ein Buch erst zu lesen und danach zu gucken, wie haben andere Leute das interpretiert, weil ich mehr von mir selber reinlesen kann.
0: Ja.
1: Aber ja, beides ist cool, beides
2: auf jeden Fall.
0: Ja, voll. Ey, Nico, danke dir für deinen Beitrag und für die Kreuze. Also diese Synchro-Stimmen finde ich nochmal ein guter Punkt. Und um den Anfang noch aufzumachen, weil du meintest ich weiß gar nicht mehr, was ich sagen wollte. Wir sind ja hier wie eine Forschung. Je mehr wir haben, desto mehr Datenlage. Von daher ist das mega geil.
1: Voll.
2: Eine Sache würde ich gerne noch zum Abschluss sagen, weil eben noch gerade mit den Hörbüchern von Mick gesagt wurde. Mhm. Naja, erst lesen und

0: meintest du jetzt sehen? Es gibt ja diese ewige Debatte mit Harry Potter Bücher, Hörbücher und Filme, was in welcher Reihenfolge, was man gelesen haben muss und wie
1: oder
0: auch
1: nicht.
0: immer. Ich sehe das persönlich so und das ist, finde ich, entspannend. Oder auch nicht. Es ist
1: Ja.
0: auch möglich. Aber wenn es diesen Streit gibt, erst lesen oder erst Filme gucken, macht es doch so. Schaut erst die Filme und dann die Bücher, weil alles, was ihr in den Filmen seht, ist ja eh in den Büchern drin, aber in den Büchern erfahrt ihr so viel mehr und so viel extra Material. Das ist wie ein Behind-the-Scenes oder Extended Version, einfach nur eine Erweiterung und eine neue Reise, das Abenteuer nochmal neu betrachten, auf neue Art.
1: Ich ziehe das einmal rüber zu Hunger Games und unterschreibe das genau so, weil ich würde auch sagen, das Spannende ist zum Beispiel bei Hunger Games, dass es ja aus Katniss Ich-Perspektive geschrieben ist und du dieselben Sachen siehst, aber halt so viel mehr Info hast, warum sie Sachen macht und so. Und das darum würde ich auch immer sagen, erst Film, dann Buch, wenn es beides schon gibt irgendwie.
2: Lustig.
0: Genau, das war jetzt bloß das Beispiel, weil es das Prominenteste ist, aber klar, auf jeden Fall. Und das ist auf jeden Fall gut. Gut, also,
2: nice.
0: Ciao, Leute.
2: Danke dir.
1: Ciao, Nico. Ciao, schönen Abend noch.
2: Mach's gut.
0: Ciao.
2: Mensch, hier kommt richtig was zusammen. Ist das krass? Ist das krass?
1: Und jetzt müssen wir aber hier Tempo mal anziehen. Halbe Stunde haben wir noch.
2: Dann hole ich mal direkt Hanna rein, danach Jana, danach Sophie. Nee, ich hole erst Hanna, dann Sophie, dann Jana, dann Tabea. Und dann sind wir wahrscheinlich schon am Schluss. Aber keine Sorge, wir können es trotzdem versuchen und immer weiterschreiben in den Chat.
1: Let's go.
2: Aber ich rede zu viel. Hallo, Hanna.
3: Hi.
1: Na?
2: Was gibt dir Komfort?
3: Also, ich glaube, Mick, ich habe es dir schon mal erzählt bei Obsessions in irgendeiner letzten Folge. Da aber, es ist immer noch, es wird auch immer mein erstes BL-Drama bleiben oder Stray Kids.
1: Nice, warte. Ich habe meine Notizen ja hier. BL-Drama habe ich Jack x Joker, Only
3: das
1: Friends.
3: Das war die andere letzte.
1: Und Pit Babe oder so. Die habe ich mir notiert letztes Mal, dass das gute BL-Dramen sind.
2: Was ist ein BL-Drama?
1: Boys Love.
2: Ah!
1: Ja, welches war es bei dir gewesen?
3: Love Sea.
1: Ah, I remember.
3: Da meinst du noch Menschenhandel dazu.
2: Ich erinnere mich.
1: Nice. Und das ist so eine Sache, wie oft hast du die schon wieder rewatched?
3: Es ist mittlerweile, ich gucke das mittlerweile immer am Neujahr, weil da wartest du ja eben voll lange, bis dann mal Feuerwerk und so ist. Und ich gucke das immer am Neujahr. Also
1: nice.
3: ich glaube, wir sind jetzt bei dreimal oder so.
1: Ah. Hast du auch so eine Sache, die du immer im Rewatch guckst, die, also sobald sie zu Ende ist, du wieder von vorn anfängst?
3: Ja, Episode 10.
1: Einfach diese eine Folge.
3: Ja.
1: Nice.
2: Warum, was gibt dir daran, was macht das für dich zu einem Komfortkunstding? Da musst du uns noch abholen.
3: So, also es war im Prinzip so alles, womit meine Phasen angefangen haben. Es ist einfach so Memories.
2: Also auch Nostalgie, würdest du sagen?
3: Ja.
2: So, ja, verstehe ich. Also, weil es dich mehr... Also Nostalgie eher, weil du dich an die Gefühlslage erinnerst, in denen du es das erste Mal gesehen hast? Oder also was macht diese Nostalgie besonders wohlig warm für dich? Oder macht sie das überhaupt wohlig warm? Nobody.
3: Ja, es ist einfach so, damit hat meine Phase angefangen. Das ist für mich einfach so.
2: Mhm.
3: Es ist damals so, ich habe es aus Langeweile geguckt und...
2: Mhm.
3: Alles hast du damit angefangen und dann still keep it in. So, es geht nicht mehr weg und ich lieb's.
1: Okay, lass uns nochmal in Folge 10 reinspringen.
2: Ja.
1: Was macht Folge 10 zu einer immer wieder rewatchable Folge?
2: Ja.
3: Also Folge 10 war, also, ja, ich sag nur so zwei Typen. Der eine hatte Beef mit seinem Vater.
1: Mhm.
3: Dann war das irgendwann so, dass der Vater halt es auf seinen Lover abgesehen hatte. Und den dann halt so, also da halt so Leute auf den losgeschickt hat und der hatte dann wirklich so einen Schnitt in der Hand und der eine ist so voll panisch nach Hause gekommen, war so, oh mein Gott, wo ist der andere? Hat seine Freundin voll angeschrien, war so, wo ist der? Und dann war der eine so, ey, ich bin hier, chill mal, mir geht's gut, ich hab nur eine Verletzung an der Hand.
2: Und was macht das... So, ich verstehe noch nicht, was macht das zum Komfort? Was macht das Drama zum Komfort?
3: Einfach, dass es im

0: Prinzip. Es ging darum, der eine wurde von dem anderen gekauft und am Ende hat dann trotzdem halt der eine ihn für sich eingesetzt und am Ende den Vater geschlagen. Das fand ich auch ganz toll.
1: Weißt du, Felix, es ist so, dass Drama und Drama und du leidest mit und dann wird es aufgelöst, weißt du? Aber trotzdem, weil er so emotional drin ist, merkst du, da sind Gefühle, da kommen die wahren Gefühle raus, weißt du?
2: Also das Drama wird zum Aussichtslosen gesteigert und weil man so mitfühlt, ist diese kathartische Feeling danach noch geiler. Verstehe ich das richtig?
0: Jetzt hast du's verstanden.
2: Danke.
1: Wie Heated Rivalry, weißt du? Wenn du
2: ich bin ja Experte darin und habe das natürlich geguckt.
1: Wo du auch die ganze Zeit leidest und denkst, was gucke ich hier überhaupt, warum ist es die ganze Zeit ein halber Porno und dann auf einmal bist du so emotional invested und bist so, oh nein, und jetzt kommt er zum Cottage und alles wird gut, ja. So ist das manchmal in Boys Love Dramen.
2: Wahrscheinlich in allen Dramen.
0: Ja, Drama ist gut, was soll ich euch sagen, Leute?
2: Ja, und was ist bei Stray Kids, dass du sagst, das ist meine Komfortmusik oder Choreo oder was an Stray Kids macht dir besonders viel Komfort?
0: Es ist einfach mittlerweile so der Fandom und Fun Fact, ich habe vor einer Woche, nicht mal, eine PowerPoint-Präsentation über die gehalten von meiner Klasse. Meine Klasse war ja total begeistert, hust.
1: Gibt es da gar keine Fans von? In deiner Klasse?
0: Also ich hab meine Freundin so halb damit reingekriegt.
1: Weil ich dachte auch, dass Stray Kids mittlerweile so Mainstream groß sind. Also dass das so...
0: Meine Klasse ist so, ach nee, nicht die. Geh Techno hören, ich bin nur so halt's Maul.
1: Aber ich habe immer das Gefühl, da ist auch manchmal so eine Prinzip-Dings einfach. Weißt du, also obwohl Leute das cool finden würden, dann sind wieder gerade in so Klassendynamiken. Ja, irgendwer sagt, das ist blöd so. Und dann sind alle so, voll blöd. Und dann gehen sie raus und hören das auf Spotify. So, weißt du, so.
0: Wirklich?
1: Peinlich.
2: Ja, das kann ich verstehen. Trotzdem, ich wäre auch anti in dem Alter von 15 gewesen. Damals waren wir noch anti-Hip-Hop.
1: Anti.
2: Ein sehr guter Bonaparte-Song an dieser Stelle auch.
1: Ja, spannend.
2: Ja, voll. Aber also, du hast eben noch gesagt, das will ich noch wissen, bei Stray Kids, das Fandom gibt dir Komfort. Was genau daran?
0: Also, es ist halt so, ich habe durch dieses Fandom einfach 4 Freunde, glaube ich, gefunden. Insgesamt mittlerweile seit 2 Jahren. Und ich lieb's einfach, weil sobald du ein Stay triffst, dann bist du einfach so instant connected und bist so, oh mein Gott, ein Stay, das ist eine gute Person.
1: Ich finde, es ist auch so nice, einfach über Sachen zu reden, die man liebt. Ich selber mache das ja auch super gern mit Musical-Fans, so ein Kostas zum Beispiel, mein Boyfriend hat ja auch eine Freundin, die auch so hardcore into Heated Rivalry ist und die auch die ganze Zeit sich gegenseitig alles hin und her schicken, dann so, dieses Snippet und das und dies und jenes und so. Und das so gegenseitig zu hypen irgendwie, es ist wahrscheinlich so ein bisschen, wie du vorhin gesagt hast, mit Melissa und RuPaul's Drag Race und all of that. Ja, ich glaube so, wenn man den Comfy-Art der anderen Person kennt, dann connectet das einfach sehr.
2: Ja, total.
1: Ja.
2: Nee, fühle ich. Ja. Okay, ich muss natürlich jetzt auch wieder für uns eine Frage raussuchen.
1: Hau raus, Felix.
2: So, Moment.
1: Du bist hier richtig im Multitasking.
2: Ja, ist richtig. So. Ja, ich freue mich auch schon darauf, am Ende die Auswertung vorzulesen. Ja. Die ist ganz
1: Felix
2: schön gefüllt.
1: Felix schreibt hier die ganze Zeit fleißig mit und macht hier eine statistische Erhebung von, was macht eigentlich Comfy Watch aus?
2: Okay.
1: Comfy Art.
2: Das stimmt. Und oder egal, was macht es aus oder was disqualifiziert ist. Ja. So, pass auf, gerade dazu nehmen wir eine Wahr- oder Nicht-Wahr-Frage und es torpediert unsere eigene Sendung und das finde ich besonders lustig. Wahr oder Nicht-Wahr? Eine Komfortkunst, eine Komfortart zu erklären, zerstört sie ein bisschen. Ist das wahr oder nicht wahr?
0: Das ist wahr.
1: Ich würde sagen, es ist nicht wahr. Warum würdest du sagen, es ist wahr?
0: Ja, wenn du so jemandem was erklären musst, was der nicht so wirklich checkt, dann machst du es, also macht der so, wenn es halt so Desinteresse ist, so, like.
2: Ah, dass man sich selber dann so ist, so, ja, vielleicht ist es wirklich doof, man wird unsicher. Weil, ja, verstehe. Ja.
1: Was sagst du, Felix?
2: Nee, du darfst zuerst. Keine Begründung, du sagst es einfach Quatsch.
1: Ja, bei mir ist es so, selbst wenn Leute sagen, Hamilton ist kacke, mhm.

0: kann ich denen 5 Stunden Argumente geben, warum es super ist. Und wenn sie immer noch sagen, es kann, rede ich weitere 5 Stunden darüber oder weitere 50 Stunden. Ich kann für Wurst immer über meine...
1: Fair. Eine Sekunde, Freunde. Ich muss kurz wieder einen Falschfahrer durchsagen.
0: Oh no.
1: Achtung, Falschfahrer auf der A661 Egelsbach-Bad Homburg. Zwischen Frankfurt-Eckenheim und Bad Homburg-Kreuz kommt Ihnen ein Falschfahrer entgegen. Fahren Sie äußerst rechts und überholen Sie nichts auf der A661 Egelsbach-Bad Homburg. Zwischen Frankfurt-Eckenheim und Bad Homburger Kreuz ist ein Falschfahrer unterwegs. Vorsicht in beiden Richtungen.
0: Yes.
1: Ey, Frankfurt, was ist da bei euch los? zu unserer Frage. Ich würde sagen, es ist nicht wahr, weil ich erkläre sehr gerne, warum mir etwas Komfort ist oder warum ich gerne etwas mag. Mhm. Und ich verstehe natürlich total, dass man gekränkt sein kann, wenn die andere Person so das nicht checkt, also so richtig gar nicht checkt und dann so richtig so, man so ein bisschen enttäuscht ist. Aber es macht mir das ja dann nicht dadurch kaputt. Deswegen von daher würde ich sagen, ist das nicht wahr. Aber ich kann den Point auf jeden Fall verstehen. Der Chat ist sich auch sehr uneins. Ja. Red schreibt auch, man macht sich emotional nackt und manchmal bekommt man nichts zurück dafür. Ja, genau, das sehe ich. Nee, voll.
0: Gut.
1: Geil.
0: Ich glaube, wir müssen ein bisschen sprinten, ja. Hanna. Von daher vielen Dank, dass du angerufen hast. Und
2: immer
0: ich
2: wieder
0: hoffe,
2: gerne.
0: Wir hören uns nächste Mal wieder.
1: Yes.
2: Yes.
0: Schönen Geil Abend
1: dir noch. Schönen Abend, ciao, ciao.
0: Tschu.
1: Dann holen wir ohne Umwege Sophie direkt rein.
0: Hallo.
1: Hallo.
0: Na, was ist dein Comfy Art Piece?
3: Ich habe einige, aber ich würde heute einmal mit Parodie-Musicals gehen.
1: Oh, wow.
0: Oh, zum Beispiel?
3: Eins, was sehr, nenne ich kurzfristig, aber jetzt seit einiger Zeit noch ein bisschen comfier ist, sind die A Harry Potter Musical Stücke von Starkid, einfach weil es eine Weise für mich ist, die Geschichte zu konsumieren, ohne dass sich eine bestimmte Person dafür Geld in die Tasche steckt.
0: Ja, das check ich sehr.
3: Und einfach der Humor da drin, die Darstellung von den Charakteren, der Fakt, dass Luna Lovegood von Ivana Lynch trotzdem gespielt wird.
0: Dass Darren Criss einfach die Hauptrolle spielt, auch einfach...
3: Harry freaking Potter!
0: Immer ein gutes Argument auf jeden Fall. Ich bin ja immer bei Starkid eher Team Twisted. Das ist ja mein Lieblingsparodie-Musical von denen, muss ich sagen.
3: Yes, yes.
0: Ja, wo wir ja gerade vorhin bei Wicked waren, das erzählt ja so ein bisschen auf Wicked Art die Geschichte von Jafar aus Aladdin, dem bösen Villain, nach und erzählt,
1: witzig,
0: warum er eigentlich immer der gute Visier war und einfach nur von diesem bösen Street Rat Aladdin ins falsche Licht gerückt wurde. Ja.
1: Ja, da hast du schon ein paar Mal von erzählt, aber sowas finde ich ist so lustig, wenn Leute sich da reindenken, ne?
0: Ja.
3: Liebe eine Sache an diesem Stück und das ist dieses winzig kleine Detail. Darren Criss war ja nicht so richtig mit involviert in dem Stück.
0: Mhm.
3: Außer an dieser einen Stelle, wo Jasmine ins Publikum fragt, you guys, do you think Jafar was right all along? Und alle so, yes! Und Darren Criss aus dem Publikum, no, I don't think so.
0: Ich wusste gar nicht, dass das Darren Criss ist, der das reinruft.
3: Es steht in den Untertiteln, wenn man die anmacht.
0: Geil.
3: Me
0: neither! Ja, geil.
3: It's what you wish I was lonely and poor, but like, with money.
1: Geil.
0: Ja, voll mit geilen Zitaten, dieses Stück. Felix, das gucken wir auch mal an. Dazu
1: ich glaube, das wird schon kommen. Das ist kein Problem. Ich setze mich gerne damit immer auseinander. Das ist, siehste.
3: Eins, was ja noch mir immer ziemlich im Gedächtnis bleibt, ist Holy Musical Batman.
0: Mhm.
1: Lustig.
3: Was mein Vater als Verbrechen ansieht.
1: Wow, starke Gefühle.
0: Und dann sagst du mal, why so serious?
1: Lol.
0: Huiuiui.
1: Eieieiei.
0: Ja, aber die Starkid-Sachen auf jeden Fall gut. Die hatten ja auch, ich weiß gar nicht, letztes Jahr in London ein Konzert gehabt, ne? Von ganz vielen ihrer Shows, so ein Medley-Ding. Oder kommt das erst noch? Ich weiß nicht. Also ich bin nicht so hardcore invested im Starkids-Fandom, aber ich habe nur gesehen, dass sie nach London kommen.
3: Dann kommt das, glaube ich, noch.
0: Ah.
3: Ich muss gestehen, ich bin nicht ganz up-to-date mit dem. Same. Also mit Sachen, die kommen, weil ich weiß, ich kann mir die Reisen dahin sowieso nicht leisten. Und dann gucke ich mir lieber die Sachen an, wenn sie auf YouTube sind, ja, damit ich nicht super Zeit die ganze Zeit bin. Das ist so, ich will da auch hin.
0: Relatable auf jeden Fall. Dann habe ich noch eine Frage an euch beide.
1: Ja, hau raus.
0: Wir haben ja jetzt so viel über Comfy Art geredet. Ja. Habt ihr auch Uncomfy Art, die ihr anguckt und euch ganz unwohl fühlt oder anhört?
1: Oh ja. Das ist eine gute Frage und ja, habe ich.
0: Okay, Sophie, du kannst ja noch 2 Minuten überlegen und ich frage mal Felix zuerst.
1: Also ich habe auf jeden Fall viele Alben, die nicht comfy sind, aber extrem geil. Ich würde zum Beispiel sagen, A Black Star von David Bowie, das letzte David Bowie-Album, ist definitiv nichts, was ich mal so nebenbei konsumieren kann. Für andere ist das eher was. Also die können das auch nebenbei, die hören sich aber auch Björk nebenbei an. Das ist alles, was ich mir sehr aktiv reinziehen muss. Das beansprucht mich. Das ist nicht für jeden Tag was. Von daher, das ist richtig uncomfy. Und auch so manche Filme, wie hieß dieser französische Cannes-Gewinner vor ein paar Jahren, wo sie irgendwie was mit einem Auto auch hat und dann von diesem Auto schwanger wird, komplett abgefuckt. Ja. Dieser Film war so abgefuckt, sich anzugucken, aber er war trotzdem geil. Also richtig, richtig gut. Ich würde sagen, das ist uncomfy Art. Check. Also alles, was ich nicht in Routine gucke, vielleicht auch.
0: Okay, Sophie?
3: Okay, auf der Länge würde ich sagen, es gibt ein paar Bücher, die ich definitiv habe.
1: Ja.
3: Sowas wie teilweise, ich glaube, Fitzek kann das ganz gut, so mit manchen Szenen.
1: Mhm.
3: Wo ich dann so wirklich so sitze, oh, das muss doch gerade nicht sein, aber ich kann nicht aufhören zu lesen.
1: Ja.
3: Oder eine Sache, die irgendwie ein bisschen abgefuckt klingt, ist, ich lese gerne Bücher über verstörte Charaktere.
1: Okay,
3: und
1: wow.
3: Und vor allem, wenn ich irgendwie so mein Kopf in dem Moment so ist, so, ja, alles scheiße gerade, warum mache ich überhaupt das Ganze, also bezogen auf eine Sache, nicht aufs Leben, nur dass das klargestellt ist. Und dann lese ich so 2-3 Seiten in diesen Büchern, denke nach und ich so, mein Leben ist gar nicht so scheiße.
1: Ja, vielleicht ist das auch so, man muss ankommen, wie Sachen gucken, um auf sich selber zu reflektieren.
0: Bei mir ist es Daft Punk. Das macht mich ganz unwohl.
1: Ja, die macht dich unwohl?
0: Especially so das Musikvideo zu One More Time. Wenn ich das sehe und den Song höre, wird mir richtig so fast so innerlich übel. So.
1: Was?
0: Und das so ein bisschen wie wenn man so Ren and Stimpy guckt. Weißt
1: Warum
0: du?
1: Das denn?
0: Weiß ich nicht. Ich kann es auch nicht erklären. Das ist so eine körperliche Reaktion darauf, wenn ich das gucke. Und ich bin so, muss umschalten, weggucken. Das ist so eine Sache, die kann ich auch nicht erklären, weil es ist so Oldschool-Anime, was ich eigentlich cool finden müsste, aber es ist so, ruft irgendwas ganz Komisches in mir hervor.
1: Ja, also ich würde vor allem sagen, also manche handeln eben dieses Daft Punk-Album, wo die Sachen drauf sind, als eins der besten der Musikgeschichte. Und dass du so anti, ist schon wild.
0: Nee, aber so, es ist nicht mal anti, sondern es ist wirklich so körperlich uncomfy irgendwie. Also es ist so, I can't explain. Mann, Sophie, vielen Dank für deinen Anruf. Und
3: darf ich noch eine Sache reinwerfen?
0: Ja, schmeiß rein.
3: Okay, eine Sache, die ich sagen muss, die mich aber so uncomfy macht und teilweise auch ein bisschen wütend, sind, wenn es um Buchcover geht und die Englischen sind richtig geil und dann kommen die Deutschen um die Ecke und man denkt so, what the fuck habt ihr euch dabei gedacht?
1: Oh ja, das fühle ich.
0: Ja,
3: und dafür möchte ich eine Sache, auf die ich sehr stolz bin, ist auf mein Lieblingskindheitsbuch und dafür möchte ich irgendwann Timo Grubing die Hand schütteln und sagen, vielen Dank, dass du es besser gemacht hast als das Originalcover.
1: Verstehe
3: meine
1: ich auch.
3: Kindheit.
1: Nice. Okay, danke dir, Sophie.
0: Yes.
1: Vielen lieben Dank. Und bis zum nächsten Mal.
3: Bis zum nächsten Mal.
0: Ciao.
3: Ciao.
0: Guck mal, jetzt geht der Sprint hier wieder los in den letzten 12 Minuten.
1: Wie immer. Ich hole mal Jana direkt rein, damit wir Tabea auch noch schaffen.
0: Yes.
1: Hallo, Jana.
2: Hallo.
1: Hallo.
0: Was ist dein Lieblings-Comfy-Art-Piece?
2: Also, ich gucke sehr viel Anime und eigentlich ist es sehr schwer, sich da für eins zu entscheiden. Ich würde einfach mal Haikyuu.
0: Oh ja.
1: Wie? Was?
2: Also es
1: Haikyuu.
2: War auch mein allererster Anime. Und ich finde, den kann man einfach immer wieder mal gucken. Es macht einfach Spaß. Und ich liebe auch die Synchro. Also es ist so eine der besten deutschen Anime-Synchros, finde ich.
0: Das stimmt.
2: Ja, so funny.
0: Da hat eine Freundin von mir das Dialogbuch geschrieben und auch die Regie gemacht, die Rieke Werner, genau. Und ich finde auch so, also es gibt ja ganze Compilations.

0: auf YouTube, einfach nur zur deutschen Synchro, weil sie halt einfach, ja, so iconic ist. Einfach.
1: Lustig. Was macht das für dich, dass das so comfy ist? Also außer, dass es so wiederholbar spaßig bleibt, gibt es so da auch ein Gefühl, das es auslöst?
2: Also es ist zum einen eben halt der Humor. Es sind aber auch irgendwie so die Charaktere, die einfach so, die sind einfach sympathisch. Und halt zum anderen eben auch die Matches, die sind halt einfach spannend. Auch beim dritten Mal schauen. Vielleicht beim dritten Mal schauen denkt man sich so, ah geil, gleich kommt der Punkt, gleich kommt der Move. Da freut man sich schon vorher drauf.
1: Ja, das ist ja das, was du vorhin auch so ein bisschen hattest, so dieses gleichspalbende Muster an Spannung, an Humor, an Drama, so dass so erwartbar, aber gut ist.
0: Voll. Und auch so die Charakterbögen sind recht zufriedenstellend, so bei Haikyuu würde ich sagen, so man hat immer so eine Slow Progression, aber kind of Progression, so es geht immer irgendwie weiter so und die entwickeln sich auch ein bisschen. Mm.
2: Ja, voll.
1: Voll nice. Hast du noch eine Empfehlung? Wir müssen leider ein bisschen rennen, weil wir wieder zu lange gequatscht haben.
0: Der Standard.
2: Also ich bin auch ein sehr großer Hunter x Hunter Fan.
1: Ah, Classic.
2: Auch schon dreimal geguckt, auch wenn er sehr lang ist.
0: Der steht bei mir legit noch auf der Liste. Ich habe bis heute nicht Hunter x Hunter geguckt.
1: Ich auch nicht.
0: Dabei sagen alle, der Ameisen-Arc ist der beste Anime-Arc aller Zeiten.
1: Wow, okay.
2: Ja. Mhm. Kann ich unterschreiben.
1: Nice. Okay.
2: Der war schon sehr gut.
1: Ist es da dasselbe wie bei Haikyuu, dass du sagst, das ist so dasselbe, so die Muster sich wiederholen, oder ist es da noch eine andere Ebene?
2: Es sind sehr starke Charakterentwicklungen teilweise. Auch, ich muss sagen, zum Beispiel hier Meruem ist der Bösewicht im Ameisen-Arc, ist ein unglaublich gut geschriebener Bösewicht, der super viele Facetten hat.
0: Ich finde, da hat sie auch nochmal diese fantastische Komponente bei Hunter x Hunter, ne? Wo Haikyuu ja sehr Slice of Life so ist. Das könnte legit an der Schule nebenan alles passieren. So ist Hunter x Hunter ja wirklich so nochmal so dieses Fantasy-Element, was mit reinkommt und so.
1: Voll. Ja. Fühle ich.
2: Das ist aber auch so der Wandel von, fängt an wie ein Shonen-Anime für 12-Jährige und endet als super krass brutal, super dramatisch und
0: das sind die besten.
2: Also es wird super dark am Ende.
0: Ich finde, das hat Digimon auch gut gemacht, weil wenn du die ersten Folgen guckst, denkst du, es ist legit für 5-Jährige geschrieben irgendwie und dann das Ende denkst du so, oh mein Gott, es hat mein Leben verändert.
1: Voll. Nice. Yes. Mega geil, danke Jana, auch wenn es jetzt etwas kürzer ist durch die Wartezeit, aber Dankeschön für deinen Input, das ist auf jeden Fall in die Liste jetzt noch mit reingegangen.
0: Ja.
2: Eins würde ich noch gerne sagen.
1: Ja, hau raus, bitte, gerne.
2: Auch wenn es ein bisschen schleimisch klingt, ein Comfort von mir ist natürlich auch Blue Moon.
1: Danke.
2: Ich hatte letztens eine super stressige Zeit, wo ich quasi den ganzen Tag am Arbeiten war. Und dann war so dieses einmal die Woche abends so runterkommen und einfach 2 Stunden zuhören.
1: Nice, danke schön.
2: So ein schöner Lichtblick.
0: Richtig cool, Mann.
2: Also da freue ich mich immer drauf.
1: Nice.
0: Vielen Dank.
1: Vielen lieben Dank.
0: Runter wie Öl. Schönen Abend dir noch.
1: Danke.
2: Euch auch. Ciao.
0: Und Tabea.
1: Und rein da. Hallo.
0: Hi, Tabea.
2: Hallo.
1: Na.
0: Was hast du uns noch mitgebracht als letzte Stimme in diesem Abend?
3: Also meine Comfy-Art sind tatsächlich auch Bücher, aber vor allen Dingen auch Musik kombiniert mit Zeichnen.
1: Stimmt. Selbst Kunst machen hatten wir heute noch gar nicht als Comfy-Art auch.
0: True. Und was hörst du so für Musik zum Zeichnen?
3: Ganz unterschiedlich. Ich habe so ein Projekt mit meiner Mom zum Beispiel, da haben wir eine Leinwand aufgeteilt und jeder hat so seine Seite. Und da zeichnen wir so Sachen rein, die so uns ausmachen oder die wir einfach mögen. Und da habe ich verschiedene Filme einfach mal reingezeichnet Und dazu höre ich dann meistens zum Beispiel Filmmusik einfach.
1: Mm. Geil.
0: Stimmt, Soundtracks auch immer eine gute Begleitung. So, ja, weil total. Ich finde auch, Soundtracks haben halt den Vorteil, die holen dich einmal in diesen Film so und zeitgleich irgendwie sind die halt nicht so dich beballernd, weil oft ja auch Vocalist und so, also funktioniert schon gut. Und bei Büchern muss ich ja jetzt nochmal nachfragen, das hatten wir ja vorhin schon gehabt. Liest du bei Comfy-Büchern wirklich die Bücher mehrfach?
1: Mhm.
3: Tatsächlich nicht. Ich bin eine einmalige Leserin.
0: Also ist es eher das Lesen an sich dann der, die Comfy-Sache oder so, sind so Buchreihen dann eher?
3: Beides tatsächlich. Also ich bin sehr groß aufgestellt, was Bücher angeht. Also ich lese eigentlich von Bändern bis zu 12 oder 3. Ich lese alles. Mir ist die Länge tatsächlich egal.
1: Nice. Mm. Und was ist dein Lieblingsfilm-Soundtrack an Comfiness?
3: Oh, ich glaube tatsächlich von Hans Zimmer, Pirates of the Caribbean.
1: Ah ja.
0: Der ist wirklich gut.
1: Ja, verstehe ich. Das fühlen auch, glaube ich, viele nach.
0: Gab es auch, wo du vorhin drüber geredet hast, so eine Konzertnacht, ne? Auch viel so, es gibt ja viel so Musik von Herr der Ringe und so, aber von Pirates of the Caribbean auch, actually.
1: Ja.
0: Auch gesehen.
3: Ich war mal mit meinem Vater tatsächlich mal bei so einem Konzert von Hans Zimmer und John Williams, wo ganz viele Tracks gespielt wurden. War wirklich wunderschön.
0: Mega cool.
1: Nice. Das hat ja auch so, also wenn du das so malst und mit Filmmusik, das hat ja fast schon was Rituelles auch. Das ist auch irgendwie geil. Also wenn sowas so, ne, wenn Comfy was Rituelles hat, das ist geil.
0: Felix, jetzt zu dir. Ja. Du musst doch uns die Auswertung noch präsentieren des heutigen Abends.
1: Okay, das mache ich. ich habe mir die letzten Sachen noch notiert. Also, ich habe eine kleine, also wir hatten erstmal richtig viele Beiträge. Ich glaube, wir haben über 20 verschiedene Sachen gesammelt, was Leute gesagt haben. Crazy viel Danke für die ganzen Beiträge. Also, ich habe in der Auswertung, was muss Comfy Art können? Und ich habe auch Sachen, was es disqualifiziert.
0: Mhm.
1: Also, wir haben einmal Nähe erzeugen. Also thematisch irgendwie kann es oder könnte es nah am eigenen Leben sein oder an vertrauten Gefühlen. Wir haben irgendwie Fantastisches zulassen, das hatten wir vor allem am Anfang der Sendung, und in andere Welten eintauchen können. Also da hatten wir Percy Jackson, aber vielleicht auch ein bisschen Trim und Struppi, dann Nostalgie und Melancholie transportieren, und beides sind nahe Gefühle und das macht es irgendwie, ist kein Comfy-Widerspruch in dem Fall. Mhm. Wir haben das fallen lassen von sich. Also man muss sich nicht anstrengen, die Sachen tragen einen mit. Wir haben auch das Präsenz schenken. Also wenn man einen Podcast hört, dass man das Gefühl hat, die Leute sind mit in dem Raum und man nimmt mit teil. Das gibt auch Komfort. Wir haben tiefer ermöglichen, also in etwas tiefer eintauchen zu können, was man eh schon mag, und neue Perspektiven gewinnen. Wir haben was Affirmierendes bei Musik zum Beispiel, auch Selbstwertgefühl stärken und an sich daran erinnern, wer man ist. Das hatten wir bei Rebecca zum Beispiel. Eine Katharsis ermöglichen auch, hatten wir auch. Also Drama bis zum Maximum steigern, um es dann aufzulösen, um eine wohlige Leere zu haben. True. Also als emotionales Reset zu verstehen. Gemeinschaft stiften. Wir hatten Fandom bei Stray Kids und was Gleichgesinnte und das Gefühl, nicht mit alleine etwas zu sein. Das Aktive sein lassen, also Komfortkunst konsumieren können und dabei selber zeichnen machen, Musik machen, also inspirieren lassen, schreiben, kreativen Akt, das hatten wir jetzt gerade mit Tabea zum Beispiel. Oder aber auch das Rituelle, das war auch das letzte eben, dass es feste Zeiten gibt, also da hatten wir eben auch Stray Kids, Love Sea immer zu Silvester, einen festen Anlass, ein festes Drumherum finden, und disqualifiziert ist zu viel Erwartungsdruck, Komfort checkt ähnliche Boxen, das macht es erwartbar. Zu viel Öffentlichkeit macht vielleicht Komfortart auch kaputt.
0: True.
1: Und es beansprucht auch zu viel ohne Auflösung. Auch das könnte es disqualifizieren. Das haben wir heute hier herausgearbeitet. Das ist
0: volle
1: ordentlich
0: Sendung
1: was.
0: Heute, Alter. Crazy. Tavea, vielen Dank für deinen Anruf und dir einen schönen Abend noch.
3: Gerne, gerne und gleichfalls.
0: Bye. Und damit verabschieden wir uns auch von allen Leuten und dem Chat auf TikTok und allen, die gerade zuhören und heute angerufen haben. Vielen Dank für die wunderbare Sendung.
1: Ja, das ist ja auch viel mitgebracht. Danke dir für die wunderbare Sendung.
0: Danke dir, Felix. Das war mir wieder eine Freude.
1: Geil. Und ich entlasse euch mit einem Song, der zufälligerweise von mir ist. Und da dreht sich auch um Nostalgie. Der heißt Curtain Call. Von daher viel Spaß und bis zum nächsten Blue Moon, ihr Mäuse.
0: Let's go.

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1: Um 0 Uhr mit Christine Beitsch. Bundeskanzler Merz hat zum ersten Jahrestag der schwarz-roten Koalition eine gemischte Bilanz gezogen. Im ZDF sagte der CDU-Chef, die Koalition habe bereits viel erreicht, bleibe aber hinter dem eigenen Anspruch zurück. Am Abend bat Merz beim Unternehmertag in Nordrhein-Westfalen um Geduld für geplante Reformen. Aus Düsseldorf Antje Passenheim.
2: Er würde den Prozess der dringend nötigen Reformen, vor allem zur Entlastung der Wirtschaft, gern beschleunigen. Doch in einer Demokratie ließen sie sich nicht von einem autoritären System von oben anordnen. Das möge schneller gehen, sei aber am Ende des Tages immer die schlechtere Lösung, sagte der Kanzler auch mit Blick auf die Koalition in Berlin. Zuvor hatte Nordrhein-Westfalens Unternehmerpräsident Arndt Kirchhoff die Bundesregierung aufgefordert, endlich ihre Reformangst zu überwinden, Bremsen zu lösen und Mut zur Veränderung zu zeigen.
1: Israel hat zum ersten Mal seit Beginn der Waffenruhe vor 3 Wochen Vororte der libanesischen Hauptstadt Beirut angegriffen. Dabei wurde nach israelischen Angaben ein hochrangiger Kommandeur der Hisbollah-Miliz getötet. Medien berichten, bei dem Angriff habe die Luftwaffe mehrere schwere Bomben auf ein dicht besiedeltes Gebiet abgeworfen. Trotz der Waffenruhe kommt es immer wieder zu gegenseitigen Angriffen zwischen Israel und der Hisbollah. Die Gewerkschaft Verdi weitet die Warnstreiks bei der Telekom aus. Die Beschäftigten in 12 Bundesländern sollen heute die Arbeit niederlegen. Nicht betroffen sind Hessen, das Saarland, Baden-Württemberg und Rheinland-Pfalz. Wegen der Streiks könne es längere Wartezeiten bei Hotlines, Verzögerungen beim technischen Kundenservice sowie Terminabsagen geben, hieß es. Der deutsche Fußballrekordmeister Bayern München hat das Finale der Champions League verpasst. Die Münchner spielten am Abend 1:1 gegen Paris Saint-Germain. Nach der 4:5 Niederlage im Hinspiel ist Bayern damit raus. André Siems berichtet.
3: Paris ging früh durch Dembélé in der 3. Minute in Führung. Wieder mal war die Bayern-Abwehr zu sehr aufgerückt und lief in einen Konter. Gute Chancen durch Diaz, Musiala und vor allen Dingen Tah, der aus 6 Metern per Kopf das Tor verfehlte, ließen die Münchner anschließend liegen. In der 2. Halbzeit spielte Paris dann richtig stark, verteidigte alles weg und ließ fast keine Chancen zu. Erst in der Nachspielzeit traf Kane zum 1:1. Zu spät, denn da war das Spiel schon so gut wie gelaufen. Die Franzosen stehen damit im Finale und spielen in Budapest gegen Arsenal London.
1: Das Wetter für Deutschland. In der Nacht oft Regen, im Südosten anfangs auch Gewitter. Die Tiefstwerte 11 bis 3 Grad. Tagsüber an Nord- und Ostseeküste häufig Sonne, auch vom Bodensee bis zum Bayerischen Wald sowie im Rheinland sonnige Phasen. Sonst größtenteils bewölkt, gebietsweise Regen oder einzelne kräftige Schauer. Dazu maximal 8 bis 18 Grad. Die Zeit, es ist 0:03 Uhr.
4: Es gibt eine amtliche Gefahrenmitteilung für Nordrhein-Westfalen, für die Stadt Krefeld, Krefeld-Linn und Gellep-Stratum. In Krefeld im Bereich des Hafens kommt es durch einen Brand zu Geruchsbelästigung und Rauchniederschlag. Gesundheitliche Beeinträchtigungen können nicht ausgeschlossen werden. Meidet das betroffene Gebiet, schließt Fenster und schaltet Lüftungen und Klimaanlagen ab. Die A1, Hamburg Richtung Bremen, ist zwischen Hamburg-Stillhorn und Harburg wegen Bauarbeiten bis 5 Uhr gesperrt. Die Umleitung führt über die U76. Die A4, Frankfurt Richtung Dresden, ist zwischen Glauchau-Ost und Hohenstein-Ernsttal wegen einer Baustelle noch bis vermutlich 5 Uhr gesperrt. Die A27, Bremerhaven-Bremen, ist zwischen Bremen-Horn-Lehe und Fahr wegen Bauarbeiten in beiden Richtungen bis 5 Uhr gesperrt. Die A44 Kassel-Eisenach ist zwischen Helsa und Waldkappel wegen Tunnelwartungsarbeiten in beiden Richtungen bis 4 Uhr gesperrt. Eine Umleitung ist eingerichtet. Die A46 Hagen Richtung Hema ist zwischen Iserlohn-Seiler See und Hema wegen der Baustelle auch bis 5 Uhr gesperrt.

0: Die A71 Erfurt Richtung Suhl ist zwischen Gräfenroda und Oberhof wegen Tunnelwartungsarbeiten bis 6 Uhr gesperrt. Die A100 Berliner Stadtring ist zwischen Treptower Park und Oberlandstraße wegen einer Baustelle bis 5 Uhr in beiden Richtungen gesperrt. Die AWUS A115 ist wegen Bauarbeiten zwischen dem Kreuz Zehlendorf und Spanischer Allee bis 5 Uhr früh Richtung Dreieck Funkturm gesperrt. Und zum Schluss noch die A13 Brenner Richtung Innsbruck. Der Berg-Isel-Tunnel ist wegen Bauarbeiten bis 5 Uhr früh gesperrt. Eine Umleitung ist eingerichtet.
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0: Hello, heute mit mir, Franzi Pille. Wir gehen direkt rein mit Topic, Fireboy, DML und Nico Santos. Body hier in der jungen Nacht am 7. Mai.

in dieser Nacht, also so thematisch. Wir sprechen zum Beispiel über Ex-Beziehungen und die Klischeefrage: Kann man mit dem oder der Ex befreundet sein nach einer Trennung? Geht das gut? Kommen da vielleicht alte Gefühle hoch? Wie erklärt man das vielleicht auch neuen Beziehungsmenschen? Das stelle ich mir auch sehr awkward vor. Klären wir alles. Außerdem gibt es den ersten Look auf die neue Serie Elle, also das Prequel zu Natürlich Blond. Aber nach zwei Songs besprechen wir erstmal, wie ein Mega-Leistungssportler 600 Kilometer in 4 Tagen durchlaufen will. Ja, habt ihr euch nicht verhört. Durchlaufen. Das ist alles in dieser jungen Nacht, aber das Gute ist, ihr müsst nichts machen. Ihr chillt einfach so gut ihr könnt und hört zu. Zum Beispiel jetzt Apache 207.

0: Ja, wenn du so ein krasser Läufer bist, dass du sogar während des Laufens noch Interviews geben kannst.
1: Most I train without sleep 32 hours.
2: Oh, that's actually really hot.
1: Yeah.
2: Oh my god. Okay.
1: At 33 hours I start to hallucination.
0: Den ihr da rennen hört, ist Arda Saci, ist ein deutscher Ultramarathonläufer und Laufinfluencer, hat ein großes Ziel. Er will 600 Kilometer laufen in 4 Tagen. Durchgehend, also ohne Schlaf. 32 Stunden hat er mal ohne Schlaf geschafft, das hatte er gerade erzählt. Dann hat er angefangen zu halluzinieren. Oh ja, toll, wieso denn nicht einfach ohne Schlaf mehrere 100 Kilometer durchlaufen? Wer träumt denn davon nicht? Unsere junge Nachtkollegin TJ Miloszewska bestimmt, oder?
3: Ja, Mann. Also das sind quasi 14 Marathons. Ja. Ich habe noch nicht mal meinen ersten geschafft. Arda ist gestern um 20 Uhr unserer Zeit in Badwater, Kalifornien losgelaufen. Da gibt es so endlose Salzflächen, kaum bis gar kein Schatten. Also es sieht wirklich überall gleich aus. Und von da aus will er durchs Death Valley nach L.A., um dann am Santa Monica Pier anzukommen.
0: Das ist einfach so crazy, ey. Was ist das für eine Maschine, bitte?
3: Ja, es ist halt einfach eine extreme Belastung für den Körper. Vor allem der Asphalt in dem Death Valley kann sich auf bis zu 80 Grad aufheizen. Das ist natürlich sehr ungünstig fürs Laufen. Aber Arda weiß, worauf er sich einlässt.
4: Es wird empfohlen, dass man auf der weißen Linie der Straße läuft. Sonst können die Schuhsohlen anfangen zu schmelzen.
0: Wow.
3: Ja, und dazu kommen noch 6000 Höhenmeter und natürlich gefährliche Tiere aus der Wüste wie Skorpione, Klapperschlangen und Kojoten.
0: Chillig. Ja, also dann lass uns mal runterbrechen. Also er muss jetzt jeden Tag circa 3,5 Marathons laufen, um diese Zeit zu schaffen. Er streamt es auch auf Twitch, ich habe das hier gerade offen, und tatsächlich läuft er relativ am Rand der Straße. Die Kamera ist gerade ziemlich weit weg. Ich glaube, noch nicht mal mehr auf dem Asphalt, sondern auf sowas wie Sand. Ja. Besser, damit die Schuhe nicht anfangen zu schmelzen. Und in so 20 Minuten quatschen wir hier in der Jungen Nacht darüber, ob das wirklich so eine gute Idee ist und was das mit unserem bzw. mit Ardas Körper so macht.

0: Jean-Paul, She Doesn't Mind in der Jungen Nacht der ARD. Wir haben jetzt 12:30. Wir haben eine amtliche Gefahrenmitteilung für Nordrhein-Westfalen, für die Stadt Krefeld, Krefeld-Linn und Gellerb-Stratum. In Krefeld im Bereich des Hafens kommt es wegen eines Brandes zu Geruchsbelästigung und Rauchniederschlag. Gesundheitliche Beeinträchtigungen können nicht ausgeschlossen werden. Meidet deswegen das betroffene Gebiet, schließt Fenster und schaltet Lüftungen und Klimaanlagen ab. Die A1 Hamburg Richtung Bremen ist zwischen Hamburg-Stillhorn und Harburg wegen Bauarbeiten bis 5 Uhr gesperrt. Die Umleitung führt über die U76. Die A4 Frankfurt Richtung Dresden ist zwischen Glauchau Ost und Hohenstein-Ernsttal wegen Bauarbeiten noch voraussichtlich bis 5 Uhr gesperrt. Die A27 Bremerhaven-Bremen ist zwischen Bremen-Hornlehe und Fahr wegen Bauarbeiten in beiden Richtungen auch bis 5 Uhr gesperrt. Die A44 Kassel-Eisenach ist zwischen Helsa und Waldkappel wegen Tunnelwartungsarbeiten in beiden Richtungen bis 4 Uhr gesperrt. Eine Umleitung ist eingerichtet. Die A46 Hagen Richtung Hema ist zwischen Iserlohn-Seilersee und Hema wegen Bauarbeiten bis 5 Uhr gesperrt. Die A71 Erfurt Richtung Suhl ist zwischen Gräfenroda und Oberhof wegen Tunnelwartungsarbeiten bis 6 Uhr gesperrt. Die A100 Berliner Stadtring ist zwischen Treptower Park und Oberlandstraße wegen Bauarbeiten bis 5 Uhr in beiden Richtungen gesperrt. Die Avus A115 ist wegen Bauarbeiten zwischen dem Kreuz Zehlendorf und Spanische Allee bis 5 Uhr früh in Richtung Dreieck Funkturm gesperrt. Und die A13 Brenner Richtung Innsbruck. Der Berg-Isel-Tunnel ist wegen Bauarbeiten bis 5 Uhr früh gesperrt. Auch da ist eine Umleitung eingerichtet.
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0: Hier ist Franzi Pille, hello, Linkin Park jetzt für euch. The Emptiness Machine.

0: 600 Kilometer. Das ist einmal von Köln nach München und das in 4 Tagen. Ada Sachi will das schaffen. Und zwar will er das laufen, diese 600 Kilometer. Nicht von Köln nach München, sondern in Kalifornien. Aber er will das laufen im Sinne von Joggen. Junge Nachtkollegin TJ Milowska, auch wenn der Dude ja Ultramarathonläufer ist, ne? Ist das nicht trotzdem super gefährlich, was der da macht?
1: Safe. Sportmediziner Professor Dr. Hans-Georg Predel von der SPOHO Köln sagt, er sollte schon gut auf ein paar Dinge aufpassen.
2: Besonders kritisch sind Hitze und Klima. Ohne konsequentes Trink- und Elektrolytmanagement drohen Dehydratation oder im Gegenteil eine gefährliche Verdünnung der Salze im Blut. Dazu kommt oft Schlafmangel, der die Regeneration und die mentale Leistungsfähigkeit deutlich verschlechtert.
1: Ja, und im Worst Case Hitzeschlag, Nierenversagen, Herzrhythmusstörungen, you name it.
0: Ich krieg schon einen Schwächeanfall vom Zuhören, ey. Wie macht er das mit Essen und Trinken und Schlafen?
1: Ja, guter Punkt. Also er muss laut seinen eigenen Angaben jeden Tag ca. 15.000 Kalorien essen. Das ist so das 7-fache, was ein normaler

0: an einem Tag isst. Er muss super viel trinken, weil er pro Stunde 1,5 Liter ausschwitzen wird oder bis zu 1,5 Liter. Das wird eine Herausforderung, aber zum Schlaf sagt er.
1: Es kommt ganz darauf an, wie gut ich in der Zeit liege. Wenn ich merke, ich bin zu sehr müde und mein Tempo wird zu niedrig, dann werde ich versuchen, kleine Naps einzubauen. Der längste Schlafzyklus, den ich haben werde, ist vielleicht mal so 90 Minuten. Aber wann der eintreffen wird, kann ich jetzt gerade noch nicht sagen.
0: Und für seine kleinen Naps fährt ein Van mit. Da kann er sich dann ein bisschen hinlegen und auch auf Toilette gehen.
2: Ja, okay. Genau, kleiner Nap, dann geht das wieder. Ne? Viele drücken ihm die Daumen, dass alles klappt. Wie Yahya aus Köln, glaubt aber fest an ihn.
3: Arda, ich küsse dein Herz. Du schaffst es 100%. Du bist ein Vorbild für viele und wir verfolgen dich auch im Fitnessstudio. Community ist da, ich drück dir die Daumen.
2: Sweet. Ich habe gerade den Twitch-Stream an. Ihr könnt das nämlich live verfolgen auf Adas Account. Jetzt geht er. Also er joggt nicht, er geht mit so zwei... Na, ich würde sagen Nordic Walking Stöcken, aber das hat bestimmt einen fancy Namen, den ich nicht kenne. Es sei ihm auf jeden Fall gegönnt, aber er ist noch aufrecht, das ist die Hauptsache. Er geht noch, es scheint ihm gut zu gehen. Alex Warren hört er jetzt. Fever Dream.

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1: Um 1 Uhr mit Christine Beidt. Das von Hunter-Virus-Fällen betroffene Kreuzfahrtschiff ist auf dem Weg nach Teneriffa. Dem hatte die spanische Regierung wegen eines Hilfegesuchs der Weltgesundheitsorganisation zugestimmt. An Bord sind rund 150 Menschen, die vor Kap Verde tagelang auf eine Weiterfahrt gewartet hatten. Spanien-Korrespondentin Julia Macher berichtet.
2: 3 mutmaßlich mit dem Hunter-Virus infizierte Menschen wurden in 2 Flugzeugen bereits in die Niederlande evakuiert, mit einem ungeplanten Zwischenstopp auf den Kanaren. Am Sonntag soll das Kreuzfahrtschiff im Nebenhafen Granadilla de Arbona einlaufen. Passagiere und Crewmitglieder, die keine Symptome zeigen, werden von Teneriffa in ihre Heimatländer zurückgeführt, unter strengen Sicherheitsauflagen. Ob und wie lange die Reisenden des Kreuzfahrtschiffes dort in Quarantäne müssen, obliegt den Herkunftsländern.
1: Frankreich schickt einen Flugzeugträger samt Begleitschiffen in Richtung Persischer Golf. Die sogenannte Koalition der Willigen hatte zuletzt in Paris eine internationale Marinemission beschlossen, um nach einem Ende der Kämpfe in der Region die Schifffahrt an der Straße von Hormuz abzusichern. Aus Paris, Kai Rienecker.
3: Die französische Armee veröffentlichte Bilder, auf denen der Flugzeugträger Charles de Gaulle und seine Begleitschiffe den Suezkanal durchfahren. Die französischen Marineeinheiten seien auf dem Weg ins Rote Meer und zum Golf von Aden. Aus dem Élysée-Palast hieß es, dies sei ein Zeichen, dass Frankreich und seine Partner nicht nur bereit, sondern auch in der Lage dazu seien, die Sicherheit in der Straße von Hormuz zu gewährleisten. Frankreich schlage dem Iran und den USA vor, die Frage nach einer Wiedereröffnung der Meerenge unabhängig vom aktuellen militärischen Konflikt zu behandeln. Auch die USA müssten zunächst ihre Gegenblockade aufheben.
1: Bundeskanzler Merz hat um Geduld bei Reformen gebeten. Der CDU-Chef sagte beim nordrhein-westfälischen Unternehmertag in Düsseldorf, er würde den Prozess gerne beschleunigen. Demokratie sei aber manchmal langsam. In einem autoritären System etwas von oben anzuordnen, gehe schneller, sei am Ende des Tages aber die schlechtere Lösung. Nordrhein-Westfalens Unternehmerpräsident Kirchhoff hatte von der Bundesregierung zuvor Mut gefordert. Die mangelnde Reformfähigkeit frustriere viele Unternehmer. Bayern München ist im Halbfinale der Fußball-Champions League ausgeschieden. Das Rückspiel gegen Paris Saint-Germain ging 1:1 aus. Das Hinspiel hatten die Münchner 4:5 verloren. Damit treffen im Finale am 30. Mai Paris und der FC Arsenal aufeinander. Das Wetter für Deutschland. In der Nacht oft Regen, im Südosten anfangs auch Gewitter. Die Tiefstwerte 11 bis 3 Grad. Tagsüber an Nord- und Ostseeküste häufig Sonne, auch vom Bodensee bis zum Bayerischen Wald sowie im Rheinland sonnige Phasen. Sonst größtenteils bewölkt, gebietsweise Regen oder einzelne kräftige Schauer. Dazu maximal 8 bis 18 Grad. Und die Zeit, es ist 1:03 Uhr.
4: Wir starten mit einer amtlichen Gefahrenmitteilung für Nordrhein-Westfalen, für die Stadt Krefeld, Krefeld-Linn und Gellep-Stratum. In Krefeld im Bereich des Hafens kommt es durch einen Brand zu Geruchsbelästigung und Rauchniederschlag. Gesundheitliche Beeinträchtigungen können nicht ausgeschlossen werden. Daher meidet das betroffene Gebiet, schließt Fenster und schaltet Lüftungen und Klimaanlagen ab. Die A1 Hamburg Richtung Bremen ist zwischen Hamburg-Stillhorn und Harburg wegen Bauarbeiten bis 5 Uhr gesperrt. Die Umleitung führt über die U76. Die A4 Frankfurt Richtung Dresden ist zwischen Glauchau Ost und Hohenstein-Ernsttal wegen Bauarbeiten bis voraussichtlich 5 Uhr gesperrt. Die A5 Frankfurt Richtung Karlsruhe ist zwischen Karlsruhe-Durlach und Karlsruhe-Mitte nach einem Unfall gesperrt. Der Verkehr wird abgeleitet. Die A27 Bremerhaven-Bremen ist zwischen Bremen-Hornlehe und Fahr wegen Bauarbeiten in beiden Richtungen bis 5 Uhr gesperrt. Die A44 Kassel-Eisenach ist zwischen Helsa und Waldkappel wegen Tunnelwartungsarbeiten in beiden Richtungen bis 4 Uhr gesperrt. Eine Umleitung ist da eingerichtet. Die A46 Hagen Richtung Hema ist zwischen Iserlohn-Seilersee und Hema wegen der Baustelle noch bis 5 Uhr früh gesperrt. Die A71 Erfurt Richtung Suhl ist zwischen Gräfenroda und Oberhof wegen Tunnelwartungsarbeiten bis 6 Uhr gesperrt. Die A100 Berliner Stadtring ist zwischen Treptower Park und Oberlandstraße wegen Bauarbeiten bis 5 in beiden Richtungen gesperrt. Die AWUS A115 ist wegen Bauarbeiten zwischen dem Kreuz Zehlendorf und Spanischer Allee bis 5 Uhr

0: Uhr früh Richtung Dreieck Funkturm gesperrt. Die B36 Karlsruhe Richtung Mannheim ist zwischen Mannheim Rheinau Süd und Rheinau Pfingstberg nach einem Unfall gesperrt. Und zum Schluss noch die A13 Brenner Richtung Innsbruck. Der Berg-Isel-Tunnel ist wegen Bauarbeiten bis 5 Uhr früh gesperrt. Eine Umleitung ist da eingerichtet.
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0: Heute mit mir, Franzi Pille. Was geht denn bei euch in dieser jungen Nacht? Wo hört ihr zu? Meldet euch gerne rein. 0221 567 9111 ist die Nummer hier zu mir ins Studio. Coldplay hört er jetzt. We pray.

0: Man hat sich mal alles geteilt. Netflix-Passwort, Zahnbürstenhalter und Zukunftspläne. Und dann stellt sich die Frage, wenn's aus ist in der Beziehung, wie geht's weiter? Freunde bleiben? Also so der klassische Satz, lass uns doch Freunde bleiben. Also ich meine das aber jetzt nicht nur als Klischeesatz, sondern for real.
1: Weil ich finde, wenn man so mutual auseinandergeht, dann finde ich, kann eine Freundschaft auf jeden Fall funktionieren.
2: Mit seinem Ex-Partner ist man nicht befreundet. Das ist vorbei.
3: Ich meine, man hat sich ja dann auch vorher gut verstanden, warum halt danach nicht?
0: Das sagt ihr dazu. Junge Nachtkollegin Rebecca Zöller, was muss denn gegeben sein überhaupt, damit man nach einer Trennung noch miteinander befreundet sein kann?
4: Ja, also ganz wichtig, erstmal die Ausgangslage. Ne? Also die Beziehung muss ja irgendwie, ich sag mal, gut zu Ende gegangen sein. Also nicht im kompletten Rosenkrieg, kein Betrug, keine Lügen. Am besten sogar mit einem klärenden Gespräch. Oder wenn doch was schiefgelaufen ist, in der richtigen Entschuldigung. Das hat Malte aus Wermelskirchen so gemacht.
5: Ich habe mich einfach gemeldet und habe gesagt, ey, ich habe mich nicht gut verhalten und ich sehe das ein und ich möchte mich entschuldigen. Obwohl dementsprechend kein Interesse mehr da ist daran, dass man quasi wieder zusammenkommt, sondern einfach also der Harmonie wegen.
4: Ja, Respekt an Malte. Mhm. Und wenn so eine Aufrichtigkeit da ist, ne, und eben dann auch wirklich keine Feelings mehr, dann hat man erstmal gute Grundvoraussetzungen für eine Freundschaft.
0: Und wie kann es dann auch wirklich funktionieren, diese Freundschaft?
4: Also die Freundschaft wirklich als etwas Neues sehen und nicht als Fortführung der Beziehung. Ne? Mhm. Und gemeinsame Erlebnisse, also neue Dinge zusammen erleben und nicht die alten wieder hochholen. Das hilft dann eben.
0: Aber es ist schon auch risky, oder? Weil ich sag mal so, Gefahr ist ja schon da, dass dann wieder alte Gefühle hochkommen. Was dann?
4: Wenn du dann wirklich realisierst, dass da Gefühle sind, den Kontakt dann doch lieber eindämmen. Ne? Die Freundschaft vielleicht erstmal als Bekanntschaft laufen lassen. Und dabei hilft dann eben auch so eine zeitliche Distanz, findet Nikita aus Düsseldorf.
6: Das ist jetzt lange her, das war jetzt vor 3-4 Jahren, deshalb ist eigentlich alles in Ordnung.
0: 3-4 Jahre, das ist ja schon gar nicht mehr wahr. Freundschaft mit dem oder der Ex, wie seht ihr das? Kann das funktionieren oder ist das eine ganz schlechte Idee? Meldet euch gerne rein unter 0221 567 89 111.

0: Kamerad in der Jungen Nacht der ARD, Hug Yourself. Wir haben jetzt 13:30. Die A93 Holledau Richtung Regensburg ist zwischen Abensberg und Hausen nach einem Unfall gesperrt. Da staut es sich. Dann gibt es immer noch die amtliche Gefahrenmitteilung für Nordrhein-Westfalen, für die Stadt Krefeld, Krefeld-Linn und Gellep-Stratum. In Krefeld im Bereich des Hafens kommt es durch einen Brand zu Geruchsbelästigung und Rauchniederschlag. Gesundheitliche Beeinträchtigungen können nicht ausgeschlossen werden. Meidet das betroffene Gebiet, schließt Fenster und schaltet Lüftung und Klimaanlagen ab. Die A1 Hamburg Richtung Bremen ist zwischen Hamburg-Stillhorn und Harburg wegen Bauarbeiten bis 5 Uhr gesperrt. Eine Umleitung führt über die U76. Die A4 Frankfurt Richtung Dresden ist zwischen Glauchau Ost und Hohenstein-Ernsttal wegen einer Baustelle noch bis voraussichtlich 5 Uhr gesperrt. Die A5 Frankfurt Richtung Karlsruhe ist zwischen Karlsruhe-Durlach und Karlsruhe-Mitte nach einem Unfall gesperrt. Der Verkehr wird abgeleitet. A17 Prag Richtung Dresden. Der harte Tunnel ist wegen eines kaputten LKW gesperrt. Die A27 Bremerhaven-Bremen ist zwischen Bremen-Horn-Lehe und Fahr wegen Bauarbeiten in beiden Richtungen noch bis 5 Uhr gesperrt. Die A44 Kassel-Eisenach ist zwischen Helsa und Waldkappel wegen Tunnelwartungsarbeiten in beiden Richtungen bis 4 Uhr gesperrt. Eine Umleitung ist eingerichtet. Die A46 Hagen Richtung Hema ist zwischen Iserlohn-Seilersee und Hema wegen einer Baustelle noch bis 5 Uhr gesperrt. Die A71 Erfurt Richtung Suhl ist zwischen Gräfenroda und Oberhof wegen Tunnelwartungsarbeiten noch bis 6 Uhr gesperrt. Die A100 Berliner Stadtring ist zwischen Treptower Park und Oberlandstraße wegen einer Baustelle bis 5 Uhr in beiden Richtungen gesperrt. Die Avus A115 ist wegen Bauarbeiten zwischen dem Kreuz Zehlendorf und Spanischer Allee bis 5 Uhr früh Richtung Dreieck Funkturm gesperrt. Und zum Schluss noch die A13 Brenner Richtung Innsbruck. Der Berg-Isel-Tunnel ist wegen Bauarbeiten bis 5 Uhr früh gesperrt. Da ist eine Umleitung eingerichtet.
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0: Mit dem oder der Ex nach der Trennung befreundet bleiben. Geht das? Darüber sprechen wir in dieser jungen Nacht. Und junge Nachthörer Heiko sagt...
2: Oh, Franzi, natürlich klappt das. Guck mal, ich bin wieder mit meiner ersten Frau verheiratet. Ich klappt wunderbar, besser als vorher.
0: Das freut mich wirklich sehr für euch. Wobei ihr natürlich dann streng genommen die Freundschaft übersprungen habt und zurück zur Beziehung seid. Was aber mit rein platonischer Freundschaft nach einer Beziehung? Wie seht ihr das? Kann das klappen? Meldet euch auch gerne rein unter 0221 567 89 111. Hier ist Franzi Pille. Moin!

0: Falls mal bei euch gefühlt alles kacke läuft, dann denkt einfach an die Burnt Toast Theorie. Also, wenn du das Gefühl hast, der Tag ist ruiniert, wenn du mit einem verbrannten Toast am Morgen startest, aber eigentlich rettet es dich. So wie bei Billie Eilish, die glaubt an diese Burnt Toast Theory. Ja, ich check's auch nicht so ganz. Deswegen haben wir ja Brynja Becker aus dem Junge Nacht-Team. So, erklär, warum ist Billie Eilish verbrannter Toast gut?
1: Also sie hat jetzt im Podcast von Amy Paula erzählt, wie sie angefangen hat mit Musik damals und dass sie eigentlich eine ganz andere Karriere für sich geplant hatte.
2: I started dancing because I loved tap dancing.
0: Tap Dancing, also Stepptanzen hat sie gemacht. Wow.
1: Genau, in Stepptanzen war sie verliebt. Danach auch in Hip-Hop, Ballett und Jazz, wollte als Tänzerin groß durchstarten. Aha. Sie hat sich sogar schon so auf Wettkämpfe vorbereitet.
0: Ah, okay, ich glaube, ich weiß, worauf das hinausläuft. Sie hat sich verletzt?
1: Ja, sie hat sich verletzt.
2: And then I was not allowed to dance and I never danced ever again.
1: Ja, und danach hat sie nie mehr getanzt. Bei einer ihrer letzten Proben vor diesem Wettkampf ist nämlich ihre Hüfte verletzt worden.
0: Ah, shit, also das war dann nix.
1: Das war's mit der Tanzkarriere. Aber witzigerweise quasi zeitgleich dazu hat sich dann eine andere Chance aufgetan. Ihr Bruder Phineas, mit dem sie ja auch alle ihre Songs geschrieben hat, der hatte nämlich eine Idee.
2: And then Phineas was like, dude, should we make a SoundCloud page?

0: for fun and like maybe make some songs and put them out for fun, like for our friends to play or whatever.
1: Ja, einfach so ein paar Songs aus Spaß hochzuladen. Einer davon war Ocean Eyes, der die beiden ja berühmt gemacht hat.
2: Okay, also ich glaube, ich habe es gecheckt. Aus dem verbrannten Stepptanz Toast ist dann eine richtig krasse Musikkarriere geworden. Also in dem Fall Happy End.

Freundschaft klappt besser als Beziehung, sagt junge Nachthörer Marius. Er hat sich hier reingemeldet über die 0221 5678 911, weil ich wollte ja von euch wissen, ob man eurer Meinung nach mit dem oder der Ex nach einer Trennung befreundet sein kann. Und Marius sagt, er ist mit seiner Ex befreundet und die zwei verstehen sich jetzt besser als während ihrer Beziehung. Das ist auch mal eine Aussage. Er schreibt, man muss aber auch dazu sagen, wir waren 18, als wir zusammengekommen sind und waren jetzt auch nicht so lange zusammen, haben einfach gemerkt, dass wir als Paar nicht matchen. Ja. Jetzt sind sie beide in einer Beziehung mit jemand anderem und alles ist aber chillig, sagt er. Also das ist wirklich Best-Case-Szenario bei Marius. Wie sieht's bei euch aus? Könntet ihr euch auch vorstellen, mit eurem oder eurer Ex nach der Trennung befreundet zu sein? Oder seid ihr es, ähnlich wie Marius? Oder sagt ihr, nee, das geht überhaupt nicht. Es gibt einen Grund, warum man sich getrennt hat. Da ist mit Freundschaft nichts mehr. Meldet euch auch gerne rein unter 0221 5678 911.

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1: Um 2 Uhr mit Christine Beith. Israel hat zum ersten Mal seit Beginn der Waffenruhe vor 3 Wochen einen Vorort der libanesischen Hauptstadt Beirut angegriffen. Eine Warnung hat es vorher nicht gegeben. Laut Medien